0: müssen die bezogenen Leistungen zurückbezahlen.
1: Bis zum Jahresende soll es einen passenden Impfstoff gegen Ebola geben. Damit rechnet die Gesundheitsbehörde der Afrikanischen Union. Es gebe schon einige aussichtsreiche Stoffe, heißt es. Aktuell wird von etwa 240 Ebola-Toten in Afrika gesprochen und mehr als 1000 Verdachtsfällen. Die Weltgesundheitsorganisation geht aber davon aus, dass die Zahlen in echt weit höher sind. Und im Tennis ist bei den French Open die zweite Runde absolviert. Für die Österreicherinnen liegen Freud und Leid in Paris sehr eng beieinander, Mario Valli.
2: Anastasia Potapova steht zum dritten Mal in ihrer Karriere in der dritten Runde in Paris, zum ersten Mal als Österreicherin. Die eingebürgerte Russin ringt exakt 126 Minuten mit Katie Bolter aus Großbritannien und setzt sich mit 5:7, 6:4, 6:2 durch. Der Lohn der harten Arbeit ist ein Duell mit Titelverteidigerin Coco Gauff aus den USA. Gegen sie geht es am Samstag um den Einzug ins Achtelfinale. Schneller beendet als erhofft war hingegen das Zweitrundenmatch von Julia Grabherr. Die Vorarlbergerin verliert den ersten Satz gegen Amanda Anisimova aus den USA mit 0:6. Danach machen ihr Kreislaufprobleme zu schaffen. Sie lässt sich noch auf dem Platz medizinisch behandeln, doch nach 19 Minuten ist dann Weitermachen nicht mehr zu denken. Sie muss aufgeben.
1: Und jetzt zum Wetter und zu Katrin Ladstätter.
3: Der Freitag heute bringt sonniges, oft sogar wolkenloses Frühsommerwetter. Der Wind ist schwächer als gestern und in der Früh haben wir es noch relativ frisch. Bis zum Nachmittag steigen die Temperaturen aber auf 22 bis 30 Grad. Die 30 werden es von Vorarlberg bis Kärnten. Ähnlich warm wird das Wochenende, allerdings zum Teil schwül und allmählich unbeständig. Am Samstag kommen zur Sonne von Norden her langsam Wolken und ein paar Regenschau und Gewitter. Am Sonntag kann es fast überall im Laufe des Tages nass werden.
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1: Am Mikrofon ist Sophie Mooseder. Es ist 3 Uhr. Drohnenzwischenfall vor kurzem in Rumänien. Eine Drohne soll ein mehrstöckiges Wohnhaus schwer beschädigt haben, das melden rumänische Medien. Zwei Menschen sollen dabei leicht verletzt worden sein. Auf Social-Media-Videos ist Feuer zu sehen. Der Vorfall ist nahe der Grenze zur Ukraine passiert. Ob es sich um eine ukrainische oder russische Drohne handelt, ist noch nicht bekannt. Das Online-Glücksspiel soll umgekrempelt werden. Derzeit dürfen nur die Lotterien Online-Glücksspiel anbieten. Ihr Monopol soll fallen. Diese Liberalisierung sorgt für Kritik. Maria Kern berichtet.
2: Die Regierung erhofft sich von der Liberalisierung des Online-Glücksspiels, dass damit die vielen illegalen Plattformen weniger werden. Diese sollen Lizenzen beantragen können, wenn sie Steuern nachzahlen und etwa gerichtlich angeordnete Rückzahlungen an Spieler begleichen. Anwalt und Glücksspielexperte Walter Schwarz hält das aber für verfassungswidrig.
3: Wir leben nicht in einem Rechtssystem, in dem man sich freikaufen kann, wenn man eine Straftat begangen hat.
2: Anwalt Ralf Summer, der viele Spieler in Rechtsstreitigkeiten vertritt, sieht die Pläne dagegen positiv.
4: Für die Spieler würde sich einmal ändern, dass diese denn legalen Konzessionäre sich an die österreichischen Spielerschutzvorschriften halten müssen.
2: Lob und Kritik also für die Reform des Glücksspielgesetzes, die im Juli im Parlament beschlossen werden soll.
1: Und in Brüssel geht's für den ungarischen Premierminister Peter Matja heute um viel Geld. Er will sich mit EU-Kommissionspräsidentin Ursula von der Leyen treffen. Es geht um eingefrorene EU-Gelder. In Brüssel ist für uns Verena Sophie Meyer.
5: Ungarns Premier Peter Matja will in Brüssel heute eingefrorene EU-Förderungen für sein Land freibekommen, so viel wie möglich. Die EU-Kommission hält insgesamt 17 Milliarden Euro zurück, weil Matjas abgewählter Vorgänger Viktor Orban gegen grundlegende Prinzipien der EU verstoßen hat. Matja muss jetzt politische Zusagen machen. In einem Facebook-Video zeigt er sich gestern zuversichtlich, dass es heute Mittag eine Einigung geben kann. Es geht vor allem um den Kampf gegen Korruption. Zwar gibt es noch offene Fragen, aber im Grunde haben wir in vielen wichtigen Punkten eine Einigung erzielt. Matja will Zugang zu den gesamten 17 Milliarden. Es gilt aber als wahrscheinlicher, dass er in einem ersten Schritt an rund 10 Milliarden aus dem Corona-Wiederaufbaufonds kommen kann. Das Geld soll für konkrete Projekte fließen, etwa für den Bahnausbau, und kann nur mehr bis Ende August abgerufen werden.
1: Und jetzt zum Wetter und zu Katrin Ladstätter.
6: Vom Sonnenaufgang weg bis zum Abend scheint heute in vielen Regionen durchwegs die Sonne. Wolken tauchen nur wenige auf. Auch der Wind ist heute schwächer als gestern. Am Schul- und Arbeitsweg ist es allerdings frisch. Der Nachmittag hat dann 23 bis 30 Grad. Bis zu 32 Grad gibt es am Wochenende, dazu weiterhin einiges an Sonne. Allerdings wird es am Samstagnachmittag und Abend von Oberösterreich bis ins Burgenland unbeständig und am Sonntag sind dann ziemlich verbreitet Gewitter und Regenschauer möglich.
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2: Das ist ein beinhartes Protestlied. Allerdings richtet sich die Kritik nicht gegen eine bestimmte Gruppe, sondern gegen jedermann, der sich betroffen fühlt. Auch gegen mich selbst. Herr Roderglas.

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1: Am Mikrofon ist Sophie Mooseder. Es ist 4 Uhr. Wer morgen untertags über die Brenner-Autobahn fahren möchte, quasi unmöglich. Wegen einer Demo wird die Straße 8 Stunden lang gesperrt, von 11 bis 19 Uhr. Warum auf der Brenner-Autobahn demonstriert wird, berichtet jetzt Wolfgang Böhmer.
2: Weil es zu viele Lkw sind, inzwischen sind es über 2,5 Millionen Lkw, weil der Brenner einfach die günstigste Strecke ist. Und so rollen in Tirol und über den Brenner dreimal mehr Lkw als etwa über alle Schweizer Pässe zusammen. Mehr Maut verlangen geht aber nicht, ist mit EU-Recht ganz schwer vereinbar. Und dann hat man eben Notmaßnahmen gegen Lärm und Dreck gesetzt, wie eben Nacht- und Wochenendfahrverbote. Seit die Lkw aber unter Anführungszeichen sauberer werden, droht das alles zu bröckeln. Und Italiens Vizepremier Matteo Salvini hat Österreich vor dem Europäischen Gerichtshof geklagt und will freie Fahrt auch über den Brenner rund um die Uhr. Die Demo soll auch ein Hilfeschrei sein, auch ein Signal Richtung Brüssel, dass deine Region an und übers Limit kommt und nur zuschauen und überfahren werden, geht halt auch nicht, sagt man.
1: Gemeinden können sich Freibäder kaum mehr leisten. Steigende Energie- und Personalkosten machen es immer schwerer. Scheibs in Niederösterreich hat sein Bad retten können, und zwar mit Hilfe eines Vereins. Beate Tomasowitsch war für uns dort.
3: Das Bad habe ihm schon einige schlaflose Nächte bereitet, sagt Bürgermeister David Pöcksteiner.
4: Also im letzten Jahr manchmal schon, weil natürlich ein Bad einer Gemeinde sehr, sehr viel Geld kostet. Und wir haben uns aber trotzdem entschieden, wir wollen es auf jeden Fall erhalten, weil es einfach, glaube ich, ganz wichtig ist, dass Kinder schwimmen lernen können, und das ist eine richtige Freizeitanlage in unserer Gemeinde.
3: 500.000 Euro kostet das Bad im Jahr, nur 130.000 kommen über die Eintrittsgelder herein. Rund 40.000 Euro kann sich die Gemeinde ersparen, weil Freiwillige sich im Verein Badretter organisiert haben und am Wochenende und an Feiertagen Kassendienst und Aufsicht übernehmen. Die Technik ist tabu, sagt die Badretterin und Lehrerin Sonja Ressel.
5: Unsere Aufgabe ist, zu schauen, dass die Regeln eingehalten werden, dass niemand zu wild ist, niemand irgendwo raufklettert, keine Köpfler macht.
3: Im Vorjahr haben 34.000 Personen das Bad besucht.
1: Im Südwesten von Europa breitet sich die Hitzewelle aus. Jetzt gilt auch in Spanien eine Hitzewarnung. Es soll dort heute zum Teil bis zu 37 Grad bekommen. Auch in Teilen von Italien und Frankreich gelten solche Warnungen schon, zum Beispiel für Rom und den Großraum Paris. In Frankreich hat es zum Teil um bis zu 15 Grad mehr als für die Jahreszeit üblich ist. Wie das Wetter heute in Österreich wird, dazu jetzt Katrin Ladstätter.
6: Der Freitag heute bringt sonniges, oft sogar wolkenloses Frühsommerwetter. Der Wind ist schwächer als gestern und in der Früh haben wir es noch relativ frisch. Bis zum Nachmittag steigen die Temperaturen aber auf 22 bis 30 Grad. Die 30 werden es von Vorarlberg bis Kärnten. Ähnlich warm wird das Wochenende, allerdings zum Teil schwül und allmählich unbeständig. Am Samstag kommen zur Sonne von Norden her langsam Wolken und ein paar Regenschauer und Gewitter. Am Sonntag kann es fast überall im Laufe des Tages nass werden.
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1: Am Mikrofon Christina Kreuz. Die Regierung will das Glücksspielgesetz reformieren. Ein Entwurf dazu liegt bereits vor. Fix ist, dass das Monopol für das Glücksspiel im Internet fallen soll. Derzeit dürfen nur die Lotterien Online-Glücksspiel anbieten. Die Liberalisierung sorgt für Kritik, weil dadurch auch illegale Anbieter zu Online-Lizenzen kommen könnten. Maria Kern berichtet.
2: Die Regierung erhofft sich von der Liberalisierung des Online-Glücksspiels, dass damit die vielen illegalen Plattformen weniger werden. Diese sollen Lizenzen beantragen können, wenn sie Steuern nachzahlen und etwa gerichtlich angeordnete Rückzahlungen an Spieler begleichen. Anwalt und Glücksspielexperte Walter Schwarz hält das aber für verfassungswidrig.
3: Wir leben nicht in einem Rechtssystem, in dem man sich freikaufen kann, wenn man eine Straftat begangen hat.
2: Anwalt Ralf Summer, der viele Spieler in Rechtsstreitigkeiten vertritt, sieht die Pläne dagegen positiv.
4: Für die Spieler würde sich einmal ändern, dass diese dann legalen Konzessionäre sich an die österreichischen Spielerschutzvorschriften halten müssen.
2: Lob und Kritik also für die Reform des Glücksspielgesetzes, die im Juli im Parlament beschlossen werden soll.
1: Eine am Montag aus Uganda nach Oberösterreich zurückgekehrte Frau ist gestern zur Abklärung etwaiger Ebola-Symptome in die Wiener Klinik Favoriten überstellt worden. Die Frau wurde mittels spezialisierten Infektionstransport nach Wien gebracht. Die Aufnahme erfolgte unter höchsten Sicherheits- und Hygienestandards durch Experten und Expertinnen der Infektiologie, teilte eine Sprecherin des Wiener Gesundheitsverbundes mit. In Rumänien hat eine russische Drohne ein Hochhaus getroffen, und zwar in der Stadt Galati nahe der Grenze zur Ukraine. Der Einschlag löste einen Brand im 10. Stock des Wohnblocks aus. Es gibt 2 Leichtverletzte. Eine Rakete des US-Raumfahrtunternehmens Blue Origin ist Medienberichten zufolge bei einem Test auf der Startrampe explodiert. Die Explosion der New Glenn-Rakete habe sich demnach auf dem Raumfahrtstützpunkt Cape Canaveral im Bundesstaat Florida ereignet. Das Unternehmen von US-Milliardär Jeff Bezos meldete zunächst lediglich eine Anomalie während eines Raketentests. Zudem wurde gesagt, dass es unter den an dem Test beteiligten Menschen keine Vermissten gebe. Das waren die Nachrichten mit Christina Kreuz.
5: Ein weiterer wunderschöner Tag wird dieser Freitag, der 29. Mai.
6: Mit keiner einzigen Wolke am Himmel starten wir in den Freitag. Heute gibt es viel Sonnenschein, dazu frischt nur schwacher Wind auf. Beim Rausgehen heute früh haben wir es aber doch noch huschelfrisch. 10 Grad messen wir aktuell in Güssing, 9 Grad in Neusiedl am See und 11 Grad in Lutzmannsburg. Im Laufe des Tages klettern die Temperaturen auf angenehm warme 23 bis maximal 27 Grad.
5: Herrlich, 5.30 Uhr. Ist es? Der Radio Burgenland Verkehrsservice hier. Niederösterreich, bitte aufpassen auf der A1 der Westautobahn Richtung Wien. Zwischen Pressbaum und Auhof hat sich ein Reh auf die Fahrbahn verirrt. Und die Pannoniabahn hat es auch reingeschafft. Die ist zwischen Wulker-Brodersdorf und Eisenstadt unterbrochen. Grund ist ein Rettungseinsatz. Da fahren bis 6 ersatzweise Busse.
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5: Wunderschönen guten Morgen, die Woche ist zu Ende. Das heißt aber auch, letzter Tag bei der Burgenland-Tour.
6: Leider, wobei, ob die nicht ein bisschen froh auch sind, es war doch anstrengend und
5: also,
6: heiß.
5: Ja, die jeden Tag

0: schönen guten Morgen. An diesem sonnigen Freitag, da sind die Beach Boys um kurz nach 5:45 auf Radio Burgenland. Die erste Mini-Hitzewelle, die hätten wir eigentlich geschafft.
1: Ja.
0: Und auch wenn es jetzt ein bisschen angenehmer wird, es werden doch wieder bis zu 27 Grad heute und am Wochenende.
1: Ja, ein Must-Have dann eben den ganzen Sommer lang natürlich unsere Sonnenbrillen.
0: Logisch.
1: Aber da geht's wohl vielen von uns eher gleich. Die hat man oft nicht lang, die verlegt man gerne, hat Irina Wittmann erfahren.
2: Also ich lege sie meistens immer irgendwo hin und dann suche ich sie sehr gern, ja.
3: Wie lange suchen Sie danach?
2: Ja, sicher so meine 20 Minuten.
4: Ich habe mehrere Brillen. Ich glaube, das sagt schon alles.
5: Ich habe es meistens in einer Tasche drin und da finde ich es nicht.
3: Obwohl es in der Tasche sucht?
5: Obwohl es in der Tasche sucht. Das sind so große Taschen, die finde ich nie.
3: Gibt es sonst noch irgendwas, was Sie gerne verlegen?
4: Autoschlüssel oder auch das Handy, wo ich mir dann selbst mit einem anderen Handy anrufen muss, dass ich mein Handy wieder finde.
6: Ich verliere öfter so Ohrringe und Ketten und Spangerl.
3: Und wie lange musst du dann suchen, bis du wieder findest?
6: Ich finde die nie wieder.
3: Wo ist der kurioseste Ort, wo mal wieder was aufgetaucht ist?
5: Nach langer Zeit ein Verlobungsring von meiner Partnerin. Der war unter der Erde drinnen.
3: Beim Garteln vergraben?
5: Ja, voll.
2: Tatsächlich ein Mistkübel.
3: Was haben Sie da weggeschmissen?
2: Den Autoschlüssel. In meiner Hektik, ja.
1: Kann ich mithalten. Fernsehfilm.

0: Fernbedienung.
1: Ja, Klassiker.
0: Im Kühlschrank.
1: Wirklich?
0: Ja. Keine Ahnung, was der Papa da für einen Plan hatte. Wahrscheinlich wollte er sich beim Fußballspiel ein Bier holen und hat irgendwie die Fernbedienung ablegen müssen, weil kein Hand frei war. Und dann denke ich mir, wo ist meine Fernsehfernbedienung?
1: Gut gekühlt auf jeden Fall.
0: Gut gekühlt hält sie länger. Schönen guten Morgen jetzt mit Foreigner, Waiting for a Girl.
1: Morgen.
0: Thank you.

0: Schön, dass wir gemeinsam aufstehen. Sie hören Radio Burgenland. Freitag ist es, der 29. Mai. Auch das ein schöner sonniger Tag. 5.30 Uhr jetzt einmal Zeit für die Radio Burgenland Schlagzeilen.
1: Mit Vera Ulber-Kasanetsch. Der aktuelle Bericht zur Wildtierkriminalität von BirdLife und WWF Österreich zeigt knapp 500 getötete Wildtiere zwischen 2017 und 2025 auf. Die Dunkelziffer dürfte dabei noch deutlich höher sein. Dazu zählen etwa Biber, Marder und vor allem Greifvögel. Der Grund dürfte die Niederwildjagd sein und die daraus entstehenden Konflikte zwischen Beutegreifern und jagdlichen Interessen. Besonders im Bezirk Neusiedl am See seien die Fallzahlen seit Jahren konstant hoch. Ein Verkehrsunfall hat sich gegen 3.50 Uhr bei der Umfahrung Wolkerbrudersdorf ereignet. Ein Pkw hat sich dabei überschlagen. Der Lenker wurde mit nur leichten Verletzungen ins Krankenhaus Eisenstadt gebracht. Und ein Erfolgserlebnis in der Fußball-Regionalliga feiert Neusiedl. Der Fixabsteiger besiegt Dreiskirchen auswärts mit 4:2. Im Kampf um den Vizemeistertitel empfängt Pandorf heute um 19 Uhr den FC Machfeld. Und in der Landesliga kommt es um 19.30 Uhr zum Abstiegskracher zwischen Horizon und Siegendorf. Und jetzt zum Wetter.
2: Es hat heute eindeutig die Sonne, das Sagen. Kaum eine Wolke begleitet uns zum Aufstehen, dazu nur schwacher Wind. Wir haben es aktuell noch frisch, 12 Grad sind es in Burbach, 10 Grad in Horizon und 11 Grad in Eltendorf. Im Vergleich zu morgen Samstag und Sonntag bleibt es heute beständig. Es werden angenehme 23 bis 27 Grad.
0: 5.32 Uhr ist es. Der Radio Burgenland Verkehrsservice hier, alles gut, aber die Pannoniabahn ist zwischen Wolkerbrodersdorf und Eisenstadt unterbrochen. Grund ist ein Rettungseinsatz, da fahren bis 6 in der Früh ersatzweise Busse.
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2: Guten Morgen.
0: Morgen.

0: The Kings. Sunny Afternoon, guten Morgen an diesem Freitag mit Radio Burgenland. Es ist 5.40 Uhr. Wenn die Natur im Frühling und im Frühsommer schön grün ist, gibt es einen religiösen Brauch, der im ländlichen Bereich noch gepflegt wird. Davon erzählt Pater Sebastian Hacker heute. Er ist Pfarrer in Enzersfeld und Kleinengersdorf im Bezirk Korneuburg.
1: Grüß Gott, guten Morgen. In den Tagen vor Christi Himmelfahrt geht man auf die Felder und bittet um eine gute Ernte. Bis zum Erntedankfest im September wird oft nach der Heiligen Messe der Wettersegen gespendet, vielerorts sogar mit einem Partikel vom Kreuz Jesu. Ich habe mal einen Bauern eingeladen zum Bittgang und er hat mir gesagt, ob sie beten oder nicht, es regnet und es regnet nicht. Das Wetter hat nichts mit dem Gebet zu tun. Stimmt das? Gott bitten ist meiner Meinung nach eine Frage des Respekts ihm gegenüber. Erwarte ich mir überhaupt etwas von ihm? In der Aufklärung haben viele Philosophen Gott wie einen Uhrmacher gesehen. Er schafft die Welt, zieht sie auf wie eine Uhr, dann zieht er sich zurück und schaut im besten Fall zu. Albert Einstein hat auch gemeint, Gott braucht keine telepathischen Fähigkeiten wie das Gebet. Die Bibel gibt ein ganz anderes Zeugnis und auch unser eigenes Leben. Ich bin froh, dass ich jemanden habe, dem ich danken und den ich bitten kann, der mich versteht und meine Sorgen nicht in Frage stellt. König Salomo bittet um ein hörendes Herz, Abraham und Sarah bitten um Nachwuchs, Jesus bittet für uns Menschen, die wir ihm anvertraut sind. Gott zu bitten, heißt ihn zu lieben.

0: Buongiorno mit Antonello Venditti auf Radio Burgenland. Buona Domenica, kurz nach 5:45. Kribbelt's schon?
1: Kribbelt's?
0: Weil der Song wäre schon einmal da. Es darf wieder mal Shakira ran.
1: Die coole Nummer aber.
0: Es geht ums Fußball-WM-Fieber. In nicht ganz 2 Wochen geht's los. Und die Vorfreude, dass wir als kleines Land Österreich auch teilnehmen, die ist nicht nur bei unseren Kickern riesig, sondern natürlich auch bei uns Fans. Und das hat man gestern schon gespürt. Da gab's das erste öffentliche Training in Wien.
1: Mit knapp 1000 Menschen war das kleine Stadion am ÖFB-Campus in Wien-Aspern boomvoll.
0: Ja.
1: Kein Wunder, immerhin seit 1998 ja das erste Mal, dass wir wieder dabei sind. Wie groß dieses Mitfiebern und die Freude auf die WM ist, das bestätigt jetzt auch eine Umfrage, okay, wobei in Österreich rund 63% das WM-Geschehen mitverfolgen, sind deutlich mehr als bei der letzten WM in Katar und 11%, die glauben sogar an den Finalanzug.
0: Haben die mit dem Klebstoffschnüffeln angefangen? Wahrscheinlich. Aber sehr, sehr optimistisch auf jeden Fall. Und vielleicht werde ich ja eines Besseren belehrt. Ja, was weiß man, ich immer mit meinem kecken, vorlauten Maul. Vielleicht ziehen wir ja wirklich ins Finale ein. Wir werden alle vorm Fernseher sitzen um 6 in der Früh, um 4 in der Früh, um 2 in der Früh. Wir werden alles verfolgen. Was wir auf jeden Fall tun werden, wir werden alles berichten. Schönen guten Morgen, Radio Burgenland hier.

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1: Am Mikrofon Christina Kreuz, guten Morgen. Am späten Abend ist Behram A., der einen Anschlag auf ein Taylor Swift-Konzert geplant haben soll, am Landesgericht Wiener Neustadt schuldig gesprochen worden. Er hat insgesamt 15 Jahre Haft bekommen. Auch sein Mitangeklagter Arda K. ist wegen des Beitrags zum versuchten Mord zu 12 Jahren Haft verurteilt worden. Niklas Wager berichtet.
2: Behram A. bricht in Tränen aus, als klar ist, dass er für den Beitrag zum versuchten Mord schuldig gesprochen wird. Trotz mildernder Umstände, etwa weil er ein Teilgeständnis abgelegt hat und die Anschlagspläne nicht umgesetzt hat, bekommt er eine lange Haftstrafe. Anwältin Anna Meyer:
3: Beim Strafrahmen, den wir hatten, 10 bis 20 Jahre, sind wir genau in der Mitte. Ich werde das jetzt in den nächsten Tagen mit meinem Mandanten besprechen und dann entscheiden wir, ob wir das Urteil annehmen oder nicht.
2: Der Mitangeklagte Ada K. wird ebenfalls schuldig gesprochen, weil er einem Freund bei dessen Anschlag in Mekka unterstützt haben soll. Bei der Urteilsverkündung wirkt er wie versteinert. Verteidiger David Jodelbauer:
4: Es war uns bewusst, es ist sehr wahrscheinlich, dass er verurteilt wird dafür. Ich glaube, daher die Gefasstheit.
2: Die Urteile sind noch nicht rechtskräftig.
1: Israel hat gestern erstmals seit Wochen wieder ein Gebäude in den südlichen Vororten der libanesischen Hauptstadt Beirut angegriffen. Dabei soll es sich um einen präzisen Schlag gegen Ali al-Husseini gehandelt haben, den Chef der Raketenabteilung in der Imam Hussein-Division. Diese Miliz ist nach israelischen Angaben mit der Hisbollah und dem Iran verbündet. Wegen einer Demonstration wird der Brenner morgen gesperrt. Auf österreichischer Seite ist von 11 bis 19 Uhr für Autos und Motorräder kein Durchkommen. Auf italienischer Seite gilt die Sperre von 10.30 Uhr bis 20 Uhr. Grund für die Demonstration ist die Verkehrsflut am Brenner. Zum Sport. Bei den French Open im Tennis ist die zweite Runde absolviert und für die Österreicherinnen liegen Freud und Leid in Paris sehr eng beieinander. Sportreporter Mario Valli.
5: Anastasia Potapova steht zum dritten Mal in ihrer Karriere in der dritten Runde in Paris, zum ersten Mal als Österreicherin. Die eingebürgerte Russin ringt exakt 126 Minuten mit Katie Bolter aus Großbritannien und setzt sich mit 5:7, 6:4, 6:2 durch. Der Lohn der harten Arbeit ist ein Duell mit Titelverteidigerin Coco Gauff aus den USA. Gegen sie geht es am Samstag um den Einzug ins Achtelfinale. Schneller beendet als erhofft war hingegen das Zweitrundenmatch von Julia Grabher. Die Vorarlbergerin verliert den ersten Satz gegen Amanda Anisimova aus den USA mit 0:6. Danach machen ihr Kreislaufprobleme zu schaffen. Sie lässt sich noch auf dem Platz medizinisch behandeln, doch nach 19 Minuten ist dann Weitermachen nicht mehr zu denken. Sie muss aufgeben.
1: Der Deutsche Filmpreis wird heute in Berlin verliehen. Rund 1.900 Gäste werden zur feierlichen Gala an der Messe erwartet. Das waren die Nachrichten mit Christina Kreuz.
6: Eigentlich perfekte Zeit fürs Wetter. In der Früh schön kühl, tagsüber schön warm. Heute wird's genauso.
7: Ein herrlicher Sommertag, der auch nicht allzu heiß wird, steht uns bevor. Allerdings haben wir es jetzt noch frisch. 10 Grad sind es in Unterwart, 12 Grad in Andau und 10 Grad in Pieringsdorf. Dazu gibt's keine einzige Wolke am Himmel. So bleibt es den ganzen Tag über. Es frischt schwacher Wind auf. Die Temperaturen klettern auf angenehm warme 23 bis 27 Grad.
6: 6 ist es. Der Radio Burgenland Verkehrsservice hier. Kurz und gut, keine Störungen gemeldet worden.
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7: Perfekter Start jetzt ins Wochenende.
6: Ja, und was für ein schönes, auch wenn nicht ganz so stabiles wettertechnisches Wochenende. Hauptsache es ist Wochenende und wir können draußen ein bisschen Zeit verbringen und ein bisschen feiern. Vielleicht mit der Familie, mit Freunden, am Griller, zwischendurch kurz unterstellen, wenn es tröpfelt. Dann wieder rauskommen.
7: Dazu passt jetzt perfekt. Sister Sledge, we are family.
6: Von Hand ausgewählt. Schönen guten Morgen.
7: Morgen.

Holland Oates, The Man Eater. Wunderschönen Freitag. Tagträume aus dem Burgenland. Wunderbar mit Pfeile. 6:11 und davor die famosen Bangles und der Manic Monday. Das ist Aufstehen mit Radio Burgenland am Freitag. Schönen guten Morgen.

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0: Zumindest in Teilen aus Ollersdorf. Die Tagträumer auf Radio Burgenland, Pfeile. Kurz nach 6:45 ist es an diesem sonnigen Freitag, schönen 29. Mai. Und man muss ja eins sagen, spannende Geschichte. Und es geht gar nicht mehr so lang, es geht um unser Radio Burgenland Eis. Sorgt jetzt auch für Erfrischung bei der großen Burgenland-Tour. Und die vier Eiskandidaten sind...
1: Safran-Vanille,
0: ja.
1: Die Wiesener Ananas-Erdbeere,
0: ja.
1: Kirschen-Mohnstrudel
0: und... Dein Liebling, oder?
1: Ja. Und dann ist da noch Uhudler.
0: Okay.
1: Die Frage ist natürlich, wer holt sich jetzt den Titel zum Radio Burgenland Eis? Am Montag ist es soweit und wir erfahren es in Guten Morgen Burgenland.
0: Sabine Lentsch hat sich bei einer Labstation kurz zu Eiskonditor Toni Harrer gestellt. Er tippt auf den südlichsten Eiskandidaten.
2: Also so wie es aktuell ausschaut, glaube ich, wird es der Uhudler sein. Also der ist wirklich sehr, sehr hoch gefragt. Natürlich hier im Süden die Hochburg. Die Leute sind extrem glücklich, dass es Uhudler gibt.
1: Ja.
2: Aber natürlich die Erdbeere aus Wiesen, die Königin sozusagen der Frucht, kann man sagen, ist schon gut dabei. Aber auch Omas Kirschen-Mohnstrudel kommt gut an.
3: Die Leute sind zufrieden mit dem Eis?
2: Soweit wir das sehen können, ja, weil es sind ja viele Leute, die quasi die ganze Tour mitmachen und sie kommen jedes Mal wieder. Also ich glaube, die haben es gerne, ja, ist eine gute Stärkung.
3: Die Spannung bleibt, wir warten noch ab, was es dann wirklich wird.
2: Ich glaube, es wird ein knappes Rennen, schauen wir mal.
0: Momentan führt also der Uhudler.
1: Mhm.
0: Für sie ist es heute natürlich ein Heimspiel, ja, bei der großen Burgenland-Tour. Wir sind in Eltendorf.
1: Logisch. Na dann werden, glaube ich, schon auch noch einige Stimmen für den Uhudler dazukommen. Das Voting läuft noch bis Sonntagabend auf burgenland.orf.at.
0: Und wer weiß, vielleicht gewinnt doch Kirsche Mohnstuhl.

0: Crowded House Weather with you. Schönen Freitag. Wir haben den 29. Mai 2026. 6.30 Uhr ist es, die Radio Burgenland Nachrichten.
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2: Mit Vera Ulber-Kasanet. Schönen guten Morgen. Ein neues Phänomen beschäftigt die Betrugsbekämpfer. Im Burgenland entstehen immer mehr Ein-Personen-Unternehmen, die keine Umsätze machen, wie es auch das Profil berichtet. Die Eigentümer, mehrheitlich ungarische Staatsbürger, die sich laut Finanzpolizei über diese Scheinfirmen Sozialleistungen erschleichen können. Peter Stacher mit den Details.
3: Direkt am Hauptplatz in Rechnitz im Bezirk Oberwart, in einem verlassen wirkenden Gebäude mit rostigem Briefkasten, sollen 50 Ein-Personen-Unternehmen ihren Firmensitz haben. Das Amt für Betrugsbekämpfung ist auf diesen mehr als verdächtigen Unternehmensstandort aufmerksam geworden, wie der Leiter der Behörde Wilfried Lehner sagt.
4: Allein aus der äußeren Erscheinung lässt sich relativ gut ableiten, das Ding war nie als operatives Unternehmen gedacht.
3: In Marktneuhodis ist den Bewohnern schon lange ein sogenanntes Bürozentrum aufgefallen, ein heruntergekommenes Häuschen am Ortsrand, in dem ebenfalls zahlreiche Ein-Personen-Unternehmen ihren Sitz haben sollen. Bürgermeister Joachim Raditsch.
5: Eigentlich waren sie verwundert und sagen, wie kann das funktionieren, wenn jemand aus dem Ausland, in dem Fall aus dem Nachbarsland, 60, 70 Firmen anmeldet, keiner da ist.
3: Es dürfte sich dabei um Scheinfirmen handeln, die mit dem gelösten Gewerbeschein direkt in die Pflichtversicherung in Österreich gelangen. Wilfried Lehner.
6: Das heißt, sie haben Unfall- und Krankenversicherung für etwa 50 Euro im Monat. Das ist konkurrenzlos günstig, um eines der besten Gesundheitssysteme Europas nutzen zu können.
3: Die Finanzpolizei arbeitet derzeit die Verdachtsfälle ab. Überführte Scheinfirmen müssen die bezogenen Leistungen zurückbezahlen.
2: Peter Stacher hat informiert. Nach 20 Jahren Pause treten die Wiener Philharmoniker nächstes Jahr wieder im Heidensaal von Schloss Esterhazy auf. Geleitet wird das Konzert von Stardirigent Riccardo Muti. Auf dem Programm stehen Werke von Josef Haydn, Richard Strauss und Ludwig van Beethoven. Ein Verkehrsunfall hat sich heute kurz vor vier auf der Umfahrung Wolkerbrodersdorf ereignet. Ein Pkw hat sich dabei überschlagen. Der Lenker wurde mit leichten Verletzungen ins Krankenhaus Eisenstadt gebracht. Einige der besten Golfspieler der Welt sind diese Woche in Kitzbühel am Start im Rahmen der World Tour. Unter anderem Bernd Wiesberger. Der Burgenländer ist gestern solide ins Turnier gestartet. Christopher Iwanschitz.
7: 66 Schläge zum Auftakt. Damit kann Bernd Wiesberger mehr als zufrieden sein bei schwierigen Windverhältnissen am Nachmittag gestern in Kitzbühel. Mit 4 unter Par liegt Wiesberger auf Rang 17, 4 Schläge hinter dem führenden nach Tag 1, dem Chinesen Yan Hanzhou.
8: Ja, bei Bödenbedingungen ist das gar nicht so einfach. War nicht die beste Distanzkontrolle, weil das ist normal so was ziemlich Starkes immer im Spiel. Und, aber dafür habe ich gut gepattet und von dem her, es war schwierig und bin happy mit dem Start und sicher Potenzial nach oben.
7: Sagt Wiesberger, das Wochenende in Kitzbühel dürfte gebucht sein, passiert heute kein großes Missgeschick. Bester Österreicher nach Runde 1 ist übrigens nicht Sepp Straker, sondern der Tiroler Maximilian Steinlechner. Er stiehlt dem Ryder Cup-Sieger zum Auftakt etwas. Die Show belegt aktuell Platz 9. Straker liegt einen Schlag hinter Wiesberger auf Platz 25, schafft sich damit aber auch eine gute Basis für die Qualifikation fürs Wochenende.
2: Und bei uns jetzt die Wetteraussichten.
9: So könnte es bleiben. In der Früh haben wir es noch frisch zum Durchlüften. Im Laufe des Tages wird es sommerlich warm. Aktuell sind es 11 Grad in Deutschkreuz, 13 Grad bei Ihnen in Frauenkirchen und 11 Grad in Strehm. Dazu scheint den ganzen Tag die Sonne. Nur ein leichtes Lüfterl weht. Maximale Temperaturen 24 bis warme 27 Grad.
0: 6.34 Uhr ist es. Der Radio Burgenland Verkehrsservice, der ist kurz und gut, keine Störungen gemeldet worden.
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9: Morgen.
0: Morgen, schönen Freitag.

0: Das ist die Mundharmonika von Stevie Wonder. Isn't she lovely? Radio Burgenland am Freitag. 6:59 mit einem Comeback, auf das wir uns wirklich alle freuen können. Was sagt Ihnen das?
1: Ui.
0: Ja, ja, ja. Es geht nach fast 30 Jahren wieder am Strand von Malibu.
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0: Die Rettungsschwimmer der Kultserie Baywatch kehren in einer Neuauflage zurück.
1: Richtig cool, die Dreharbeiten, die laufen schon und die ersten Fotos dazu, die können sich auch sehen lassen. Michael Burgin, Kelly Beckard und David Kokachi sind wieder dabei, durchtrainiert und braun gebrannt wie eh und je. Diesmal geht es aber mehr um die neue Generation, der Sohn des legendären Rettungsschwimmers Mitch, also David Hasselhoff, der wird in der Neuauflage porträtiert.
0: Hobie hat der, glaube ich, gegessen. Wieso sie uns nicht gecastet haben, kann ich jetzt auch nicht beantworten.
1: Neue Generation, Thomas.
0: Achso, ja, hoppala. Stimmt, da war doch was.

0: Was. Sendetermin jedenfalls steht noch nicht fest. Was feststeht, ist dieser Abschied.
1: Ansagen wie diese.
0: Ja, leider. Die Toten Hosen verabschieden sich von den Bühnen, aber nicht leise, sondern schön laut, wie sich's gehört.
2: Trink aus, wir müssen gehen, so heißt das allerletzte Studioalbum der Toten Hosen mit bekannten Frontman Cambino. Und da geben sie nochmal ordentlich Gas, nicht ohne Abschiedstournee. Am 12. September spielen sie im Wiener Ernst-Happel-Stadion und am 23. Juni schon in Graz und da gibt's auch noch Restkarten.
0: Und Schauspieler Nicolas Cage heißt jetzt, und jetzt glauben Sie nicht, dass ich verrückt geworden bin, heißt jetzt offiziell Nicolas Cage. Also, weil er ja eigentlich nicht so heißt, sondern Nicolas Kim Coppola.
2: Habe ich auch nicht gewusst. Er will sich von seiner Familie nämlich mehr oder weniger abgrenzen und nimmt seinen Künstlernamen Nicolas Cage an und steht jetzt so auch im Ausweis. Fein eigentlich.
0: Ja.
2: Wärst du zufrieden mit deinem Namen, Thomas?
0: Thomas Walter May?
2: Ja.
0: Geht besser, aber ist in Ordnung.
2: Das passt, oder?
0: Können wir so stehen lassen.
2: Guter Künstlername.
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Das sind Queen, Radio Gaga. Schön, dass wir den sonnigen Freitag gemeinsam beginnen. Radio Burgenland mit Inexcess, mit Stefanie Werger und das sind Lovin' Spoonful. Schönen guten Morgen.

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1: Am Mikrofon Christina Greins, guten Morgen. In wohl letzter Sekunde konnte ein Streik in der Elektro- und Elektronikbranche abgewendet werden. Die Verhandlungsteams haben sich heute Nacht auf einen KV-Abschluss geeinigt. Die Löhne steigen um bis zu 2,7%. Martin Rauter berichtet.
2: Nach 5 Verhandlungsrunden war es in der Nacht auf heute also soweit. Gewerkschaft und Arbeitgeber haben sich auf einen neuen Kollektivvertrag für die rund 60.000 Beschäftigten in der Elektro- und Elektronikindustrie geeinigt. Die Löhne und Gehälter steigen um 1,85% plus 22 Euro. Laut Berechnungen der Gewerkschaft sind das in Summe bis zu 2,7%. Die Lohnerhöhungen gelten rückwirkend ab 1. Mai. Dazu kommen erhöhte Schichtzulagen, eine zusätzliche Pflegefreistellung für Eltern von Kindern mit Behinderung und Gesundheitstage für ältere Beschäftigte. Beschlossene Streiks sind damit vom Tisch. Schon gestreikt wird derzeit hingegen in der chemischen Industrie. Dort gibt es weiterhin keinen KV-Abschluss. So auch nicht für die 200.000 Beschäftigten im Tourismussektor. Die dritte Verhandlungsrunde ist vorige Woche gescheitert.
1: Der Prozess um einen geplanten Anschlag auf ein Taylor Swift-Konzert in Wien ist mit 2 Schuldsprüchen zu Ende gegangen. Der Hauptangeklagte, 21-Jährige, ist zu 15 Jahren Haft verurteilt worden. Die Geschworenen haben den 21-jährigen Österreicher gestern am späten Abend in allen Anklagepunkten schuldig gesprochen. Ein weiterer Angeklagter wurde wegen Bildung einer Verschwörung im Namen der Terrormiliz Islamischer Staat zu 12 Jahren Haft verurteilt. Die Urteile sind nicht rechtskräftig. Um Mitternacht ist die Bewerbungsfrist für den Posten des ORF-Chefs oder der Chefin für die nächsten 5 Jahre zu Ende gegangen. Es sind deutlich mehr als 20 Bewerbungen eingelangt. Die werden jetzt von einer Findungskommission des ORF-Stiftungsrats gesichtet und dann allen 35 Mitgliedern des Gremiums übergeben. Und die werden dann in 2 Wochen den Generaldirektor oder die Generaldirektorin für die Jahre 2027 bis 2031 bestellen. Stefan Kappacher berichtet.
3: Aus den Bewerbungen stechen 3 erfahrene Medienmanager hervor. Der Geschäftsführer der Austria Presseagentur, Clemens Pick, hat gute Chancen. Er hat für die ORF-Bewerbung seinen ABBA-Vertrag aufgelöst. Impuls4-Gründer Markus Breitenecker hat einen harten Konkurrenten. Als Außenseiter tritt Johannes Lacher an. Der Tiroler verfügt über 30 Jahre internationale Managementerfahrung, etwa beim Streaming-Riesen HBO und bei Warner. Aus dem ORF kandidieren Lisa Totzauer, die für die TV-Magazine verantwortlich ist, und ORF3-Geschäftsführerin Katrin Zierhut. Auch die Gründerin der Boulevardplattform Express, Eva Schütz, hat sich beworben. Es werden nur jene Kandidatinnen und Kandidaten bei der Abstimmung am 11. Juni berücksichtigt, die von einem Stiftungsratsmitglied für das Hearing an diesem Tag vorgeschlagen werden und auch daran teilnehmen.
1: Das waren die Nachrichten mit Christina Greunz.
4: Eieiei, was fängt denn da schon wieder für ein wunderschönes Tagerl im Burgenland an?
5: Ja, sie strahlt schon zu Ihnen rein in die Küche und ins Auto. Die Sonne ist unsere Begleiterin und das den ganzen Tag über wolkenlos, aber frisch. Starten wir jetzt in den Freitag mit 11 Grad bei Ihnen in Mattersburg und Eisenstadt. 10 Grad messen wir jetzt in der Früh in Lutzmannsburg und frische 8 Grad sind es noch in Kleinzicken und in Güssing. Dazu weht nur schwacher Wind, die Temperaturen klettern auf warme 23 bis 27 Grad.
4: 7:03, der Radio Burgenland Verkehrsservice hier, wie es sich für einen Freitag gehört. Alles ruhig, gute Fahrt.
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4: Wunderschönen guten Morgen an diesem Freitag. Unser letzter Wandertag. Dobre jutro.
6: Dobre jutro aus Neuberg. Wir freuen uns, dass Sie
4: Na, wir freuen uns, dass ihr mitwandert in Neuberg.
5: Auch heute an 7, da sind wir nämlich in Eltendorf und letzte Chance mitzuwandern.
4: Ja, und wir schauen gleich einmal, was wir alles brauchen, um motiviert die letzte Tour anzugehen. Davor aber noch die feinste Musik.

Sascha in Guten Morgen, Burgenland. Lucky Day, 10 nach 7, schönen sonnigen Freitag mit Creedence. Jawohl, so kann der Freitag beginnen. Guten Morgen.

0: Gloria Gaynor, I am what I am. 7:15 ist es. Schön, dass wir gemeinsam an diesem sonnigen Freitag aufstehen. Radio Burgenland hier mit dem Thema Motivation. Der letzte Tag der großen Burgenland-Tour steht an und langsam aber sicher wird der eine von anderen einen kleinen Schubser brauchen, auch einen wie den hier. Das wäre mein Schubser zum Beispiel.
1: Ja,
0: das
1: ist so ein Motivationssong. Lied.
0: Motivationssong, genau so ist es.
1: Tag 7 der großen Burgenland-Tour haben wir, wo eine Sache einfach immer hilft, das ist Musik, Sabine.
2: Was wäre denn euer Motivationssong zum Wandern?
3: Steige ich den Berg hinauf, das macht mir Freude.
4: Ich mag so alte Musik. Ja. Michael Jackson.
5: Ja, so ältere Poplieder und so.
2: Alte Michael Jackson wäre ein heißer Tipp.
5: Kommt auf das Lied drauf an.
2: Fällt euch eines ein?
4: Beat It.
5: Weil es viel Bass hat, viel Bewegung, viel Movement, alles.
4: Viel Motivation.
2: Bass. Ja. Man könnte auch Wander. Bussi Baby.
4: Bussi was? Bussi Baby?
2: Von Wander.
4: Ich kenne das, das sagt mir gar nicht.
2: Bussi Baby, Bussi Baby.
4: Nein,
2: ihr seid zu jung für Bussi Baby.
4: Ja,
3: das wäre gut, Bussi Baby.
6: Ja. Wir haben gute Laune. Hände nach oben, nach unten.
2: Wir haben gute Laune. Und
6: genau, das ist meiner.
7: Das Leben der Sport ist gut.
2: Das würde so richtig motivieren.
7: Ja, da sind die Wadeln wieder gerichtet und dann geht's dahin.
2: Ein Wandersong für Sie?
8: Ja, ein vom Austria, ne? Das motiviert auch, ja.
2: Und dann gängen die Wadeln vor allein nicht.
8: Es könnte passieren, dass durchgängen.
0: Ich würde sagen, das wollen wir sehen, oder? Dass die Wadeln durchgängen, Knäher. Und zu jung für Wander und Michael Jackson alt ist natürlich eine bodenlose Frechheit. Ja. Aber na gut, wenn man jung ist, darf man das. So, liebe Wadeln vom Herrn Wandersmann.
1: Und I'm from Austria kennt auch jeder, oder?
0: Das geht auch immer. I'm from Austria, großartiger Song. Reinhard, leg los.

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0: Billy Ocean ist das. Schönen sonnigen Freitag, Radio Burgenland am 29. Mai. Es ist genau 7.30 Uhr. Unsere Nachricht.
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0: Nordburgenland, sagt Alexandra Dürr, Ornithologin bei BirdLife Österreich.
1: Wir haben hier im Bezirk Neusiedl vor allem einen großen Hotspot an Wildtierkriminalität, vor allem an Wildtierkriminalität gegen Greifvögel.
0: Das lasse sich vor allem auf zwei Gründe zurückführen.
1: Einerseits die sehr hohe Dichte an Greifvögeln natürlich, wahrscheinlich die höchste Greifvogeldichte Österreichs. Aber es liegt vermutlich zum großen Teil auch daran, dass wir eine sehr hohe Niederwilddichte haben und eine sehr intensive Jagd auf dieses Niederwild.
0: Während die Greifvögel darin ihre Beute wittern würden, Teile der Jägerinnenschaft wenig Interesse am Vorkommen der teils unter Artenschutz stehenden Tiere haben. Das liege auch an den teuren Pachtpreisen, sagt Alexandra Dürr von BirdLife. Der burgenländische Landesjagdkoordinator Hans-Peter Weiß sagt dazu in einer schriftlichen Stellungnahme gegenüber dem ORF:
2: Bei Wildtierkriminalität darf es aus Sicht der burgenländischen Jägerschaft null Toleranz geben.
0: Wegen konstant hoher Fallzahlen sind auch ErmittlerInnen des Landeskriminalamts Burgenland präventiv auf Streife in Revieren unterwegs. Strafen gibt es laut dem Bericht von BirdLife und WWF aber kaum. Deshalb fordern die Tierschutzorganisationen von der Politik im Burgenland eine externe Jagdaufsicht in jenen Gebieten, in denen Wildtierkriminalität immer wieder vorkommt.
3: Informationen dazu gibt es auch auf burgenland.orf.at. Es dürfte das Konzerthighlight des Jahres 2027 im Burgenland werden. Nach 20 Jahren gastieren die Wiener Philharmoniker wieder im Heidensaal von Schloss Esterházy. Geleitet wird das Konzert nächstes Jahr im Mai von Stardirigent Riccardo Muti, berichtet Silvia Freudensprung-Schöll.
4: Die Wiener Philharmoniker unter Riccardo Muti werden Musik von Joseph Haydn, Richard Strauss und Ludwig van Beethoven spielen. Für Esterházy-Generalintendant Rico Gulda sind das weltberühmte Orchester und der italienische Stardirigent eine Traumpaarung.
5: Sie kommen gerne mit Riccardo Muti, der ein Programm extra für diesen Saal sozusagen kreiert hat. Intim, aber auch aufbrausend und temperamentvoll. Das ist doch ideal aufgehoben bei uns im Schloss Esterházy.
4: Neben dem Auftritt der Wiener Philharmoniker wird nächstes Jahr ein umfangreiches Konzertprogramm im Schloss Esterházy geboten. So wird am Muttertag Publikumsliebling Adam Fischer mit dem Danish Chamber Orchestra auftreten und damit sein 40-jähriges Jubiläum als Dirigent in Eisenstadt feiern. Auf vielfachen Publikumswunsch gibt es auch wieder Oper Philemon und Baucis von Joseph Haydn.
3: Unter dem Motto Mut einander findet heute wieder die Lange Nacht der Kirchen statt, das größte ökumenische Kulturevent in Österreich, wie es heißt. Auch im Burgenland nehmen zahlreiche Kirchen daran teil. Die Kirchentore stehen für diesen Abend auch zu später Stunde offen. Und jetzt zu den Wetteraussichten.
6: Perfekt zum Start ins Wochenende gibt es heute Badewetter. Ein feiner, nicht zu heißer Tag wird das. Aktuell heißt es noch durchlüften. Wir haben es frisch in Stob bei 14 Grad. In Stum messen wir 13 Grad und 15 Grad sind es in Andau. Dazu weht nur schwacher Wind. Die Temperaturen klettern langsam aber sicher rauf. Es werden warme 23 bis 27 Grad.
7: 7.34 Uhr ist es. Der Radio Burgenland Verkehrsservice, der ist weiterhin kurz und gut keine Störungen gemeldet worden.
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7: Morgen.
6: Schönen Freitag.

0: Einen wunderschönen guten Morgen. Radio Burgenland ist da und irgendwie, jetzt ist der Song da.
1: Cool, die Shakira.
0: Genau, so ist es. Irgendwie kribbelt es jetzt. Der läuft der Fußball-WM-Countdown. Und er läuft natürlich auch für die österreichische Fußballnationalmannschaft.
1: Mit einem öffentlichen Training am ÖFB-Campus Wien-Aspern hat man die WM-Euphorie regelrecht losgetreten, Daniel Kulowitz. Plötzlich umzingelt von 1000 Schulkindern und großen Fans.
2: Ja, der Hingucker war zunächst mal Marko Arnautović. Die Haare frisch erblondet.
3: Aha. Ein Meter von einem Star zu stehen. Mega gut.
4: Kennt man doch nur aus dem Fernsehen.
3: Ja, und dann sieht man sie erstmal im echten Leben.
2: Absoluter Fanliebling, aber in seiner ehemaligen Heimat Aspern eindeutig er hier.
5: Eine Unterschrift auf meine Handyhülle.
4: Der Handyhülle eine Unterschrift vom Alaba.
5: Ja.
4: Das haben nicht viele.
5: Das ist ein sehr cooles Erlebnis.
2: Bei jeder Aktion von David Alaba gab es Dezibel-Alarm auf den Tribünen.
5: Wir haben uns nicht gehört.
4: Rufen wir nochmal gemeinsam.
6: David!
5: Er hat sogar zweimal über meinen Kopf
4: gemacht. Er ist über deinen Kopf gestreichelt. Boah, jetzt darfst du aber nie wieder die Haare waschen, gell?
5: Das ist besonders.
2: Lehrerinnen und Lehrer geflasht und vom Rummel doch ein bisschen überwältigt.
4: Wie viele Kinder haben Sie mitgebracht heute?
7: 26.
4: Wow.
7: Eine ganze Klasse voll. Spieler bemühen sich.
4: Bodenständig unsere ÖFB-Kicker, oder?
8: Hat es schon echt lässig gemacht. Respekt, echt cool aufgezogen.
2: Die ÖFB-Stars Baumgartner und Posch froh, den leuchtenden Kinderaugen auch mal was zurückgeben zu können.
9: Früher scheint es irgendwie als Kind unmöglich zu sein, irgendwann mal dahin zu kommen. Aber was ich mitgeben kann den Kindern, ist, dass man alles erreichen kann im Leben, wenn man dran glaubt, wenn man nie aufgibt.
10: Ich erinnere mich noch, wie ich ein kleines Kind war und da wäre es mir genau gleich gegangen. Von dem her ist es einfach schön, wenn man was zurückgeben können, wenn man die strahlenden Gesichter sieht.
2: Die Erwartungshaltung der jungen Fans allerdings enorm. Bei der WM soll alles aus dem Weg geräumt werden.
5: Viertelfinale oder Halbfinale? Die WM gewinnen.
4: Wirklich?
5: Alaba, Savica, alle rasieren.
11: Also Messi ist ja eigentlich nur allein ein guter Spieler. Ich glaube, den können wir, weil wir sind ein richtig gutes Team gemeinsam.
4: Den können wir gemeinsam packen, oder?
11: Ja.
0: Ich glaube, das ist ein super T-Shirt-Spruch. Alaba, Sabica, alle rasieren.
1: Rasieren.
0: Alle rasieren. Maniert das wie die Schnitzeln. Schauen wir mal, wie es ausschaut mit dem Finale bei der Fußball-WM. In 2 Wochen geht es jedenfalls los. Wir freuen uns drauf.

Crosby, Stills, Nash and Young auf Radio Burgenland. Einen wunderschönen guten Morgen am Freitag. Es gibt Lieder, die sind wirklich super, so wie Share mit Believe, kommt gleich. Es gibt Lieder, die sind wirklich witzig, wie zum Beispiel Cordula Grün von Josh, kommt auch jetzt. Aber dann gibt es Nummern, die sind nicht nur gut oder lustig, die sind einfach cool. Einfach cool. So wie der da. Elvis Presley mit Fever, gleich nach dem lustigen Josh. Cordula Grün, schönen Freitag.

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2: Am Mikrofon Christina Kreuz, guten Morgen. Mit zwei Schuldsprüchen ist gestern Abend der sogenannte Taylor Swift-Prozess in Wiener Neustadt zu Ende gegangen. Der Mitangeklagte ist zu 12 Jahren Haft verurteilt worden. Der 21-jährige Hauptangeklagte Beran A. ist am Landesgericht Wiener Neustadt von einem geschworenen Gericht für einen geplanten Anschlag auf ein Konzert von Taylor Swift in Wien zu 15 Jahren Haft verurteilt worden. Niklas Wager berichtet.
3: Beran A. bricht in Tränen aus, als klar ist, dass er für den Beitrag zum versuchten Mord schuldig gesprochen wird. Trotz mildernder Umstände, etwa weil er ein Teilgeständnis abgelegt hat und die Anschlagspläne nicht umgesetzt hat, bekommt er eine lange Haftstrafe. Anwältin Anna Meyer:
4: Beim Strafrahmen, den wir hatten, 10 bis 20 Jahre, sind wir genau in der Mitte. Ich werde das jetzt in den nächsten Tagen mit meinem Mandanten besprechen und dann entscheiden wir, ob wir das Urteil annehmen oder nicht.

0: Der Mitangeklagte Ada K. wird ebenfalls schuldig gesprochen, weil er einem Freund bei dessen Anschlag in Mekka unterstützt haben soll. Bei der Urteilsverkündung wirkt er wie versteinert. Verteidiger David Jodelbauer:
1: Es war uns bewusst, es ist sehr wahrscheinlich, dass er verurteilt wird dafür. Ich glaube, daher die Gefasstheit.
0: Die Urteile sind noch nicht rechtskräftig.
2: Der Brenner wird morgen wegen einer Demo komplett gesperrt. Auf österreichischer Seite ist von 11 bis 19 Uhr für Autos und Motorräder kein Durchkommen. Auf italienischer Seite gilt die Sperre von 10.30 Uhr bis 20 Uhr. Grund für die Demonstration ist die Verkehrsflut am Brenner. Ein neues Phänomen beschäftigt die Betrugsbekämpfer. Im Burgenland entstehen immer mehr Einpersonenunternehmen, die keine Umsätze machen, wie auch das Profil berichtet. Die Eigentümer, mehrheitlich Ungarn, die sich laut Finanzpolizei über diese Scheinfirmen Sozialleistungen erschleichen könnten. Peter Stacher berichtet aus dem Burgenland.
3: Direkt am Hauptplatz in Rechnitz im Bezirk Oberwart, in einem verlassen wirkenden Gebäude mit rostigen Briefkasten, sollen 50 Einpersonenunternehmen ihren Firmensitz haben. Das Amt für Betrugsbekämpfung ist auf diesen mehr als verdächtigen Unternehmensstandort aufmerksam geworden, wie der Leiter der Finanzpolizei Wilfried Lehner sagt.
4: Allein aus der äußeren Erscheinung lässt sich relativ gut ableiten, das Ding war nie als operatives Unternehmen gedacht.
3: Es dürfte sich dabei um Scheinfirmen handeln, die mit dem gelösten Gewerbeschein direkt in die Pflichtversicherung in Österreich gelangen.
4: Das heißt, Sie haben Unfall- und Krankenversicherung für etwa 50 Euro im Monat. Das ist konkurrenzlos günstig, um eines der besten Gesundheitssysteme Europas nutzen zu können.
3: Die Finanzpolizei arbeitet derzeit die Verdachtsfälle ab. Überführte Scheinfirmen müssen die bezogenen Leistungen zurückbezahlen.
2: Die Grundwasserstände in Österreich sind laut Greenpeace auf einem erschreckend niedrigen Niveau. Waren Ende April schon 70% der Grundwasserstände zu niedrig, sind es trotz einiger Niederschläge in den vergangenen Wochen inzwischen 86%. Ausgewertet wurden dafür 224 Grundwassermessstellen. Rekordtiefstände wurden etwa in Salzburg gemessen. Das waren die Nachrichten mit Christina Greinz.
5: Die Sonne scheint, aber es wird nicht brütend heiß heute.
6: Aber Bilderbuchwetter zum Start ins Wochenende. Blauer Himmel, dazu nur ein paar Miniwolken. Es wird schwacher Wind. Aktuell haben wir es noch relativ frische 13 Grad in Bad Datzmannsdorf, 12 Grad sind es in Hornstein und 14 Grad in Andau, 15 Grad sind es in Neudorf bei Landsee. Es werden heute noch warme 23 bis 27 Grad und es bleibt beständig am Samstag und Sonntag. Da steigt dann die Gewitterwahrscheinlichkeit.
5: 8.03 Uhr ist es, der Radio Burgenland Verkehrsservice hier, der ist weiter kurz und gut, keine Störungen gemeldet worden.
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6: Und das ist nicht nur die sonnige Startrampe ins Wochenende, sondern auch von Tag 7 der großen Burgenlandtour in Eltendorf.
5: Genau, da sammeln sich jetzt schon alle unter der Federführung von Oberwandersmann Michael Piemiskern. Und wir schauen da auch gleich hin. Sind alle noch fit? Geht's allen gut? Haben Sie vielleicht Unwetter oder scheint auch die Sonne? Hören wir alles in Kürze.

0: Und
1: Radio Burgenland, schönen guten Morgen mit ein paar Erinnerungen.
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4: Der Radio Burgenland Pop Express macht heute vor 2 Jahren Halt. Am 29. Mai 2024, das war der Tag, an dem eine von John Lennon benutzte Gitarre den höchsten Auktionspreis aller jemals versteigerten Beatles-Instrumente erzielt hat. Die 12-seitige Framus Houghton Lenny Akustikgitarre ist nach über 50 Jahren auf einem Dachboden wiedergefunden worden. Ja, ein typischer Fall von Dachbodenfund. Vergessen, gefunden, versteigert. Sie ist im Hard Rock Café in New York per Telefongebot für 2,9 Millionen Dollar ersteigert worden. John Lennon hat auf dieser Gitarre den Song You've Got to Hide Your Love Away gespielt. Einen Song, der 1965 sowohl im Film Help als auch auf dem gleichnamigen Album zu hören war.
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1: Und da ist der John Lennon.

0: sind die Rembrandts, Just the Way It Is Baby. Kurz nach 8:45 am sonnigen Freitag. Schönen guten Morgen. Kleiner Tipp unter Freunden, so ein kleiner Radio Burgenland-Tipp. Die alte Semmel, kurz ins Backrohr, schmeckt wie frisch.
1: Perfekt fürs Frühstück heute. Oder den verwelkten Salat am unteren Ende ins Wasser und so in den Kühlschrank stellen. Der wird dann wieder frisch und knackig. Ist kein Schmäh.
0: Ja, Lebensmittel verwenden statt verschwenden ist unser Motto. Diese Woche haben wir ja gehört, dass jede und jeder von uns im Durchschnitt 100 Euro Lebensmittelwert pro Monat unnötig wegschmeißt.
1: Wahnsinn. Kollegin Andrea Hinterlechner hat für Sie Tipps und Tricks rausgesucht, wie Lebensmittel länger frisch bleiben. Andrea, wir beginnen beim Brot.
2: Und zwar hält das Brot länger, wenn es in der Brotdose oder im Brotkasten ist.
0: Naja.
2: Und, jetzt kommt der Trick, ein Stück Apfel dabei liegt. Äpfel geben nämlich Feuchtigkeit ab und so bleibt das Brot länger saftig und sogar 2 bis 3 Wochen länger frisch. Aber bitte hier auch aufpassen, zu viel Feuchtigkeit kann auch Schimmel fördern. Also das Ganze bitte regelmäßig dann auch kontrollieren.
0: Die Dosis macht das Gift. Angeschnittene Gurken halten nur 2 bis 3 Tage, liegen aber immer länger im Gemüsefach. Auch da gibt's einen Trick.
2: Nämlich den Zahnstocherheck. Dabei schneidet man von der Gurke ein Stück ab, also das Endstück. Wichtig, das nicht wegschmeißen, sondern einen Zahnstocher reinstecken.
0: Ah, wieder drauf.
2: So kann man nämlich die beiden Gurkenteile, also Anschnitt und die restliche Gurke, einfach wieder zusammenstecken.
0: Ja.
2: Der Effekt, die Schnittstelle kann nicht so schnell austrocknen und die Gurke hält 3 bis 4 Tage länger. Das gleiche gilt übrigens auch für Zitronen.
0: Bei Gemüse wie Karotten, Radieschen oder Stangensellerie gibt es auch einen einfachen Trick.
1: Gleich in Streifen oder Scheiben schneiden, in Wasser einlegen. Die halten im Kühlschrank dann über eine Woche.
0: Damit man nicht so viel wegschmeißen. Gut so. Hier ist Boris Bukowski.

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0: Albert Hammond, Everything I Wanna Do, einen schönen sonnigen Freitag. Radio Burgenland ist hier, 8.30 Uhr, unsere Nachrichten.
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2: Mit Vera Ulber-Kasanitsch, guten Morgen. Ein neues Phänomen beschäftigt die Betrugsbekämpfer. Im Burgenland entstehen immer mehr Einpersonenunternehmen, die keine Umsätze machen. Die Eigentümer, mehrheitlich ungarische Staatsbürger, die sich laut Finanzpolizei über diese Scheinfirmen Sozialleistungen erschleichen. Peter Stacher mit den Details.
3: Direkt am Hauptplatz in Rechnitz im Bezirk Oberwart, in einem verlassen wirkenden Gebäude mit rostigem Briefkasten, sollen 50 Einpersonenunternehmen ihren Firmensitz haben. Das Amt für Betrugsbekämpfung ist auf diesen mehr als verdächtigen Unternehmensstandort aufmerksam geworden, wie der Leiter der Behörde Wilfried Lehner sagt.
4: Allein aus der äußeren Erscheinung lässt sich relativ gut ableiten, das Ding war nie als operatives Unternehmen gedacht.

0: Firmen handeln, die mit dem gelösten Gewerbeschein direkt in die Pflichtversicherung in Österreich gelangen. Wilfried Lehner.
1: Das heißt, Sie haben Unfall- und Krankenversicherung für etwa 50 Euro im Monat. Das ist konkurrenzlos günstig, um eines der besten Gesundheitssysteme Europas nutzen zu können.
0: Die Finanzpolizei arbeitet derzeit die Verdachtsfälle ab. Überführte Scheinfirmen müssen die bezogenen Leistungen zurückbezahlen.
2: Informationen dazu gibt es auch auf burgenland.orf.at. Biber, Marder und vor allem Greifvögel, hunderte geschützte Wildtiere werden gezielt getötet, viele davon im Burgenland. Der neue Wildtierkriminalitätsbericht listet diese Tötungen zwischen 2017 und 2025 auf. Unter den bundesweiten Hotspots sticht dabei vor allem der Bezirk Neusiedl am See heraus, sagt Alexandra Dürr von BirdLife Austria.
3: Einerseits die sehr hohe Dichte an Greifvögeln natürlich, wahrscheinlich die höchste Greifvogeldichte Österreichs. Aber es liegt vermutlich zum großen Teil auch daran, dass wir eine sehr hohe Niederwilddichte haben und eine sehr intensive Jagd auf dieses Niederwild.
2: Seitens der burgenländischen Landesjagdkoordination heißt es, dass es bei Wildtierkriminalität Nulltoleranz geben dürfe. Auch das Landeskriminalamt macht im Bezirk Neusiedl am See Streifengänge. Strafen gibt es laut dem Bericht von BirdLife und WWF kaum. Die beiden Organisationen fordern daher von der Politik eine externe Jagdaufsicht. Spektakuläre Einsätze und spannende Einblicke, das bietet der heutige Blaulichttag in Mattersburg. Zahlreiche Einsatzorganisationen präsentieren von 9.30 Uhr bis 17 Uhr ihre Arbeit, darunter Polizei, Feuerwehr, Rotes Kreuz und Bundesheer. Zu den Highlights zählen ein Militärfallschirmsprung, Vorführungen der Polizeihundestaffel und Mitmachstationen für Groß und Klein. Bei der Golftour in Kitzbühel liegt der Bad Tatzmannsdorfer Bernd Wiesberger derzeit auf Rang 17.
4: Ja, bei Bödenbedingungen ist das gar nicht so einfach. War nicht die beste Distanzkontrolle, weil das ist normalerweise was ziemlich Starkes in meinem Spiel. Und, aber dafür habe ich gut gepattet und von dem her, es war schwierig und bin happy mit dem Start und sicher Potenzial nach oben.
2: Sagt Bernd Wiesberger. Und bei uns gibt's jetzt die Wetteraussichten.
5: Ganze 15 Sonnenstunden werden es heute in Sommer. Kaum eine Wolke dazu am Himmel. Es weht teils frischer, aber schwacher Nordwind. Langsam aber sicher steigen auch die Temperaturen wieder. Es sind aktuell 17 Grad in Lackenbach, ebenso 17 Grad in Jennersdorf und 18 Grad messen wir in Loreto. Am Nachmittag gibt's wieder Badewetter. Es wird aber nicht extrem heiß. 24 bis 27 Grad an Höchstwerten.
6: 8.34 Uhr ist es. Der Radio Burgenland Verkehrsservice hier weiterhin kurz und gut, keine Störungen gemeldet worden.
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5: Schönen Start in diesen Freitag.
6: Ist die Hand, schöne Frau. Guten Morgen.

0: im Schlafgemach.
1: Hallo, Bussi Bär, ich bin's, die Helga.
0: Ah, Helga, wer, Helga, wie, diesen Namen hört ich nie.

0: 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So fein geht's rein in diesen sonnigen Freitag mit Radio Burgenland um kurz vor 8:45 und damit auch in Tag 7 der großen Burgenland-Tour. Heute sind wir im südlichen Eltendorf.
1: Michi Bimiskern, wo seid ihr genau?
2: Wir sind im Uhudler Viertel. Einen schönen guten Morgen. Ich stehe da unter einer Weinlaube und ich sehe da schon die ersten Babytrauben sehen. Aber die brauchen noch Zeit, bis die wirklich so weit sind. Aber bei weitem nicht Baby, sondern wirklich ausgewachsen. Groß wird die Gruppe heute wieder. Also, wir füllen das Uhudler Viertel gerade mit Leben an und da kommt ein Auto nach dem anderen und überall wurzeln sich die Wandersleute raus. Wird, glaube ich, wieder ein perfekter Tag, perfekter Abschluss nach 7 Tagen.
1: Jetzt ist es der letzte Tag, Michel, ganz ehrlich, was tut am meisten weh?
2: Das Herz, das nicht weitergeht.
1: Oh mein Gott, der Mann weiß, wie es geht.
2: Ich habe lange überlegt, was ich sage.
1: Dann wünsche ich viel, viel Spaß allen Wandersmännern und Wandersfrauen am letzten Tag der großen Burgenland-Tour. Habt's das fein, geht's eine gute Runde in Eltendorf-Umgebung und dann komm bitte wohlbehalten mit beiden Beinen und beiden Füßen wieder zurück, lieber Michi.
2: Ich gebe mir Mühe, alles Liebe.
1: Und viel Spaß allen, die heute beim letzten Mal mitwandern. Ein Motivationslied, das bringt Schwung in die alten Knochen. The Secretary, morgen.

Die famosen U2 in Guten Morgen Burgenland, einen wunderschönen Freitag. Gleich 10 vor 9 reisen wir musikalisch nach Hause. Da ist der Chris Steger. Nach Horn.

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1: Am Mikrofon Christina Koenz. Israel hat erstmals seit Wochen wieder ein Gebäude im Süden der libanesischen Hauptstadt Beirut angegriffen. Auf Bitten der US-Regierung hat Israel 3 Wochen lang von Angriffen auf Beirut abgesehen. Zahlreiche israelische Attacken hat es zudem weiter im Süden gegeben, trotz der vereinbarten Waffenruhe. Matthias Humpelstetter berichtet.
2: Das Erdgeschoss eines mehrstöckigen Gebäudes im Süden von Beirut ist völlig ausgebombt. Davor schuttbedeckte Straßen und Autos. Israel zufolge ein Präzisionsschlag gegen den Chef einer Miliz, die mit der Hisbollah verbündet ist. Auch auf mehrere andere Städte hat Israel Luftangriffe durchgeführt. Mehr als 1 Dutzend Menschen sind dadurch getötet worden. Nahe der israelisch-libanesischen Grenze ist zudem eine israelische Soldatin durch einen Hisbollah-Angriff getötet worden. Ein Sprecher des UNO-Generalsekretärs verurteilt die Verluste an zivilem Leben und äußert sich besorgt ob der aktuellen Entwicklungen im Libanon. Die UNO-Beobachtermission im Süden des Libanon habe zuletzt fast 700 Geschosse gezählt, die höchste Anzahl seit Inkrafttreten der Waffenruhe am 17. April.
1: Das EU- und NATO-Land Rumänien hat Russland nach dem Einschlag einer Drohne auf seinem Gebiet eine schwere und unverantwortliche Eskalation vorgeworfen. Rumänien werde deshalb die notwendigen diplomatischen Maßnahmen ergreifen, um auf diesen schwerwiegenden Verstoß gegen das Völkerrecht und die Verletzung seines Luftraumes zu reagieren. Das hat das rumänische Außenministerium vor kurzem mitgeteilt. Auch NATO-Generalsekretär Mark Rutte sei über den Vorfall informiert worden. Bei dem Drohneneinschlag

0: wurden zwei Menschen leicht verletzt. US-Milliardär Jeff Bezos erlebt einen herben Rückschlag. Eine Rakete seines Raumfahrtunternehmens ist bei einem Test auf der Startrampe spektakulär explodiert. Martin Rauter berichtet.
1: Auf Videos ist die 98 Meter hohe Rakete noch zu sehen, bevor sie zu rauchen beginnt und in einem gewaltigen Feuerball explodiert. Der Nachthimmel über dem Raumfahrtstützpunkt Cape Canaveral in Florida färbt sich orange. Laut Behördenangaben gibt es keine Verletzten. Trotzdem ist es ein Desaster für Amazon-Gründer Jeff Bezos, der auf Social Media zerknirscht von einem ziemlich harten Tag spricht. Bezos will mit seiner Raumfahrtfirma Blue Origin im Weltall kräftig mitmischen, unter anderem als Dienstleister bei der Mondmission der NASA. Er konkurriert dabei mit dem SpaceX-Unternehmen von Tesla-Chef Elon Musk. Dieser bezeichnet den Vorfall mit der explodierten Rakete seines Rivalen natürlich keineswegs sarkastisch als höchst bedauerlich.
0: Der neue ungarische Ministerpräsident Peter Modjab trifft heute in Brüssel EU-Kommissionspräsidentin Ursula von der Leyen. Modjab wird es darum gehen, die Freigabe mehrerer Milliarden Euro eingefrorener EU-Gelder für sein Land loszueisen. Das waren die Nachrichten mit Christina Reunz. Das Wetter.
2: Strahlend sonnig geht es durch den Freitag und zunehmend warm. Mit 23 bis 30 Grad am Nachmittag liegen wir gut 5 Grad über dem Durchschnitt für Ende Mai. Selbst über den Bergen bilden sich heute nur wenige Quellwolken und der Nordwestwind frischt nur stellenweise auf. Ab dem Wochenende kommt dann wieder Bewegung ins Wetter. Von Norden ziehen morgen schon einige Wolken vor die Sonne. Besonders von Oberösterreich bis ins Burgenland treffen erste Schauer und Gewitter ein, begleitet von böigem Nordwestwind. Am Sonntag wird die Luft dann generell gewitteranfällig, dazwischen bleibt aber Platz für die Sonne und mit 23 bis knapp über 30 Grad sind die Höchstwerte weiterhin sommerlich. So viel zum Wetter von Daniel Schlager.
3: Hier ist der Radio Burgenland Verkehrsservice, 9:03. Es sind uns keine Störungen gemeldet worden. Überraschend für diese Uhrzeit, aber es stimmt. Ich wünsche eine gute Fahrt.
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3: Gute Nachrichten, wir haben ihn. Ich habe nicht gewusst, kommt er oder kommt er nicht, aber er ist da. Der offizielle Song des ÖFB, der österreichischen Fußball-Nationalbuben, die jetzt nach Amerika abreisen, geschrieben von Paul Pizzerra. Ich habe ihn selbst noch nicht gehört, ganz ehrlich, ich weiß nicht, wie das klingt. Aber wir hören ihn uns gleich an. Vorher können wir uns noch ein wenig darauf einstimmen mit Frank Sinatra, R.E.M., Wolfgang Ambros und Diana Ross. Und dann geht's los. Gleich mein super Reim am Anfang. Schönen Vormittag.

0: Hier ist Radio Birngel, einen schönen Freitag. Wenn Fußballer singen, merkt man sich das. Deutsche Nationalmannschaft 1978, ein paar Jahre zuvor.
1: Gute Freunde kann niemand trennen.
0: Franz Beckenbauer Solo, gute Freunde kann niemand trennen. Jetzt gibt's einen Song der österreichischen Nationalmannschaft. Ja, weil der Kader steht für die Fußball-Weltmeisterschaft in den Vereinigten Staaten. Aber es braucht natürlich noch einen Song, einen Rhythmus zum Bewerb. Sportreporter Daniel Kulowitz weiß Bescheid.
2: Stripes and Stars heißt der Song, symbolisiert quasi die Flagge der Vereinigten Staaten und stammt aus der Feder von Austropopstar Paul Pizzerra. Der hat sich Folgendes zusammengereimt.
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2: Englischer Text mit der einen oder anderen Spitze. Alles abgesprochen mit ÖFB-Teamchef Ralf Rangnick. Man kennt sich bereits.
4: Ja, Sie wissen ja sicher, dass wir vor der Euro auch schon die Idee hatten. Damals ist dann der Song Hoch Quinmos nimmer entstanden. Wir haben jetzt natürlich gesagt, wir brauchen eigentlich jetzt auch wieder einen neuen WM-Song.
2: Die Spieler sollen im Rampenlicht stehen und das gefällt dem Teamchef.
4: Die Spieler haben Wert darauf gelegt, dass sie selber nicht singen müssen. Bin ich gespannt, welche Reime ihm dann noch einfallen.
0: Ja, 27 Reime sind Paul Pizzerra eingefallen. 26 Spieler plus der Teamchef. Wir spielen das Lied jetzt. Quasi mehr oder weniger, ich meine, Sie haben das Radio auftrat, aber auf eigene Verantwortung, bitte.
3: Alle

0: You've got the Star Wars Saga, but we've got Alex Schlager. Das Nationalteam, Stripes and Stars heißt das Lied. Wie gefällt's Ihnen? 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

0: Da spielt die Musik, Radio Burgenland, Mr. Mr. Broken Wings um 9.30 Uhr. Jetzt gibt's die Schlagzeilen.
1: Mit Vera Ulber-Kasanetsch. Im Burgenland wächst der Druck gegen Lohn- und Sozialdumping. Die AK-Vollversammlung hat dazu schärfere Gesetze, höhere Strafen und mehr Personal für Kontrollen gefordert. Allein durch unbezahlte Überstunden entstand im vergangenen Jahr ein Schaden von rund 2,5 Milliarden Euro. Auch der Rechnungsabschluss 2025 wurde bei der Vollversammlung einstimmig beschlossen. Nach 20 Jahren Pause treten die Wiener Philharmoniker nächstes Jahr im Mai wieder im Heidensaal von Schloss Esterházy auf. Geleitet wird das Konzert von Stardirigent Riccardo Muti. Auf dem Programm stehen Werke von Joseph Haydn, Richard Strauss und Ludwig van Beethoven. Und ein Erfolgserlebnis in der Fußball-Regionalliga feiert in der vorletzten Runde noch einmal Neusiedl. Der Fixabsteiger besiegt Dreiskirchen auswärts mit 4:2. Im Kampf um den Vizemeistertitel empfängt Parndorf heute um 19 Uhr den FC Machfeld. Und in der Landesliga kommt es um 19.30 Uhr zum Abstiegskracher zwischen Horizon und Siegendorf. Und jetzt zum Wetter.
0: Da freut sich der Singvogel und auch der Schanigartensitzer. Ein perfekter Maitag ist das heute. Mehr als 15 Stunden lang scheint die Sonne, oft sogar wolkenlos. 23 bis 27 Grad, nicht allzu heiß. Es wird heißer, aber dafür auch gewitteriger am Wochenende. Gute Fahrt, der Radio Burgenland Verkehrsservice. 9 Uhr und gleich 31 Minuten. Es sind uns keine Störungen gemeldet worden.
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0: Wir spielen Österreich. Hansi Dolmetsch, nur am Ohr. Hier ist Radio Burgenland.
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0: Ja, da gibt's auch viel Musik. Ein halbes Jahrhundert. Der Musikverein Fürst Bismarck lädt zum Jubiläumskonzert. Morgen um 18 Uhr in Schandls Weingut in Pötelsdorf. Meisingen mit einem Herzen voller Musik vom Pinkertaler Chor und der Gästeformation Kleeblatt. Am Samstag 19 Uhr im Festsaal des Josephinums in Eberau. Und am Samstag und am Sonntag finden am Hauptplatz in Golz die Natur- und Gartentage 2026 statt.
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0: Hier ist Radio Burgenland mit der besten Musik im Land nach Glen Campbell.
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0: 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Marianne Ment, Wiecher Glocken aus den 70ern. Schönen Vormittag mit der besten Musik im Land. Hallo.

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2: Am Mikrofon Christina Koenz. In der rumänischen Stadt Galați ist ein Hochhaus von einer Drohne getroffen worden. Zwei Leichtverletzte sind vor Ort behandelt worden. Galați liegt nahe der Grenze zur Ukraine. Laut dem rumänischen Verteidigungsministerium soll es sich um eine russische Drohne gehandelt haben. Matthias Humpelstetter berichtet.
3: Feuerwehreinsatz vor einem Wohnblock in der rumänischen Großstadt Galați. Der Einschlag der Drohne hat im 10. Stock einen Brand ausgelöst. Die Drohne war offenbar mit einer Sprengladung bestückt, die detoniert ist. 70 Menschen sind in Sicherheit gebracht und der Brand gelöscht worden. Das Verteidigungsministerium in Bukarest erklärt, Russland habe in der vergangenen Nacht zivile Ziele in der Ukraine angegriffen. Eine der Drohnen sei bis nach Rumänien geflogen. Derartige Vorfälle hat es seit dem Überfall Russlands auf die Ukraine immer wieder gegeben. Eine Drohne ohne Sprengladung ist gestern Abend im Norden des NATO-Landes Rumänien entdeckt worden. Und auch in Galați selbst war erst vor einem Monat eine Drohne abgestürzt. Verletzt wurde damals niemand.
2: Die Zahl der Radunfälle ist im Vorjahr angestiegen. Vor allem bei den radfahrenden Kindern ist die Zahl um 25% auf mehr als 810 Unfälle gestiegen. Das sei der höchste Wert der vergangenen 20 Jahre, wie der Verkehrsclub Österreich, der VCÖ, heute bekannt gegeben hat. Der VCÖ fordert jetzt ein kindgerechtes Verkehrssystem. Für die Gemeinden sind Freibäder ein Verlustgeschäft. Steigende Energie- und Personalkosten machen es vielen Gemeinden immer schwerer, das Bad zu erhalten. Auch mit den Eintrittspreisen ist man häufig am Limit. Laut Statistik Austria sind diese in den letzten 10 Jahren ohnehin bereits um 50% gestiegen und können die Kosten bei weitem nicht decken. Die Folge: Gemeinden, die das ortseigene Bad nicht zusperren wollen, müssen häufig kreativ sein. In Scheibs in Niederösterreich konnte das Bad mit Hilfe des Vereins der Badretter gerettet werden. Beate Tomasovic hat das Bad besucht.
4: Es ist Bezirkshauptstadt, Schulstadt. Wo sollen die Kinder schwimmen lernen, wenn nicht hier?
5: Sagt eine Besucherin. Das Bad habe ihm schon einige schlaflose Nächte bereitet, sagt Bürgermeister David Pöcksteiner.
6: Also im letzten Jahr manchmal schon, weil natürlich ein Bad einer Gemeinde sehr, sehr viel Geld kostet. Und wir haben uns aber trotzdem entschieden, wir wollen es auf jeden Fall erhalten, weil es einfach, glaube ich, ganz wichtig ist, dass Kinder schwimmen lernen können. Und das ist eine recht wichtige Freizeitanlage in unserer Gemeinde.
5: 500.000 Euro kostet das Bad im Jahr. Nur 130.000 kommen über die Eintrittsgelder herein. Rund 40.000 Euro kann sich die Gemeinde ersparen, weil Freiwillige sich im Verein Badretter organisiert haben und am Wochenende und an Feiertagen Kassendienst und Aufsicht übernehmen. Die Technik ist tabu, sagt die Badretterin und Lehrerin Sonja Ressel.
7: Unsere Aufgabe ist, zu schauen, dass die Regeln eingehalten werden, dass niemand zu wild ist, niemand irgendwo raufklettert, keine Köpfler macht.
5: Im Vorjahr haben 34.000 Personen das Bad besucht.
2: Berichtet Beate Tomasovic. Das waren die Nachrichten mit Christina Kreuz. Das Wetter.
8: Viel Sonne, kaum Wolken und vorübergehend nur wenig Wind. So bleibt es heute im Großteil Österreichs. Nur über manchen Bergen entstehen kleine Quellwolken und im Gebirge kann der Nordwestwind lebhaft sein. Die Höchstwerte passen dazu eher zum Juli als in den Mai mit 23 bis 30 Grad. Morgen wird es noch um 1-2 Grad wärmer, aber nur noch zeitweise sonnig. Von Oberösterreich bis zum Burgenland steigt die Wahrscheinlichkeit für Regenschauer und Gewitter und die können kräftig sein, etwa mit Sturmböen. Auch am Sonntag sind Gewitter und starke Windböen ein Thema, dazwischen reicht es aber fast überall auch für ein paar Sonnenstunden. Und es wird noch einmal sommerlich warm. So viel zum Wetter von Daniel Schlager.
9: Hier ist der Radio Burgenland Verkehrsservice, 10:03 Freitag und nichts los auf den Straßen in Burgenland und drumherum. Das ist sehr gut, ich wünsche Ihnen eine gute Fahrt.
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0: Schönen Vormittag, es ist Freitag und Sie hören Radio Burgenland.
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0: Finale. Letzter Tag, der wird in Elkendorf im Bezirk Jennersdorf begangen. Es wird gewandert. Die Strecke ist 13 Kilometer lang. Mit jeder Menge schöner Plätze, Aussichten und netter Mensch. Sabine Lentsch hat einige getroffen.
2: Erika, Sie sind auch eine treue Begleiterin unserer Tour.
3: Richtig, das war super schön, nur sehr heiß.
2: Sind wir froh, dass es nicht regnet?
3: Ja, immerhin. Es ist der kleinere Übel, glaube ich.
2: Sie sind ja aus Eisenstadt, sind die ganze Woche dabei und Sie haben sich extra Urlaub genommen.
3: Genau, das ist das erste Mal, dass ich alle 7 Tage mitmachen möchte.
2: Warum machen Sie das?
3: Weil ich gehe sehr gerne wandern. Zweitens, weil, wie Sie gesagt haben, ich bin aus Eisenstadt, das heißt, Südburgenland kenne ich nicht so gut. Und das ist eine gute Sache.
2: Liebe Erika, nachdem Sie so brav dabei sind, haben Sie sich einen Musikwunsch verdient.
3: Ah, genau. Was Sommerliches. Also Summer in the City zum Beispiel. Wäre was?
2: Super, das machen wir.
3: Okay. Und liebe Grüße an alle meine Kollegen, welche jetzt im Büro sind.
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Radio Burgenland am Freitag und aus Kopenhagen, beziehungsweise der Steiermark, wo alle Achtung residieren, reisen wir jetzt nach New York City und dort sitzt Billy Joel und spielt sein Klavier Just the Way You Are.

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0: aber schon die einzige Wolken heute an diesem Freitag. Peter Cornelius, es ist 10:30, Sie hören Radio Burgenland, wir kommen zu den Schlagzeilen.
1: Mit Vera Ulber-Kasanetsch. Das Burgenland verzeichnet im vergangenen Winterhalbjahr einen neuen Nächtigungsrekord. Von November bis April wurden knapp 1,1 Millionen Übernachtungen gezählt, mehr als je zuvor. Besonders im März und April gab es mit rund 410.000 Übernachtungen einen neuen Bestwert. Laut Burgenland-Tourismus-Geschäftsführer Didi Tunkel zeigt sich damit die Stärke des Burgenlands als Ganzjahresdestination. Der Traum vom eigenen Heim bleibt für viele Menschen in Österreich unerreichbar. Laut einer aktuellen Analyse sind Eigenheime in fast der Hälfte aller Bezirke für Durchschnittsverdiener kaum noch leistbar. Am leichtesten kann man die Finanzierung eines Eigenheims noch im Burgenland stemmen. Und ein Verkehrsunfall hat sich heute früh bei der Umfahrung Wolkerbrodersdorf ereignet. Ein PKW hat sich dabei überschlagen. Der Lenker wurde mit leichten Verletzungen ins Krankenhaus Eisenstadt gebracht. Und jetzt zum Wetter.
0: Ein prachtvoller Spätfrühlingstag ist das heute. Strahlender Sonnenschein, höchstens einzelne Wolken ziehen durch. Sommerlich die Temperaturen 23 bis 27 Grad. Die Gewitter und die schwüle Luft gibt es dann morgen und am Sonntag. Gute Fahrt, hier ist der Radio Burgenland Verkehrsservice, 10:30 Uhr. Nach wie vor alles ruhig auf den Straßen in Burgenland und in den Nachbarbundesländern. Kommen Sie gut an.
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1: Am Mikrofon Christina Kreuz. In Brüssel geht es für Ungarns Premierminister Peter Modja heute um viel Geld. Modja ist in die europäische Hauptstadt gereist, um lange erwartete Gespräche mit EU-Kommissionspräsidentin Ursula von der Leyen zu führen. Modja hofft nach wochenlangen Verhandlungen auf eine Einigung über die eingefrorenen EU-Förderungen. Aus Brüssel berichtet Verena Sophie Meyer.
2: Ungarns Premier Peter Modja will in Brüssel heute eingefrorene EU-Förderungen für sein Land freibekommen, so viel wie möglich. Die EU-Kommission hält insgesamt 17 Milliarden Euro zurück, weil Modjas abgewählter Vorgänger Viktor Orban gegen grundlegende Prinzipien der EU verstoßen hat. Modja muss jetzt politische Zusagen machen. In einem Facebook-Video zeigt er sich gestern zuversichtlich, dass es heute Mittag eine Einigung geben kann. Es geht vor allem um den Kampf gegen Korruption. Zwar gibt es noch offene Fragen, aber im Grunde haben wir in vielen wichtigen Punkten eine Einigung erzielt. Modja will Zugang zu den gesamten 17 Milliarden. Es gilt aber als wahrscheinlicher, dass er in einem ersten Schritt an rund 10 Milliarden aus dem Corona-Wiederaufbau vorkommen kann. Das Geld soll für konkrete Projekte fließen, etwa für den Bahnausbau, und kann nur mehr bis Ende August abgerufen werden.
1: Bei einer groß angelegten Suchaktion am Fackersee ist am späten Abend ein 23 Jahre alter Villacher von Tauchern der Wasserrettung geortet und geborgen worden. Der junge Mann war bereits am Dienstag von seinem Vater als vermisst gemeldet worden. Gestern konnten dann auch mehrere persönliche Gegenstände, die am Montag bereits auf einer Liegewiese gefunden worden waren, dem 23-Jährigen zugeordnet werden. Es handelt sich um den bereits fünften Badetoten in Kärnten in dieser Saison. Greenpeace veröffentlicht alarmierende Zahlen zum Grundwasserstand in Österreich. Vor allem in Salzburg sind Rekordtiefstände zu verzeichnen. Lorenz Wildner berichtet.
3: Es ist eine besorgniserregende Entwicklung der heimischen Grundwasserstände. Laut der Auswertung von Greenpeace zeigen 86% der Messstellen Ende Mai niedrige oder sehr niedrige Werte und das trotz einiger Niederschläge in den vergangenen Wochen. Besonders betroffen sind Salzburg, Oberösterreich und Kärnten, wobei Salzburg an 3/4 der Messstellen Rekordtiefstände verzeichnet. Die Umweltschutzorganisation fordert Wasserminister Norbert Totschnig von der ÖVP auf, ein versprochenes Wasserentnahmeregister umzusetzen, um den Wasserverbrauch von Industrie und Landwirtschaft transparent zu machen. Zudem wird eine Abgabe für industrielle Großverbraucher gefordert, um gerechtere Bedingungen zu schaffen. Die akute Grundwasserkrise ist laut Greenpeace eine Folge des extrem trockenen Vorjahres sowie eines erneut zu trockenen Mais.
1: Der Iran und die USA haben sich laut einem Bericht der Nachrichtenwebsite Axios auf eine Grundsatzerklärung zur Verlängerung der Waffenruhe geeinigt. Die Dauer sei auf 60 Tage angesetzt. Zudem sollen Gespräche über das Atomprogramm beginnen. Ob allerdings Präsident Trump zustimmen wird, sei offen. Das waren die Nachrichten mit Christina Kreuz. Das Wetter.
4: Der nächste Sommertag ist das heute mit 25 Grad schon jetzt in Bludenz. 23 bis etwa 30 Grad werden es heute noch. Dazu bleibt es nahezu ungetrübt sonnig. Nennenswerte Quellwolken tauchen am ehesten über den Bergen im Süden auf. Und im Gebirge weht auch teils lebhafter Nordwestwind, sonst bleibt der Wind schwach bis mäßig. Morgen nähert sich dann von Tschechien her ein Wolkenband mit ersten Schauern und Gewittern. Und auch sonst wird der Sonnenschein durch Sahara-Staub teilweise gedämpft. Am Sonntagnachmittag wird es dann in der schwülen, teils heißen Luft recht verbreitet gewittrig und in Gewitternähe kann der Nordwestwind am Wochenende vorübergehend sogar stürmisch werden. Dazwischen bleibt aber Platz für die Sonne. So viel zum Wetter von Daniel Schlager.
5: Gute Fahrt, der Radio Burgenland Verkehrsservice, 11:03. Es sind uns keine Störungen gemeldet worden.
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5: Es geht um Mord. Also nicht nur Mord, vor allem um große Gefühle, Eifersucht und Leidenschaft. Tosca, die Oper von Giacomo Puccini. Tosca wird gegeben im Steinbruch von St. Margarethen. Und bei uns zu Gast eine, die schaut, dass Mord und Eifersucht im Steinbruch auch reibungslos ablaufen können. Betriebsdirektorin, Geschäftsführerin der Oper im Steinbruch St. Margarethen, Katharina Reise ist bei uns. Willkommen, Frau Reise, hallo.
7: Schönen Vormittag.
5: Was ist los im Steinbruch, wenige Wochen vor der großen Premiere? Und würden Giacomo Puccini unsere Nudeln schmecken? Weil wir kochen heute römisch. Cacio e Pepe. Einfach, aber schmackhaft raffiniert. Georg Brenner hier, Mahlzeit.

0: Hier ist Radio Burgenland und jetzt ist was passiert. Hier ist der Radio Burgenland Verkehrsservice, 11 Uhr und gleich 8 Minuten. Vorsicht in Niederösterreich, S1. Wiener Außenring Schnellstraße Richtung Vösendorf. Bei Schwechat liegt ein Sack mit Schotter auf der Fahrbahn. Der weicht nicht aus. Also S1 Wiener Außenring Schnellstraße Richtung Vösendorf bei Schwechat. Vorsicht, ein Sack mit Schotter liegt auf der Fahrbahn. Es gibt nichts, was es nicht gibt. Und darüber kann auch unser Gast ein Lied singen. Bei uns die Betriebsdirektorin, Geschäftsführerin der Oper im Steinbruch St. Margareten, Katharina Reise. Frau Reise, noch 6 Wochen bis zur Premiere. Es gibt Kulisse, es gibt Garderobe, es gibt Sängerinnen, es gibt Sänger, es gibt Orchester, es gibt Menschen vor, hinter, ober und unter der Bühne, die Aufmerksamkeit brauchen. Was geht momentan ab im Steinbruch, Frau Reise?
1: Momentan wird die Bühne aufgebaut und das ist sicherlich die größte Aufgabe für das Team. Unser technisches Team arbeitet ja seit über einem Jahr an dem Projekt. Das muss ja alles entstehen vom Bühnenbildner, der gibt die Vorgaben, wie er sich das vorstellt. Mhm. Nur Papier ist geduldig, auf dem es gezeichnet wird. Und im Steinbruch sieht das meiste dann anders aus, weil das nicht so stehen kann, weil die Statik nicht so funktioniert, wie das Papier zeigt. Und all das wird dann umgesetzt und das ist jetzt in den Endzügen und wird aufgebaut. Eine wahnsinnig spektakuläre Kulisse heuer wieder für die Tosca. Und das wird jetzt finalisiert bis Ende nächster Woche und dann beginnen schon die Proben. Dann kommt das Team dazu.
0: Um das Bild zu machen, im Steinbruch höre ich jetzt Geräusche, Hämmern, Klopfen, wahrscheinlich ein Kran, der fährt und davor stehen Menschen, wahrscheinlich mit einem Tablet, schauen rein, schauen auf die Bühne und hoffen, dass sich das alles ausgeht. Ich habe jetzt eine ganz primitive Frage. Wer sagt den Sängerinnen und Sängern, wann sie wozu sein haben? Ist das auch Ihre Aufgabe oder Ihr Büro, das damit beschäftigt ist?
1: Ja, wir organisieren die Termine sozusagen. Wir legen die Proben fest, gemeinsam mit dem Regisseur und dessen Team. Da heißt es dann um 10 Uhr ist Sänger XY bestellt. Wir machen diese und jene Szene aus der Tosca und dann müssen die pünktlich da sein. Das heißt, wenn sie kein Auto haben, müssen wir sie mit dem Shuttle-Service holen. Mhm. Wenn sie krank sind, müssen wir einen anderen Sänger reinrufen. Wir sind mehrfach besetzt in den Hauptrollen, dreifach. Das heißt, um ab gesichert zu sein, muss dann ein anderer Sänger kommen. Alle drei Besetzungen müssen auch einstudiert werden. Also das ist eine Logistik dahinter, die man nicht ahnt.
0: Ja, und wenn Sie, Frau Reise, top performen, wenn Sie liefern, wenn Sie alles super koordinieren, ist da immer noch der Faktor Mensch, oder? Ein Sänger, der anruft und sagt, ich bin doch krank, da muss man den anderen auftreiben. Also es kann immer was sein.
1: Es kann immer was sein. Es ist der Faktor Mensch. Wir sind auch Open Air, das heißt auch der Faktor Wetter ist ein großer Faktor, wo wir nicht wissen, wenn es regnet, ja, dann kann die Probe nicht wie geplant stattfinden. Dann muss man auch schnell improvisieren. Also das sind alles Faktoren, da können wir noch so gut vorbereitet sein. Das ist dann halt eine spontane Entscheidung, aber durch die Erfahrung wissen wir dann, wie wir zu reagieren haben.
0: Katharina Reise ist bei uns zu Gast. Was dann am Tag der Premiere los ist, möchte ich schon auch wissen. Es sind nur mehr oder eh noch 6 Wochen, je nachdem.

0: Der Giacomo Puccini würde staunen, wenn er in St. Margareten eintreffen würde im Steinbruch und das Bühnenbild sehen würde. Die Tosca wird gegeben heuer im Steinbruch von St. Margareten. Betriebsdirektorin, Geschäftsführerin Katharina Reise ist bei uns zu Gast. 15. Juli ist Premiere. Ich als absoluter Laie sagte, naja, 6 Wochen, so kann man noch planen, kann man noch disponieren. Aber wenn jetzt der große Tag da ist, die Saison beginnt, die Leute sitzen, nehmen, es raunt ein bisschen im Publikum. Was passiert da dann hinter den Kulissen, Frau Reise? Sie sind ja da direkt vor Ort.
1: Hinter den Kulissen geht es schon viel früher los, bevor das Publikum überhaupt kommt. Da kommen ja die meisten schon ungefähr 3 Stunden vor der Vorstellung zum Schminken, zum Anziehen. Es wird die Tontechnik vorbereitet, das gesamte Gelände muss vorbereitet werden. Dann ist der Einlass, dann machen wir unsere Bühnenführung, wo wir die Gäste durch die Produktion führen, auch natürlich Backstage auf die Bühne, dann geben wir Einblick hinter die Kulissen. Das gesamte Catering beginnt, das heißt, wir bewirten unsere Gäste, unser Catering-Partner Gerstner macht das und wir gemeinsam schauen dann, dass die Leute einen schönen Abend haben. Und das, was man natürlich nicht sieht, das ist unser Job. Also wenn man uns sieht auf der Bühne, dann haben wir meistens eine schlechte Nachricht.
0: Dass die Leute einen schönen Abend haben. Für mich ist das die Phrase, die ihren Beruf auch ausmacht. Die Leute sollen das Gefühl haben von Leichtigkeit, oder? Da kommt man hin, da ist alles angenehm. Man kriegt was für die Ohren, man kriegt was für die Augen, man kriegt was für die Gaumen, es passt alles. Aber ich glaube, es zählt mit zu den schwersten Tätigkeitsbereichen, Menschen eine schöne Zeit zu verabreichen. Das ist oft für die, die es machen sollen, mit Stress verbunden. Sie haben ja auch viel Erfahrung, über das möchte ich eh noch reden. Aber wie sehr können Sie so einen Tag oder so einen Abend genießen?
1: Ich genieße ihn sehr, wenn die ersten Takte im Orchester erklungen sind und ich von Backstage auf die Tribüne schaue und dort eine volle Tribüne sehe und Leute, die gebannt auf die Bühne schauen und staunen, was sie dort sehen. Und wenn man dann in der Pause so ein bisschen das Feedback hört, das meistens ja sehr positiv ist, und wenn man dann mit den Leuten ins Gespräch kommt, das ist eigentlich das Schönste, dass man weiß, dafür haben wir an der Produktion jetzt 1,5 Jahre gearbeitet oder noch länger.
0: Welche Rolle spielt denn der Giacomo Puccini? Der ist schon tot, aber die Musik ist ja eigentlich das, was alle herholt. Aber es ist dann auch schon mehr, weil es gibt das Bühnenbild, es gibt die Menschen, die Erscheinung der Sängerinnen und Sänger, der Menschen auf der Bühne und natürlich auch der Menschen, die man nicht sieht. Aber welche Rolle spielt da die Oper selbst?
1: Puccini und seine Librettist sind ganz wichtig, weil sie legen ja die Basis. Also der Bühnenbildner und der Kostümbildner orientieren sich an den Worten, orientieren sich an der Musik. Wo gibt es Höhepunkte in der Musik? Wo ist es wichtig, dick aufzutragen, wie man so schön sagt? Natürlich ganz wichtig auch der Dirigent, der in unserem Fall mit Valerio Galli ja ein Puccini-Spezialist ist. Aber diese Basis, die gelegt wird in der Musik, ist dann für die visuelle Ausgestaltung ganz, ganz wichtig.
0: Giacomo Puccini hat Tosca geschrieben. Was er zu unserem Gericht sagen würde, werden wir nie erfahren. Aber ich glaube, es würde ihm schmecken. Wir kochen nämlich italienisch. Wir kochen sogar römisch. Gleich hier.

0: Mahlzeit Burgenland. Bei uns zu Gast eine Geschäftsführerin bei den Opernfestspielen St. Margarethen, Katharina Reise. Es gibt Cacio e Pepe, Frau Reise. Es klingt ein bisschen wie ein italienisches Schlagerduo, Cacio e Pepe. Es heißt aber nichts anderes, ich habe nachgeschaut, Käse und Pfeffer. Was verbindet Sie mit diesem Gericht?
1: Dieses Gericht ist römisch. Ja. Und die Tosca spielt in Rom und deswegen habe ich es ausgewählt. Und es ist leicht zu machen. Also da muss man nicht der Haubenkoch sein, dass man diese Käse- und Pfefferkombination mit Nudeln zubereiten kann. Und das ist wirklich, wenn man nach Rom fährt, auf jeder Speisekarte.
0: Was fasziniert Sie an dieser Einfachheit?
1: Es ist einfach zu machen und vor allem, es geht sowohl für die Vegetarier als auch für die Fleisch essen. Wenn man noch ein bisschen Speck dazu gibt, dann haben alle was davon.
0: Also Sie brauchen Fusilli Bucati Corti oder etwas dickere Spaghetti. Ich habe geschaut, das gibt es auch im Supermarkt, mittlerweile gibt es ja alles. Dann Pecorino Romano, den Käse und Pfeffer, schwarz, ganz. Das ist alles. Die Römer geben die Speck dazu wahrscheinlich schon, wenn sie ein bisschen herzhaft sein muss.
1: Ja. Ich habe es in Rom mit Speck gegessen.
0: Ja, lesen Sie bitte nach, Sie brauchen nicht lang, Burgenland, ORF.at. Was darf denn, wenn wir schon beim Essen sind, wir sind offen, full disclosure, wie wir sagen im Südburgenland, Sie wollten eigentlich was Süßes.
1: Ja, ja? Eine Nachspeise.
0: Eine Nachspeise. Aber dann haben wir gesagt, wir wollen eine Hauptspeise. Was wäre denn die Nachspeise gewesen?
1: Die Nachspeise wäre ein, wir würden sagen,

0: ein gefüllter Brandteigkrapfen.
1: Oh, schön. Naja, falls Sie mit den Nudeln noch nicht genug haben an Kohlenhydraten, ist ja das vielleicht die Nachspeise.
0: Reichen wir das nachher.
1: Sind Sie denn grundsätzlich eine Süße unter Anführungszeichen?
0: Ja, also für mich ist das Dessert wichtiger als die Hauptspeise.
1: Wirklich?
0: Ja.
1: Na, da würde ich mit dem Kaffee daneben sitzen, ich würde mich an die Pasta halten. Was darf denn bei Ihnen, wenn mal Zeit ist zu genießen und nicht irgendeine Zweitbesetzung oder Erstbesetzung anruft und sagt, ich bin krank, was darf denn bei einem gelungenen Abendessen auf keinen Fall fehlen?
0: Die Gespräche am Tisch,
1: ja,
0: und das lustige Beisammensein und das lustige Zusammensitzen, weil dafür nimmt man sich viel zu wenig Zeit.
1: Worum soll es gehen bei den Gesprächen?
0: Bunt gemischt. Bitte nicht nur ein Thema, sondern alles, was einem einfällt.
1: Also gerne vom Hundertste ins Tausendste. Ins Tausendste,
0: ja.
1: Sehr gerne. Katharina Reise ist bei uns zu Gast. Ich nehme an, so werden auch wir weiter vorgehen. Nach halb plaudern wir weiter. Da möchte ich schon auch wissen, was Katharina Reise auf ihrem Weg über Menschen gelernt hat im Kunst- und Kulturbetrieb.

0: Hier ist Radio Burgenland, 11.30 Uhr, ganz kurz müssen wir auf die Straßen schauen. Bitte aufpassen im Moment in Niederösterreich auf der A2, der Südautobahn Richtung Tangente. Zwischen dem Knoten Vösendorf und Inzersdorf hat sich ein Radfahrer auf die Autobahn verirrt. Bitte vorsichtig fahren, also Autofahrer und Radfahrer. Ein Radfahrer auf der A2 zwischen dem Knoten Vösendorf und Inzersdorf. Jetzt ist es mal 11.31 Uhr, willkommen zu den Radio Burgenland Schlagt.
1: Mit Vera Ulber-Kasanetsch. Die Debatte über die geplante Gesundheitsreform sorgt weiterhin für Gesprächsstoff. Landeshauptmann Hans-Peter Doskozil, SPÖ, warnt vor einer zentralen Steuerung und Finanzierung von Wien aus. Er befürchtet einen massiven Leistungsabbau und einen Verlust von Kompetenzen für die Bundesländer. Doskozil fordert stattdessen eine nachhaltige Finanzierung und mehr regionale Verantwortung. Die Verkehrsbetriebe Burgenland haben beim sogenannten Kulti-Ticket einen neuen Rekord aufgestellt. Das Busticket von Burgenland nach Wien und zurück wurde während des Kultinariums in Wien angeboten. 200 Fahrgäste haben diese sichere und nachhaltige Anreise heuer genutzt, so die Verkehrsbetriebe Burgenland. Und unter dem Motto Mut einander findet heute wieder die lange Nacht der Kirchen statt, das größte ökumenische Kulturevent in Österreich, wie es heißt. Auch im Burgenland nehmen zahlreiche Kirchen daran teil. Und jetzt zum Wetter.
0: Keine einzige Wolke im Burgenland, zumindest wenn es nach den Messstationen geht, also strahlend blauer Himmel. Die Temperaturen auch noch angenehm, 23 bis 27 Grad. Morgen wird es schwüler und damit auch gewitteriger. Gute Fahrt, der Radio Burgenland Verkehrsservice, 11.32 Uhr. Minuten wie gerade durchgegeben. Bitte nach wie vor aufpassen auf der A2 der Südautobahn Richtung Tangente. Zwischen dem Knoten Vösendorf und Inzersdorf hat sich ein Radfahrer auf die Autobahn verirrt. Vorsichtig fahren. Kommen Sie gut an.
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0: auch mal ein Sommerhit. Ich fahre mit dem Auto. Minisex hier auf Radio Burgenland. Mahlzeit. Bei uns zu Gast eine Frau mit viel Kultur. Sie ist auch dafür verantwortlich, dass das funktioniert an Kultur, was sie und ihre Mitarbeiterinnen und Mitarbeiter auf die Bühne bringen. Eine Geschäftsführerin, Betriebsdirektorin bei den Opernfestspielen St. Margareten, Katharina Reise. Ihre Stationen sind ja sehr beeindruckend, Frau Reise. Sie waren beim Karinthischen Sommer, Festspiel aus St. Pölten, Schlosskonzerten, Esterhazy, Eisenstadt, große Opernproduktionen. Wo haben Sie als studierte Kulturmanagerin am meisten über sich selbst als Mensch gelernt?
1: Jede Station hat etwas zutage gebracht. Beim einen lernt man mehr über die Inhalte, über die Technik. Das habe ich in St. Pölten im Festspielhaus sehr gelernt, weil die Kollegen mich sehr stark unterstützt haben und auch Fragen beantwortet haben, wie funktioniert das Licht, der Ton und so weiter. Mhm. Aber bei jedem Festival, bei jeder Station gab es natürlich viele Menschen, die involviert waren und die einem dann Dinge beibringen über Gruppendynamiken, über Persönlichkeiten, wie man umzugehen hat.

0: Künstler sind ja sehr spezielle Seelen, sage ich immer.
1: Ja.
0: Die auch sehr, eine sehr spezielle Betreuung brauchen. Dafür bin ich auch immer gestanden, dass wir uns um die Künstler besonders kümmern, weil die haben bei uns jetzt in der Oper ihr Instrument jeden Tag mit sich, das muss gepflegt werden, die müssen sich wohlfühlen, dass sie diese Leistung bringen können. Das sind wie Spitzensportler, aber halt im Gesangsbereich. Und dafür die Basis zu schaffen, das war mir immer wichtig und das habe ich gelernt über die Jahre. Wann ist es wichtig, fordernd zu sein, Leistung einzufordern und wann ist es wichtig, nachzugeben und zu sagen, so jetzt schalt mal zurück, wie kann ich dir helfen, wo brauchst du was?
1: Das heißt, wenn da ein Sänger oder eine Sängerin kommt, die vielleicht irgendwie nicht so gut aufgelegt ist, kann das sein, dass diese Person keine Allüren hat, sondern einfach eine Krise, weil die Stimme vielleicht nicht so sitzt und die müssen es schon irgendwie auch, braucht man da ein Gespür, braucht man da Empathie für Menschen?
0: Sehr starke Empathie und auch, wenn der Sänger oder die Sängerin schon kommt, man sieht schon in der Früh, ui. Da ist vielleicht eine Krankheit im Anflug oder es ist, die sind ja doch von ihren Familien getrennt, da hat jemand sozusagen Heimweh oder vermisst die Kinder oder die lieben zu Hause und dann hilft oft so ein Kaffee mit ein paar Worten, hilft dann Wunder und dann geht es oft wieder besser und dann kann die Probe besser absolviert werden oder auch die Vorstellung.
1: Katharina Reise ist bei uns zu Gast aus St. Margarethen.

0: Mahlzeit Burgenland, bei uns zu Gast Geschäftsführerin bei der Oper im Steinbruch St. Margareten, Katharina Reise. Sie haben Publizistik und Kulturmanagement studiert. Da frage ich natürlich schon, war bei Ihnen jemals der Wunsch, da selbst zu singen oder irgendwas auf einer Bühne zu spielen?
1: Nein, war nie gegeben. Es war immer schon klar, dass es, wenn überhaupt, hinter der Bühne sein wird. Die Stärken liegen mehr in der Organisation als auf der Bühne zu sein.
0: Ja. War es aber wirklich sowas wie Oper oder Theater oder war was anderes im Plan?
1: Nein, der ursprüngliche Plan war eigentlich, in die PR zu gehen. Darum kam auch die Publizistik ins Spiel. Bin ich sehr bald aber im Studium draufgekommen. Nein, das ist es nicht, was mich begeistert. Und dann ging es immer mehr in Richtung Kunst, Kultur. Und dann ist es aber die Musik geworden und nicht das Theater.
0: Mhm. Was war die erste CD, die Sie sich selbst gekauft haben oder Schallplatte?
1: Die erste CD war eine Musical-CD, nämlich damals das Musical Elisabeth.
0: Wow. Okay, also eine Nähe zum Haus, wo was Großes geboten wird, war da schon irgendwie spürbar.
1: Das war schon spürbar, habe ich auch unzählige Male gesehen, dieses Musical. Und eigentlich

0: bin ich vom Musical so Richtung Oper. Also das ist so der Weg. Man beginnt ja nicht als Jugendlicher und jetzt gefällt mir die Oper und das ist alles cool. Nein, also es kam so über natürlich die Popmusik und die Unterhaltungsmusik, aber dann Musical und dann war es die Oper, ja.
1: Elisabeth ist Ich gehöre nur mir.
0: Genau.
1: Ja, damals im Fernsehen wurde es ja oft gewünscht. Ich weiß nicht, wer das kommt. War das Maya Hackford? Ich weiß es nicht. Aber es ist schon ein sehr bekanntes Musical. Der nächste Schritt wäre dann eigentlich Operette, oder?
0: Ja, aber den habe ich ausgelassen.
1: Okay. Also sie bleibt in St. Margarethen. Katharina Reise ist bei uns zu Gast, Geschäftsführerin bei Oper in Steinbruch in St. Margarethen.

0: Mahlzeit Burgenland bei uns zu Gast. Eine Frau, die mit Herzblut arbeitet. In 6 Wochen ist Premiere bei der Oper im Steinbruch St. Margareten. Geschäftsführerin Katharina Reise ist bei uns zu Gast. In ihrem Bereich, wir haben schon gehört, arbeiten viele Menschen mit Herzblut und Liebe. Wie verhindert man oder wie verhindern Sie bei sich, dass diese Leidenschaft und diese Begeisterung irgendwann in Erschöpfung umschlägt?
1: Der Punkt kommt immer wieder, aber man begeistert sich dann an den kleinen Dingen und an der Freude anderer.
0: Was ist so ein kleines

0: Ding.
1: Das ist der Moment, wenn eine Probe gut funktioniert. Der Moment, wenn man das erste Mal das Kostüm an einem Menschen sieht. Der Moment, wenn man den Sonnenuntergang im Steinbruch sieht. Mhm. Das sind wirklich so die kleinen Dinge. Oder wenn die Vögel über den Steinbruch nach Hause fliegen, die Störche. Das sind so die kleinen Dinge, an denen man sich dann erfreuen kann. Und dann zehrt man wieder von der Energie, die man dadurch gewinnt.
0: Mhm. Sie lieben ja Pferde, ja, habe ich gelesen. Sie lieben Ihren Garten, die Einfachheit. Was finden Sie denn jetzt zum Beispiel im Garten oder auf dem Rücken eines Pferdes, was in einer großen Opernproduktion nicht zu finden ist?
1: Die Ruhe und die Auseinandersetzung nur mit sich selber. Weil man in der Oper, wir haben es gehört, es sind Dutzende, Hunderte Mitwirkende und um die kümmert man sich. Und dort im Garten und beim Pferd ist man nur mit sich selber und dem Pferd, das im Idealfall sich selber bewegen kann und selber mit sich umgehen kann und dass man nicht auch noch kümmern muss, sondern da geht es nur um einen selber und man kann sich fokussieren wieder und neu ausrichten.
0: Welche Charaktereigenschaft hat Ihr Pferd, die Sie bei Menschen nicht finden oder selten finden?
1: Die Ruhe und dieses Nicht-Fordern, nicht etwas wollen. Mhm. Gibt's was, gibt's nichts.
0: Das ist okay. So. Es ruft selten an oder schreibt auf WhatsApp.
1: Ich muss ja, gar nicht. Er meldet sich nicht, Gott sei Dank.
0: Es wäre spooky. Aber auch interessant, ja. Katharina Reise ist bei uns.

0: Die ehemalige Kirche von Zams im Tiroler Oberinntal wurde Anfang des 20. Jahrhunderts durch einen Brand vernichtet. In einem dem Barock nachempfundenen Stil erfolgte der Wiederaufbau etwas weiter westlich, weshalb der Turm, dessen Mauern standgehalten hatten, heute als freistehender Campanile einen ungewohnten Anblick bietet. Der Hochaltar stammt aus der alten Höttinger Kirche. Er zeigt in einem Gemälde der Zammer Künstlerin Elisabeth Grissemann den heiligen Andreas. Erwähnenswert sind noch die Deckengemälde des Innsbrucker Malers Anton Kirchmeier, die Seitenaltäre, der Kreuzweg und ein Kreuz aus dem 18. Jahrhundert.
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2: Willkommen zum Mittagsjournal. Das sind unsere Themen. Längere Prüfintervalle und keine Toleranzfrist mehr. Das Pickerl soll erneuert werden. Die Brennerautobahn ist morgen wegen einer Demonstration blockiert und österreichische UNO-Soldaten unterstützen die Bevölkerung im Libanon. Aus dem Journalstudio begrüßt sie Julia Betzinger. Die Bundesregierung will das Pickerl für Autos neu aufstellen. Zur Reform der Paragraph 57a Überprüfung sollen längere Prüfintervalle gehören, also erstmals nach 4 Jahren, dann alle 2 Jahre und erst bei älteren Autos jährlich. Peter Daser aus der ORF Innenpolitikredaktion, der ÖAMTC erwartet hier einigen Aufwand. Warum?
3: Weil diese längeren Intervalle nicht nur für neue Fahrzeuge gelten sollen, sondern für alle. Und laut ÖAMTC müssten damit rund 2 Millionen Pickerl umgetauscht werden. Man muss dann zwar keine neue Überprüfung machen, aber man braucht auf der Windschutzscheibe auf jeden Fall ein Pickerl, wo das neue Ablaufdatum eingestanzt ist. Und da schlägt der Autofahrerclub vor, dass man auf die Aufkleber künftig ganz verzichtet, sondern das Pickerl nur mehr digital macht, so wie jetzt schon die Autobahnvignette, also mit Kontrolle rein über die Nummerntafel.
2: Und neu soll auch sein, dass die bisherige Toleranzfrist nach Auslaufen des Pickerls wegfällt. Was ändert sich hier?
3: Also bisher darf man ja das Pickerl bis zu 4 Monate überziehen. Das wird es künftig nicht mehr geben. Da gilt dann, abgelaufen ist abgelaufen. Dafür kann man das Pickerl künftig dann schon 4 Monate im Vorhinein machen. Bisher war das nur 1 Monat im Vorhinein möglich.
2: Peter Daser hat berichtet, wir bleiben aber noch beim Thema Verkehr, denn der sorgt auf der Brennerautobahn für Protest. Mit der morgen geplanten Blockade der Brennerautobahn ist die wichtigste Transitroute zwischen Österreich und Italien gesperrt. Mit der Protestaktion wollen Bürgermeister und Anrainer im Wipptal gegen die hohe Verkehrsbelastung mobil machen. Christiane Knapp mit einer Vorschau.
4: Die A13 Brennerautobahn wird morgen von 11 bis 19 Uhr für Autos und Motorräder komplett gesperrt sein, für Lkw bereits ab 9 Uhr. Und die Polizei wird mit hunderten Einsatzkräften dafür sorgen, dass ab dem Zeitpunkt der Sperre kein Fahrzeug mehr den Transitkorridor passiert, sondern vielmehr umdreht und großräumig ausweicht. Auch das gesamte niederrangige Straßennetz im Wipptal wird gesperrt sein, ausgenommen sind Ziel- und Quellverkehr. Am Nachmittag werden die Demonstrierenden dann einen Autobahnabschnitt nutzen, um gegen die massive Belastung durch Staus, Lärm und Abgase zu protestieren. Die Brennerblockade schlägt bereits im Vorfeld hohe Wellen. Es gibt Befürworter und scharfe Kritiker. In Deutschland und Italien wird vor wirtschaftlichen Schäden und Chaos im Reiseverkehr gewarnt. Auch im benachbarten Bundesland Salzburg wird wegen des Ausweichverkehrs eine massive Verkehrslawine befürchtet.
2: Der Krieg zwischen Israel und der Hisbollah-Miliz im Libanon eskaliert weiter, besonders im Süden des Landes. Dort sind derzeit auch rund 170 Soldaten des österreichischen Bundesheeres im Rahmen der UNO-Friedensmission UNIFIL stationiert. Der Einsatz gilt als einer der gefährlichsten weltweit. Paul Huemer hat mit dem Kommandanten des österreichischen Kontingents im Hauptquartier der UNIFIL gesprochen.
5: Ruhig wird es nur selten im Camp Nakura, dem UNIFIL-Hauptquartier im Südlibanon, erzählt Major Markus Wappel.
6: Wir hören die Explosionen, die sich nördlich von uns abspielen. Wir hören Einschläge. Somit geht das meiste zwar drüber, aber nichtsdestotrotz sind wir mitten drinnen.
5: Der Einsatz ist eine der letzten großen UNO-Missionen mit österreichischer Beteiligung und eine der gefährlichsten weltweit. Österreichs Soldaten seien aber wohlauf, sagt der Kommandant.
6: Also wir sind hier in Nakura sicher, dass möchte ich betonen, uns geht es gut.
5: Der Auftrag, den Waffenstillstand zu wahren, ist gescheitert. Derzeit kümmert man sich vor allem um die notleidenden Menschen im Südlibanon, etwa durch Lieferung von Medikamenten. Mit Ende des Jahres läuft das Mandat aus. Wie es ohne der UNO-Friedensmission für den Libanon weitergehen wird, ist offen. Von Frieden ist man jedenfalls weiter entfernt denn je.
2: Das war das Mittagsjournal mit Julia Bötzinger. Das Wetter.
7: In den nächsten Tagen stellt sich die Wetterlage um vom strahlend sonnigen Mai-Sommer auf zunehmend gewittrige Bedingungen und auch in der neuen Woche wird es immer wieder regnen oder gewittern. Schauen wir auf die Landeshauptstädte, da ist es im Moment überall strahlend sonnig, in Wien bei 24 Grad, Eisenstadt und St. Pölten 23, Linz 25 Grad, Salzburg 24, in Innsbruck bereits 26 Grad, in Bregenz 23, auch in Graz 23 und in Klagenfurt 24. Und es geht mit strahlendem Sonnenschein heute weiter. Die Temperaturen steigen noch auf bis zu 31 Grad. Der Wind spielt heute noch keine Rolle. Außerdem geht es schwül und warm am Wochenende weiter. Allerdings legt der Nordwestwind zu. Und die wohl größte Änderung zu heute, man muss am Wochenende mit Schauern und Gewittern rechnen. Morgen Samstag beschränken die sich noch meist auf den Bereich Oberösterreich bis ins Burgenland. Einzelne Gewitter können allerdings Sturmböen bringen. Und der Sonntag wird dann generell gewittrig. So viel zum Wetter von Carmen Schüssling.
8: Gute Fahrt, hier ist der Radio Burgenland Verkehrsservice. 12.06 Uhr, alles frei.
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0: Mahlzeit brillant. Bei uns zu Gast eine Frau, die noch entspannt den Wetterbericht hören kann, in dem Gewitter vorkommen. Sie ist Geschäftsführerin, Betriebsdirektorin der Oper im Steinbruch St. Margareten, Katharina Reise. In 6 Wochen wäre so eine Gewittermeldung, die noch nicht mal eine Warnung ist, wahrscheinlich schon eher etwas, was für Adrenalinausschüttung sorgt, oder?
1: Kleine Adrenalinausschüttung,
0: ja.
1: Zu dieser Uhrzeit, ja. Also würde sie später kommen, also so in 6 Stunden, dann wäre der Adrenalinspiegel schon viel höher. Aber das sind natürlich Gewitter immer wieder ein Thema, wo wir sehr aufpassen müssen natürlich, auf unser Publikum, auf unsere Mitwirkenden. Ja. Aber wir gehen davon aus, dass wir in dieser Saison nicht zu unserer Spielzeit auf ein Gewitter aufpassen müssen.
0: Ja, wir haben ja schon gesprochen, es gibt den menschlichen Faktor, da kann man sagen, es gibt eine Zweitbesetzung, falls jemand krank wird oder so. Aber beim Wetter, Zweitwetter ist noch nicht erfunden. Wie ist das denn, wenn eine Gewitterfront im Anmarsch ist und alle schon die Ohren anlegen, okay, aber es gibt ja dann auch so Zwischensituationen, oder? Wo man nicht weiß, was es wird. Wird es stärker regnen? Ist es mal leichter Regen? Wird es aufhören? Sind Sie da auch involviert mit dem Flugwetter? Telefonieren Sie dann auch herum?
1: Ja, wir haben verpflichtend einen Wetterdienst, ja, mit dem wir im regelmäßigen Kontakt sind. Und natürlich, wenn sich solche Wetterphänomene ankündigen und wir verfolgen das ja auch selber über die Satellitenbilder schon den ganzen Tag, dann sind natürlich alle Einsatzleiter, zu denen auch die Blaulichtorganisationen, ja, also Feuerwehr, Polizei, Rettung gehören, versammelt und treffen dann eine gemeinsame Entscheidung. Kann man das Gelände öffnen, kann man es nicht öffnen? Wie geht es weiter? Wartet man zu? Muss man absagen? Aber da an solchen Tagen, da laufen alle heiß, weil da muss man sehr, ja, gewappnet sein auf das, was kommt oder auch nicht. Das kann auch vorbeiziehen.
0: In diesem Fall kann man sagen, noch sind 6 Wochen. Es gibt kein einziges Wettermodell, dass das Wetter in 6 Wochen
1: verändert. Ja.
0: Gibt es eigentlich bei all dem, was passiert, Sie haben die Blaulichtorganisationen erwähnt, die ja auch eine Rolle spielen. Ja? Man passt ja aufs Publikum. Gibt es Eigenschaften, die Organisatorinnen, Organisatoren, Technikerinnen, Techniker, aber auch Künstler und Künstlerinnen gemeinsam haben, die so einen Abend oder so eine Saison zum Gelingen bringen? Was muss man da mitbringen, wenn man in so einem Einzugsbereich arbeitet?
1: Großes Engagement und die Liebe zum Tun. Es ist ja der Kunstbereich ist ja der am nicht sehr gut ausgestattet ist, in den meisten Fällen auch mit Budget oder mit Ressourcen. Und da muss man schon mit großem Herzblut das alles, was man beitragen kann, jede genannte Position auf seine Art, dann dazu beitragen, dass das für das Publikum wieder dieser tolle Abend wird.
0: Ja. Ich glaube, die Einstellung Dienst nach Vorschrift bringt einen da nicht wirklich weiter.
1: Also auf die Uhr schauen und sagen, aber in 5 Minuten sind meine 8 Stunden zu Ende, das ist es nicht.
0: Bei uns zu Gast Katharina Reise.

0: Mahlzeit Burgenland Tosca wird gegeben im Steinbruch von St. Margareten. Premiere 15. Juli. Heute bei uns eine Geschäftsführerin, Betriebsdirektorin Katharina Reise. Frau Reise, wir haben über die Technik gesprochen, über die Organisation, die Logistik. Aber gibt es nach all den Premieren, die Sie erlebt haben, was ist an Zauber noch geblieben, der eigentlich schon weg hätte sein müssen bei all dem, was Sie erlebt haben?
1: Der Zauber ist im Steinbruch die Location und die bleibt immer. Wenn man da hineinkommt in dieses Ambiente, einerseits dieses Naturschutzgebiet, in dem sich der Steinbruch befindet, andererseits kommt man dann hinunter in diese natürliche Struktur der Steinbruch mit der gewachsenen und der künstlich hineingebauten, diese Abgangssituationsstruktur, das bleibt. Und das ist gegeben, das ist auch nicht alles von Menschenhand gemacht, das muss man sich auch immer vor Augen führen, dass man das auch nicht beeinflussen kann, weil da war vor Millionen von Jahren noch das Meer, das haben wir nicht mehr geschaffen, sondern das hat sich dann vieles so ergeben und das bleibt dann übrig, ja.
0: Sie haben ja vorhin auch, das habe ich auch interessant gefunden, wie wir gesprochen haben über bestimmte schöne Momente und über Menschen gesprochen haben und das Team, da ist auch der Sonnenuntergang von Ihnen erwähnt worden. Das heißt, es gibt dann schon Dinge, die registrieren Sie auch, wenn es mal stressig ist, dass das jetzt eigentlich ein schöner Moment ist hier.
1: Das registriert man immer, ja. Und vor allem dieser Blick vom Steinbruch in Richtung Schneeberg, das ist auch immer wunderbar. Oder auf der anderen Seite in Richtung Neusiedlersee. Also das registriert man sehr wohl noch bei all dem Stress, weil man mal schnell wohin fahren muss, jemanden abholen muss, was holen muss und dann fahren und dann sieht man, wow.
0: Ja, und dann wahrscheinlich auch noch, wenn die Musik dann dazukommt und
1: das
0: wirkt.
1: Das kombiniert dann,
0: und
1: dann alles. Ja, das schön. Wirkt dann zusammen.
0: Ein schöner Arbeitsplatz, den wir auch besuchen können ab 15. Juli. Katharina Reise aus St. Margareten ist bei uns.

0: Mahlzeit Burgenland. Bei uns zu Gast Geschäftsführerin bei der Oper im Steinbruch St. Margareten, Katharina Reise.
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0: Die letzten Schnellfragen für Sie. Ich bitte um Assoziation. Ich bin.
2: Organisiert.
0: Ich träume oft von.
2: Vom Meer.
0: Als Kind war ich.
2: Ungeduldig.
0: Ärgern kann man mich mit.
2: Fast nix.
0: Bei Menschen achte ich zuerst auf.
2: Die Gestik und Mimik.
0: Ich bin eine ganz gute
2: Zuhörerin.
0: Ich bin stolz auf mich, weil
2: ich meine Aufgaben und sowohl beruflich als auch privat sehr gut meistern kann.
0: Ich freue mich auf
2: die Premiere am 15. Juli.
0: Hals- und Beinbruch, sagt man das noch? Toi, toi, toi. Ich spuck hinter die Schulter, Sie dürfen nicht Danke sagen.
2: Ja, genau. Wird schon schief gehen.
0: Danke fürs Kommen.
2: Danke für die Einladung.
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0: 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Es ist 12:30, Radio Burgenland aktuell gibt es jetzt mit Vera Ulber-Kasanic.
1: Handel warnt vor Bürokratiechaos bei Mehrwertsteuersenkung. Das Rote Kreuz sucht dringend Blutspenderinnen und Blutspender. Das Wetter, es bleibt heute warm und sehr sonnig.
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1: Vor der Mehrwertsteuersenkung auf Grundnahrungsmittel Anfang Juli sieht der burgenländische Lebensmittelhandel Probleme bei der Umsetzung. Die Forderung der Branche, die Umstellung dürfe nicht in bürokratischem Chaos enden. Günter Welz berichtet.
3: Ab 1. Juli 2026 sinkt die Mehrwertsteuer für ausgewählte Grundnahrungsmittel von bisher 10% dauerhaft auf 4,9%. Diese Maßnahmen der Bundesregierung soll Haushalte entlasten. Die Wirtschaftskammer sieht darin zwar grundsätzlich eine gute Idee, aber viele ungeklärte Details. Es gebe komplizierte Ausnahmeregeln, die für Verwirrung sorgen, heißt es aus der Sparte Lebensmittelhandel. Während einzelne Grundprodukte begünstigt werden sollen, könnten verarbeitete oder kombinierte Lebensmittel weiter mit höherem Steuersatz belastet werden. Ein Beispiel: für Käse, Wurst und Semmeln gelten unterschiedliche Steuersätze. Kaufen Kundinnen und Kunden Wurst, Semmeln, soll wieder ein anderer Steuersatz gelten. Zusätzlich sorge die technische Umsetzung durch Umstellung der Registrierkassen und Wagen für Druck im Handel.
1: Das Rote Kreuz sucht im Burgenland dringend Blutspenderinnen und Blutspender und bietet bis Mitte Juni einen kostenlosen Gesundheitscheck an. Patricia Spieß berichtet.
4: Mit einer Blutspende kann derzeit für Menschen etwas getan werden, die dringend auf Blutkonserven angewiesen sind und auch für die eigene Gesundheit. Das Rote Kreuz bietet Blutspenderinnen und Blutspendern Gesundheitschecks an bis 14. Juni. Diese Tests sind kostenlos. Nierenwerte beispielsweise, Leberwerte und Blutfette werden analysiert. Die Ergebnisse gibt es dann in Befundbriefen. Mit der beginnenden Urlaubszeit sinkt erfahrungsgemäß auch die Zahl der Blutspenden. Daher gibt es jetzt im Burgenland noch 16 Blutspendeaktionen bis Mitte Juni. Alle 90 Sekunden wird in Österreich eine Blutkonserve benötigt. Für Unfallopfer, für Krebspatientinnen und Patienten und bei Geburten oder Operationen.
1: Die genauen Termine der Blutspendeaktionen gibt es im Internet unter burgenland.orf.at. In Mattersburg findet zur Stunde ein Blaulichttag statt. Im Zuge der 100-Jahr-Feierlichkeiten hat die Stadt diesen Tag ins Leben gerufen und Blaulichtorganisationen von Polizei bis Bundesheer eingeladen, um deren Arbeit zu präsentieren, aber auch um die gute Zusammenarbeit zu unterstreichen, so die Organisatorin, Bürgermeisterin Claudia Schlager von der SPÖ, die sich erfreut zeigt über den großen Andrang.
5: Es sind jetzt schon ganz viele Kinder da, ich glaube 200 bis 300, so im Überblick habe ich gesehen. Und wir haben ja mit einem tollen Ereignis gestartet, mit einem Fallschirmsprung des Jagdkommandos Wiener Neustadt. Und das war heute schon das Highlight um 9:30.
6: Was wird denn heute von wem gezeigt?
5: Also wir haben die Feuerwehr da, wir haben die Polizei da, wie das Bundesheer, die Rettung, den ÖAMTC. Man kann ganz viel ausprobieren, Löschübungen. Beim Bundesheer kann man, glaube ich, einen Hubschrauberflug über die 3D-Brille sich ansehen. Bei der Polizei kann man vieles ausprobieren, Rettung, also für alle ist was da.
1: Sagt Bürgermeisterin Schlager im Gespräch mit Martin Ganster. Der Blaulichttag in Mattersburg dauert heute noch bis 17 Uhr. Als Zeichen zum Start des Pride-Monats Juni wurde am Vormittag vor dem Landhaus in Eisenstadt die Regenbogenfahne gehisst. Landeshauptmann-Stellvertreterin Anja Heider.

Die richtige Musik, um die Terrassentür zu öffnen oder das Schlafzimmerfenster mal aufzumachen, weil noch sind die Temperaturen angenehm. Morgen wird es dann schon heute Nachmittag perfekte 23 bis 27 Grad. Und perfekte Musik zum Wetter gibt es jetzt von uns Julian Le Play, Mr. Spielberg. Julian Le Play morgen bei Barbara Kalli übrigens. The Commodores, Easy und erst sind jetzt Holidays, Private Eyes. 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
2: Am Mikrofon Julia Wötzinger. Die Regierung verhandelt gerade über eine mögliche Verlängerung der Spritpreisbremse. Die Zeit drängt. In 2 Tagen läuft die aktuelle Regelung aus. Zuletzt wurden die Preise damit noch um 4,5 Cent pro Liter gesenkt. Umstritten ist vor allem, ob die Beschränkung der Gewinnmargen fortgesetzt werden soll. Julian Paschinger mit Details.
3: Zuletzt wurden die Gewinnmargen von Mineralölkonzernen durch die Spritpreisbremse um 2,5 Cent pro Liter gesenkt. Die SPÖ ist für eine Verlängerung dieser Maßnahme, die ÖVP zumindest skeptisch, die Neos klar dagegen, Ausgang bei den Verhandlungen ungewiss. Der zweite Teil der Spritpreisbremse ist eine Senkung der Mineralölsteuer, finanziert aus Mehreinnahmen bei der Mehrwertsteuer. Eine Verlängerung dieses Teils gilt als wahrscheinlich. ÖVP-Wirtschaftsminister Wolfgang Hartmannsdorfer sagt gestern, er erwarte sich,
4: dass im Juni so wie vereinbart, die Übereinnahmen des Staates, die er mit den Steuern gemacht hat, auch den Bürgerinnen und Bürgern zurückgegeben werden.
3: Die Senkung der Mineralölsteuer könnte im Juni aber erneut niedriger ausfallen, heißt es aus Verhandlerkreisen. Zuletzt hat sie 2 Cent pro Liter betragen.
2: Schon am Tag vor der Blockade der Brenner-Autobahn ist es heute zu Verzögerungen und Staus gekommen. Viele wollten schon heute nach Italien gelangen. Morgen Samstag wird die Brenner-Autobahn zwischen 11 und 19 Uhr wegen einer Demonstration gegen die Verkehrsbelastung zwischen der Mautstelle Schönberg und dem Brenner komplett gesperrt werden. Für LKWs beginnt die Sperre früher. Einen Rekord gibt es im Wintertourismus in Österreich. Die Buchungen haben in der abgelaufenen Saison den höchsten Wert seit über 50 Jahren erreicht. Die Zahl der Nächtigungen in Hotels, Pensionen und Ferienwohnungen ist gestiegen auf rund 74 Millionen. Die beliebtesten Ziele waren traditionell Tirol und Salzburg. Es gilt als Rätsel der Naturwissenschaften. Brieftauben haben eine Art inneren Kompass, mit dem sie sich am Magnetfeld der Erde orientieren können. Wie dieser Magnetsinn funktioniert, wird erforscht. Jetzt scheint die Lösung näher. Forscher zeigen, dass die Leber der Tauben eine wichtige Rolle spielen könnte, berichtet Raphael Krapscher.
5: In der Taubenleber sitzen Millionen von Immunzellen, sogenannte Makrophagen. Sie speichern Eisen aus alten Blutkörperchen und werden dadurch gewissermaßen magnetisch. Um zu beweisen, dass die Tauben diese Zellen brauchen, um sich am Erdmagnetfeld zu orientieren, schaltete das Forschungsteam die Makrophagen in manchen Tauben aus. Der Ornithologe Martin Wikelski vom Max-Planck-Institut für Verhaltensbiologie erklärt.
6: Unter komplett bewölktem Himmel, wo nirgendwo die Sonne durchscheint, also wo die Tauben keine Richtungsempfindung von der Sonne kriegen können. Da haben wir dann die Makrophagen ausgenockt und dann sind sie komplett verwirrt.
5: Ohne die magnetischen Zellen konnten die Tauben das Erdmagnetfeld also nicht richtig wahrnehmen. Das Forschungsteam möchte nun klären, ob der Magnetsinn bei anderen Vögeln und vielleicht sogar bei manchen Säugetieren ebenfalls in der Leber sitzt.
2: Das waren die Nachrichten mit Julia Wötzinger. Zum Wetter.
7: In Feldkirchheiming, Bad Gäusern und Leoben haben wir die 25-Grad-Marke schon längst überschritten und die Temperaturen steigen heute noch auf bis zu 31 Grad. Die Sonne scheint nämlich noch mehr als 7 Stunden lang, meist sogar vom komplett wolkenlosen Himmel. Das ändert sich dann am Wochenende. Es tauchen Wolken mit Schauern und Gewittern auf. Die können Starkregen und zum Teil stürmische Windböen bringen, vor allem morgen etwa in Niederösterreich. Am Sonntag wird die Luft dann auch im Westen und Süden anfälliger für Gewitter. Schwül und warm bleibt es trotzdem mit meist 23 bis 31 Grad an den Nachmittagen. Und der Nordwestwind legt am Wochenende zu. So viel zum Wetter von Carmen Schüssling.
8: Und hier ist der Radio Burgenland Verkehrsservice um kurz nach 13 Uhr. Im Burgenland kommen Sie gut voran, in Wien dauert es 10 Minuten länger. Auf der Tangente Richtung Graz zwischen Hirschstetten und dem Knoten Prater und 10 Minuten mehr einrechnen auch auf der Altmannsdorfer Straße stadtauswärts. Niederösterreich A21 Wiener Außenring Autobahn Richtung St. Pölten. Bei Heiligenkreuz ein Unfall am baulich getrennten Fahrstreifen im Baustellenbereich. Vorbeifahren ist nicht möglich, am rechten Fahrstreifen bleiben. 10 Minuten derzeit dauert es länger. Und die Schwächerter Straße ist zwischen 12-Achsing und der S1 nach einem Unfall gesperrt. Ausweichen ist über die B11 möglich. Kommen Sie gut und sicher an Ihr Ziel.
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8: nicht mehr lang, ein paar Stunden noch bis zum verdienten Start ins Wochenende. Das Wetter ist perfekt, auch für den letzten Tag unserer großen Burgenlander-Tour. Heute rund um Eltendorf im Südburgenland. Und auch wenn die Wadeln schon ordentlich brennen, ein bisschen was geht immer. Schönen Freitagnachmittag.

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0: Der perfekte Soundtrack für den Start ins Wochenende. Billy Ray Cyrus auf Radio Burgenland.
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0: Ja, und schon langsam macht sich eine gewisse Wehmut breit, auch bei all jenen, die gar nicht mitgegangen sind bei der großen Burgenland-Tour diese Woche. Aber allein die vielen positiven Geschichten aus den 7 Bezirken macht das Herz auf. Mit dabei waren oder sind nicht nur 2, sondern auch 4-Beiner. Und unsere Reporterin vor Ort, Sabine Lentsch, hat auch heute viele tierische Wandersleute mit Begleitung entdeckt.
2: Da habe ich gleich 12 Beine auf einmal.
3: Du könntest recht haben, ja.
2: Wie ist denn das Wandern mit den Hunden?
3: Eigentlich ist mit den Hunden einfacher, weil die Hunde ein bisschen mitziehen, über beim Bergaufgehen, tun wir sie ein bisschen leichter sogar.
2: Bisschen ein Vierbeinantrieb für euch?
4: Ein bisschen.
2: Wie tun sie sich denn, die Hunde?
4: Die sind eigentlich ganz kompatibel, alle Hunde zusammen, was da sind. Ich glaube, 6 Hunde haben wir jetzt mittlerweile gesehen. Die ist kein Problem, irgendwie, dass sie irgendwie ineinander kommen oder so. Das ist eigentlich praktisch. Wasserstellen sind auch ein paar unterwegs, also war super dabei.
5: Er ist der Krümel und sie ist die Eni. 2,20 Kilo und er hat 3,30 Kilo.
2: Ja. Aber die zwei müssen ja dreimal so viele Schritte machen wie ihr.
5: Ja, aber die schaffen 17 Kilometer. Problemlos gingen die Hundekilometer.
2: Was brauchen denn die Hunde auf der Strecke?
5: Die brauchen ja nichts für ein bisschen Wasser und das ist erledigt. Ja.
2: Außerdem haben sie ja 4-Beinantrieb.
5: Die gehen
2: im Gegensatz
5: gern
2: zu uns.
5: Ja, ja.
6: Bei der größeren Hitze machen wir halt mehr Pause. Aber es geht. Man muss halt dem Wetter angepasst gehen. Ja.
2: Wie ist es denn mit der Hitze beim Wandern?
6: Wir suchen jeden Schattenplatz und wir trinken halt fleißig. Halt. Wenn es zu heiß wird, brechen wir auch. Wir wollen nichts beweisen.
7: Na, an guten Tagen ist er sehr brav. Aber Hitze. Erst ein bisschen, dann schon zu viel mit so einem schwarzen Fell. Aber er darf nicht aufgeben.
2: Vielleicht ein Sprung ins Wasser?
7: Bei Regen da tun wir dumm, aber sonst will er nirgendwo reinhupfen. Oder wenn man anspritzen will, ist er sofort fort.
0: Na gut, wenn er nicht will, den Sprung ins kühle Nass würde ich heute sehr, sehr gern übernehmen.
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Toto Cutugno versüßt uns schon mal den Freitagnachmittag hier auf Radio Burgenland und mehr davon. Von guter Musik gibt's gleich von Neil Diamond und jetzt von Josh.

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3: Freitag, der 29. Mai. Es ist 13.30 Uhr. Zeit für die Nachrichten aus dem Burgenland.
4: Mit Patricia Spieß. Weiter Diskussion über eine Gesundheitsreform in Österreich. Landeshauptmann Hans-Peter Doskozil, SPÖ, spricht sich dabei neuerlich gegen eine zentrale Steuerung und Finanzierung aus. ÖVP-Obmann Christoph Zaric bekräftigt seine Forderung nach gemeinsamen Lösungen mit den Nachbarbundesländern. Das Rote Kreuz sucht im Burgenland dringend Blutspenderinnen und Blutspender und bietet bis Mitte Juni dabei auch kostenlose Gesundheitschecks an mit Überprüfung einiger Blutwerte. Details zu den Terminen gibt es im Internet unter burgenland.orf.at. Und die große Burgenland-Tour, die Wanderaktion des ORF, endet heute in Eltendorf und auch heute wandern wieder hunderte Burgenländerinnen und Burgenländer mit. Und jetzt zum Wetter.
3: So, wie schaut das aus heute? Angenehm. Auf alle Fälle, die Temperaturen sind sehr in Ordnung. Wolkenlose 23 Grad sind es derzeit in Mattersburg, etwas weniger, nämlich 21 messen wir aktuell im sonnigen Podersdorf und im Süden in Güssing sind es 22 Grad derzeit. Es bleibt ein sonniger Tag mit etwas Wind und Höchstwerten heute noch bis zu 27 Grad. 13.31 Uhr, der Radio Burgenland Verkehrsservice. Alles gut im Burgenland, gleich weiter nach Wien. Plus 10 Minuten länger dauert es auf der Tangente im Moment. Richtung Agran zwischen dem Verteilerkreis Favoriten und dem Knoten Prater. Und auch Richtung Graz zwischen Hirstetten und dem Knoten Prater. Am inneren Gürtel bei der Wienzeile gibt es Stau nach einem Unfall bis zum Matzleinsdorfer Platz zurück. Derzeit plus 20 Minuten mehr einberechnen. Und 10 Minuten länger dauert es auf der Altmannsdorfer Straße stadtauswärts. Niederösterreicher 21. Wiener Außenring Autobahn Richtung St. Pölten bei Heiligenkreuz. Ein Unfall am baulich getrennten Fahrstreifen im Baustellenbereich. Vorbeifahren ist nicht möglich. Am rechten Fahrstreifen bleiben bitte 10 Minuten mehr. Überlastet auch die Ausweichstrecke über die B11. Und die Sperre der Schwächerter Straße ist zwischen 12-Achsing und der S1 aufgehoben. Die Unfallstelle geräumt. Und Steiermark noch kurz. In Graz ist der Lazarettgürtel bei der Kärntner Straße nach einem Unfall gesperrt. Der Verkehr wird umgeleitet. Es gibt Stau in allen Richtungen. Kommen Sie gut und sicher an Ihr Ziel.
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0: großartig. Der beste Austropop hier auf Radio Burgenland von Hansi Lang. Josef Fini Fini Fine.
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0: Und wir machen einen Blick auf das Programm, was uns am Wochenende in Burgenland erwartet. Ein halbes Jahrhundert. Der Musikverein Fürst Bismarck lädt zum Jubiläumskonzert morgen um 18 Uhr in Schandls Weingut in Pötzelsdorf. Wir bleiben musikalisch. Das Maisingen in Eberau geht sich Ende des Monats gerade noch aus. Die Protagonisten, der Pinkertaler Chor und die Gästeformation Kleeblatt sind zu hören und zu sehen. Das Ganze morgen am Samstag ab 19 Uhr im Festsaal des Josephinums Eberau. Und ebenfalls morgen Samstag am 30. Mai und Sonntag am 31. Mai finden am Hauptplatz in Golz die Natur- und Gartentage 2026 statt mit ganz vielen Inspirationen für Ihren Garten. Viel Spaß.
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2: Am Mikrofon Julia Wötzinger. Ungarns neuer Regierungschef Peter Madja trifft heute EU-Kommissionspräsidentin Ursula von der Leyen. Dem proeuropäischen Madja geht es darum, mehrere Milliarden Euro eingefrorener EU-Gelder für Ungarn zu lockern. Brüssel hält sie wegen der Politik von Madjas Vorgänger Viktor Orban zurück. ORF-Korrespondentin Verena Sophie Meyer in Brüssel. Reichen die positiven Signale Madjas, damit Brüssel das Geld lockert? Oder muss er auch Taten liefern?
3: Ja, genau das ist die Frage, über die hier in der EU-Kommission verhandelt wird. Welche Bedingungen stellt die EU-Kommission an Peter Madja, um die ersten EU-Mittel, die eingefroren sind, freizugeben? Reicht es, wenn er in einem Deal Reformen zusagt?

0: Oder muss er konkrete Gesetzesvorschläge etwa zur Korruptionsbekämpfung auf den Tisch legen, um grünes Licht für die Freigabe von EU-Mitteln zu bekommen? Die EU-Kommission will natürlich auf der einen Seite den Wandel in Ungarn unterstützen, muss aber auf der anderen Seite darauf achten, dass Regeln eingehalten werden. Und da wirken noch Erfahrungen mit Polen nach. Nach der Abwahl der rechtskonservativen PiS-Regierung hat man dort dem neuen polnischen Premier Donald Tusk sehr schnell mehr als 100 Milliarden Euro EU-Förderungen freigegeben, ohne dass Justizreformen, die versprochen waren, bis jetzt umgesetzt wurden. Und das will man mit Ungarn verhindern.
1: Berichtet Verena Sophie Meyer. Der russische Drohneneinschlag auf Wohnhäuser in Rumänien wird international verurteilt. Der Vorfall zeigt laut NATO-Generalsekretär Mark Rutte, dass die Auswirkungen des illegalen Angriffskrieges Russlands nicht an den Grenzen Halt machen. Die NATO sei bereit, jeden Zentimeter ihres Territoriums zu verteidigen. Auch Deutschland verurteilt den Einschlag und Österreichs Bundeskanzler Christian Stocker von der ÖVP erklärt, der Angriff sei absolut verabscheuungswürdig. Vorsichtige Entwarnung gibt es im Fall jener Frau, die mit Ebola-Verdacht in die Wiener Klinik Favoriten gebracht worden ist. Die Ärzte wollen heute aber noch eine zweite Blutprobe abwarten. Mehr von Thomas Edinger.
2: Die Frau aus Linz war in Uganda, wo es einige Ebola-Fälle gibt. Mit Symptomen der mitunter tödlichen Infektionskrankheit ist sie heimgekehrt. Gestern ist die Frau in die darauf spezialisierte Klinik Favoriten gebracht worden. Der Leiter der dortigen Abteilung für Infektionsmedizin, Christoph Wenisch, kann nach einem PCR-Test vorsichtig Entwarnung geben.
3: Das sind mehrere Krankheitserreger, die eben so einen schweren Reisedurchfall machen, positiv gewesen.
2: Auch die Blutprobe noch in Linz hat den Ebola-Verdacht nicht bestätigt. Bleibt das bei der zweiten in Wien, so darf die Frau heute wieder nach Hause. Wenig beruhigt, Ebola kann nicht zu einer neuen Pandemie werden. Das Virus wird nämlich anders als Corona nicht über die Luft übertragen, sondern durch engen, längeren Kontakt.
1: Der Frühling heuer war der trockenste in der österreichischen Messgeschichte, also seit 169 Jahren. Das zeigen Zahlen der Geosphere Austria. Schon der Winter davor war besonders niederschlagsarm. Die trockensten Regionen im Frühling waren das Innviertel und Flachgau. Das waren die Nachrichten mit Julia Wötzinger. Zum Wetter.
4: Vom Bodensee bis zum Neusiedlersee und vom Freiwald bis in die Karawanken scheint heute Nachmittag die Sonne, meist sogar vom blauen Himmel. Nur über manchen Bergen sind Schönwetterwolken zu sehen. Die Temperaturen klettern auf rund 28 Grad, in Vorarlberg, Tirol und Kärnten werden es sogar wieder 30 Grad. Und am Wochenende geht es schwül und sehr warm weiter, aber der Wind legt zu, neben der Sonne ziehen auch dichtere Wolken durch und man muss mit Gewittern rechnen. Am Sonntag sind die überall möglich. Am Samstag beschränken sie sich auf den Bereich von Oberösterreich bis ins Burgenland, können hier aber teils heftige Sturmböen bringen. So viel zum Wetter von Carmen Schüssling.
5: 14.03 Uhr, der Radio Burgenland Verkehrsservice hier. Schauen wir gleich nach Wien. Da dauert es 10 Minuten länger auf der Tangente in Richtung Kagran zwischen dem Verteilerkreis Favoriten und dem Knoten Prater und auch Richtung Graz zwischen Hirstetten und dem Knoten Prater 10 Minuten mehr. Am inneren Gürtel bei der Wienzeile gibt es Stau nach einem Unfall bis zum Matzleinsdorfer Platz zurück. Es dauert derzeit 15 Minuten länger und 10 Minuten mehr sollte man auf der Altmannsdorfer Straße stadtauswärts einrechnen. Niederösterreicher A2 Südautobahn Richtung Klagenfurt. Bei Wiener Neustadt West blockiert ein defekter Kleintransporter den rechten Fahrstreifen 10 Minuten länger. A21 Wiener Außenring Autobahn Richtung St. Pölten. Bei Heiligenkreuz die Unfallstelle ist da geräumt. Der Stau hat sich aufgelöst. Und Steiermark in Graz ist der Lazarettgürtel bei der Kärntner Straße nach einem Unfall gesperrt. Der Verkehr wird umgeleitet. Es gibt Stau in allen Richtungen. Mindestens 30 Minuten mehr. Viel Geduld und kommen Sie gut an Ihr Ziel.
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5: Schönen Nachmittag. Es geht nicht nur in Richtung Wochenende, sondern auch in Richtung Endspurt unserer großen Burgenland-Tour heute im Süden rund um Eltendorf. Welche Eindrücke unser Wanderführer Michael Pimbiskern heute und von der ganzen Woche so gesammelt hat, das erzählt er uns gleich selbst in Kürze hier auf Radio Burgenland. Dazu gibt's jede Menge Lieblingshits und den besten Austropop von Wolfgang Ambros, Police, Elvis Presley oder dem unvergessenen Roy Orbison.

REO Speedwagon, eine Band, die vor allem in den 80ern einige Hits hatte, aber irgendwie waren die wohl in wenigen Kinderzimmern in Form von Postern an der Wand. Die Musik von ihnen hat sich aber trotzdem bis heute durchgesetzt. Und mit Musik von durchschlagender Kraft geht's auch weiter hier auf Radio Burgenland, gleich in Erregen. Und das ist unverkennbar Tom Jones. Feinen Start ins Wochenende.

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0: Es ist geschafft, zumindest fast.
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0: Endspurt bei der großen Burgenland-Tour heute in und um Eltendorf im Südburgenland. Und lieber Michi Pimmiskern, du bist die ganze Woche mitmarschiert, hast mit vielen Burgenländerinnen und Burgenländern, die dabei waren, geplaudert, viele schöne Ecken des Burgenlandes erwandert und gesehen. Wie geht es dir gerade im Moment? Im Wissen, dass es eigentlich auch schon wieder vorbei ist.
2: Na, mir geht's hervorragend. Ich sitze da bei unserer Mittagsstation im Schatten eines Weichselbaums. Hoffentlich ist da kein Vogel über mir und verliert irgendwas. Aber es schaut jetzt einmal nicht so aus. Ein laues Lüftel weht da jetzt da und es ist eigentlich perfekt. Blauer Himmel, Sonne, gute Laune und eine Träne vielleicht im Auge, weil es fehlen uns ins Ziel jetzt nur noch 3,4 Kilometer. Moin. Und dann ist die 10. Ausgabe auch schon wieder vorbei.
0: Ja, aber auch in diesem 10. Jubiläumsjahr, na, da werden wieder viele Eindrücke gesammelt worden sein. Fällt dir da spontan was ein, irgendeine witzige Begebenheit, irgendein lustiges Gespräch, das du geführt hast?
2: Ja, eine Kollegin meinte auf meinen Hinweis, dass kurz vorm Start ein Storch über uns drüber fliegt. Das ist ein Reiher und es ist zum Running Gag geworden. Jedes Mal, wenn irgendein Vogel über uns drüber fliegt, sagen alle, schau, da oben ist ein Reiher. Und es ist meistens ein Spatz, eine Taube oder dann doch ein Storch. Das war sicherlich der Running Gag bei der großen Burgenland-Tour-Ausgabe Nummer 10. Der Storch, der eigentlich ein Reiher war.
0: Großartig. Du, und jetzt so deine persönlichen letzten Worte vorm Ende quasi heuer?
2: Ich freue mich auf ein Bad. Ich freue mich, wenn meine Füße wieder so riechen, wie sie für einen normalen Mitteleuropäer riechen sollen. Und die Socken, glaube ich, die werden nichts mehr. Die kann ich wegschmeißen.
0: Lieber Michi, erhol dich gut. Danke für diese großartige Burgenland-Tour, für deinen Einsatz, den du jedes Jahr lieferst. Und ja, wir freuen uns schon aufs nächste Jahr.
2: Danke gerne.
0: Viel Spaß noch heute. Danke dir. Servus.
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0: Zebra aus Österreich mit einer Coverversion eines Italieners. Papa Chico auf Radio Burgenland um 14.30 Uhr. Hier sind wieder die Schlagzeilen aus dem Burgenland.
1: Mit Patricia Spieß. Das Burgenland verzeichnet im vergangenen Winterhalbjahr einen neuen Nächtigungsrekord mit 1,1 Millionen Übernachtungen von November bis April. Das sind mehr als je zuvor. Diese Bilanz wird jetzt gezogen. Besonders im März und im April gab es mit rund 400.000 Übernachtungen einen neuen Bestwert. Golfer Bernd Wiesberger wird beim World Tour Turnier in Kitzbühel auch am Wochenende abschlagen. Der Burgenländer kann heute allerdings nicht das Niveau von gestern halten. Er schafft mit insgesamt 5 unter Barber locker den Cut und geht mit einer Top-20-Platzierung in die letzten zwei Runden. Und jetzt zum Wetter.
0: Angenehm warm und sehr sonnig geht's hinein ins Wochenende im ganzen Burgenland bei heute noch bis zu 27 Grad. Morgen am Samstag ist es weiterhin sehr warm, aber nicht mehr ganz beständig. Zur Sonne kommen auch Wolken und vereinzelt Regenschauer oder Gewitter dazu, bei dem es auch ziemlich stürmisch werden kann. Aber es bleibt weiterhin sehr schwül mit 26 bis 30 Grad morgen. 14.31 Uhr, der Radio Burgenland Verkehrsservice. Im Burgenland sind uns keine Störungen gemeldet worden. Weiter nach Wien. Plus 10 Minuten länger dauert es auf der Tangente in Richtung Kagran zwischen dem Verteilerkreis Favoriten und dem Knoten Prater und auch in Richtung Graz zwischen Hirstetten und dem Knoten Prater. Am inneren Gürtel bei der Wienzeile ist die Unfallstelle geräumt. Da sollten Sie wieder ohne Probleme vorankommen. Und plus 10 Minuten länger dauert es auf der Altmannsdorfer Straße statt auswärts. A2 Südautobahn Richtung Klagenfurt, wir sind in Niederösterreich. Bei Wiener Neustadt West blockiert ein defektes Kleintransporter den rechten Fahrstreifen. Plus 15 Minuten länger dauert es da im Moment. Und Steiermark in Graz ist der Lazarettgürtel bei der Kärntner Straße nach einem Unfall gesperrt. Der Verkehr wird umgeleitet. Es gibt Stau in allen Richtungen. Mindestens 30 Minuten mehr Zeit einplanen. Kommen Sie gut und sicher an Ihr Ziel. 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

0: Also Sie könnten mich um 3 Uhr in der Früh aufwecken und nach der Hitwell-Mitnummer fragen und ich würde sofort mit 65631 antworten. Hitwell mit, die Hitparade mit Udo Huber, damit sind wir aufgewachsen, das hat sich eingebrannt. Und das viele Insider-Musik wissen, das teilt Udo Huber ja schon seit einigen Jahren hier auf Radio Burgenland mit uns, ab sofort als Kapitän.
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2: Der Radio Burgenland Pop Express macht heute vor 2 Jahren Halt. Am 29. Mai 2024, das war der Tag, an dem eine von John Lennon benutzte Gitarre den höchsten Auktionspreis aller jemals versteigerten Beatles-Instrumente erzielt hat. Die 12-seitige Framus Houghton Lenny Akustikgitarre ist nach über 50 Jahren auf einem Dachboden wiedergefunden worden. Ja, ein typischer Fall von Dachbodenfund. Vergessen, gefunden, versteigert. Sie ist im Hard Rock Café in New York per Telefongebot für 2,9 Millionen Dollar ersteigert worden. John Lennon hat auf dieser Gitarre den Song You've Got to Hide Your Love Away gespielt. Einen Song, der 1965 sowohl im Film Help als auch auf dem gleichnamigen Album zu hören war.
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0: Wie lang ist das her? Trio und Herz ist Trumpf auf Radio Burgenland und Musik ist sowieso Trumpf hier bei uns, gleich noch von Marc und der Fairground Attraction.
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1: Am Mikrofon Julia Wötzinger. Die EU gibt mehr als 16 Milliarden Euro für Ungarn frei. Das teilt Kommissionspräsidentin Ursula von der Leyen beim Besuch des neuen ungarischen Ministerpräsidenten Péter Matyá vor kurzem mit. Gründe für die Freigabe sind laut von der Leyen große Fortschritte bei Korruptionsbekämpfung etwa. Sie fordert aber weitere Schritte. Brüssel hatte das Geld wegen der Politik von Matyás Vorgänger Viktor Orbán eingefroren. Zur geplanten Gesundheitsreform hat der Vorschlag vom Tiroler Landeshauptmann Mattle für Aufsehen gesorgt. Seine Idee: Spitäler und den niedergelassenen Bereich gemeinsam planen und finanzieren, aber nicht bundesweit, sondern jeweils in den Bundesländern. Ein gemeinsamer Plan soll im Rahmen der Reformpartnerschaft gefunden werden. Aber ist das realistisch? Katja Arthofer hat sich bei Politikerinnen, Politikern und Experten am Austrian Health Forum umgehört.
2: Der schwarze steirische Landesrat Kornhäusl will jetzt rasch Lösungen.
3: Es liegen viele Vorschläge am Tisch. Es ist es wert jedenfalls, dass man intensiv darüber diskutiert. Und ich kann auch dem Vorschlag von Landeshauptmann Mattle prinzipiell etwas abgewinnen.
2: Dass also Länder künftig Ordinationen und Spitäler gemeinsam planen, die ÖGK würde dadurch entmachtet. Das würde auch Kärntens Landesrätin Brettner, SPÖ, gefallen. Sie kritisiert die Kassen massiv.
4: Und deshalb bin ich, also das kann ich einmal ausschließen, gegen Zentralisierung. Weil dann wären Bundesländer, die weit weg sind vom Zentrum, benachteiligt.
2: Die Kärntnerin will weiter im Land entscheiden, wo künftig ein Spital steht. Ihre Parteikollegin im Bund, Staatssekretärin Königsberger Ludwig, sagt hingegen:
5: Muss sie tatsächlich auch gemeinsam überlegen, wie man auch bundesländerübergrenzend bei den Spitälern eine gute gemeinsame Steuerung und Planung auf den Weg bringen kann.
2: Ist man also noch weit voneinander entfernt?
1: Entwarnung gibt es nach dem Ebola-Verdacht bei einer 19-jährigen Oberösterreicherin. Auch ein zweiter spezieller Labortest an der Wiener Klinik Favoriten gibt keinen Hinweis auf eine Ebola-Infektion. Die Frau hatte in Uganda gearbeitet und war nach Österreich zurückgekehrt. Bei den French Open ist Österreich im Einzel nur noch durch die Neo-Österreicherin Anastasia Potapova vertreten. Die Tennisspielerin hat jetzt zum ersten Mal über die Gründe ihres Nationenwechsels gesprochen. Gerhard Prohaska.
6: Weil es seit dem Ausbruch des Ukraine-Krieges schwer war, als russischer Tennisprofi Visa für die Turnierreisen zu bekommen, hat sie ihren Manager beauftragt, einen Nationenwechsel zu prüfen, ehrlicherweise ohne klare Zielvorstellung.
7: To be honest, in the beginning, it wasn't really like, okay, we chose this country.
6: Schließlich waren mehrere Optionen am Tisch. Letztendlich hat sie sich für Österreich entschieden.
7: We had some options with other countries as well. They put me on the table the options and when I saw Austria, I said, okay, we go for that.
6: Und Mitgrund für die 25-Jährige, die hauptsächlich in Dubai lebt, ist auch, dass es fürs Marketing besser ist, Österreicherin zu sein.
7: Marketing-wise and everything-wise, I think it's just better being an Austrian.
6: Und den Marktwert weiter steigern könnte sie mit einem Drittrundensieg gegen die Titelverteidigerin Coco Gauff.
1: Das waren die Nachrichten mit Julia Wötzinger. Das Wetter.
8: Bis auf ein paar kleine Schönwetterwolken über den Bergen geht es strahlend sonnig durch den Nachmittag. Wärmepole sind das Inntal, das Lienzer Becken, der Walgau in Vorarlberg und das Trautal in Kärnten mit 29 Grad. Auch am Wochenende geht es schwül, warm und zeitweise sonnig weiter. Aber der Nordwestwind legt zu und damit steigt morgen schon die Gewittergefahr in Ober- und Niederösterreich, in Wien und im Burgenland am Nachmittag merkbar an. Am Sonntag ist es dann generell zunehmend gewitterig. Und in der neuen Woche wechseln dann warme mit weniger warmen Tagen und es wird immer wieder mal regnen oder gewittern. So viel zum Wetter von Carmen Schüssling.
9: Und hier ist der Radio Burgenland Verkehrsservice um 3:03. Länger dauert es aktuell in Wien, plus 20 Minuten mehr Fahrzeit auf der Tangente Richtung Kagran zwischen der Hansungkurve und dem Knoten Prater. 10 Minuten länger dauert es auf der Tangente Richtung Graz zwischen Hirschstetten und dem Knoten Prater auf der Altmannsdorfer Straße stadtauswärts am inneren Gürtel ab dem AKH und in der Folge auf der Brigitte-Nauer-Lände zwischen Gürtelbrücke und der Nordbrücke und am Franz-Josef-Gehe. Österreich A2 Südautobahn Richtung Klagenfurt. Bei Wiener Neustadt West blockiert ein defekter Kleintransporter den rechten Fahrstreifen. 20 Minuten Zeitverlust nach wie vor. Und Steiermark in Graz ist die Sperre des Lazarettgürtels bei der Kärntenstraße aufgehoben. Die Unfallstelle ist geräumt. Es gibt aber noch Stau am Eggenberg und Bahnhofgürtel Richtung Annenstraße und auf der Keplerstraße in beiden Richtungen. Kommen Sie gut und sicher an Ihr Ziel.
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9: Die Gartenbesitzer unter Ihnen waren sicher schon in der Früh unterwegs mit der Gießkanne oder dem Gartenschlauch vor der großen Hitze. Und das übrigens am heutigen offiziellen Gieß-eine-Blume-Tag. Also hier ist alles erledigt. Somit können wir uns anderen auch nicht unwichtigen Dingen widmen, wie zum Beispiel guter Musik. Und was für gute Purple Rain vom Prince, dazu Gloria Gaynor gleich, Kurt Ospan und los geht's mit Affidavit. Schönen Freitagnachmittag.

0: Will Survive, unkaputtbar und zeitlos hier auf Radio Burgenland. Und sollten Sie vielleicht heute noch Lust haben, ein kleines Feuer zu löschen oder eine Herzmassage durchzuführen oder mit einem Flugzeug zu fliegen und dann mit dem Fallschirm rauszuspringen, also virtuell, dann könnten Sie noch bis 17 Uhr neben das Papelstadion in Mattersburg düsen und den Blaulichttag besuchen. Da präsentieren sich heute unsere Einsatzkräfte. Beim Heer kann man zum Beispiel eine VR-Brille ausprobieren.
1: Ich sitze gerade in einem Flugzeug.
2: Und was macht das Flugzeug?
1: Wir springen gleich raus.
2: Bist du Fallschirmspringer jetzt?
1: Ja, jetzt bin ich in einem Panzer.
3: Ich bin jetzt gerade eingekleidet worden vom Bundesheer mit einem Tarnanzug. Ich muss sagen, es trägt sich gut, vielleicht nicht bei der Hitze.
4: Wir waren vorhin bei der Hundeforschführung und dann waren wir beim Löschen.
5: Die Begeisterung von den Kindern reißt mich jedes Mal wieder aufs Neue mit. Also es ist wirklich ein Traum.
0: Und die sicher traumhaften Bilder dazu, die können Sie ganz entspannt heute am Abend im Burgenland heute ORF 2 um 19 Uhr sehen.
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0: sehr enge Leopardenhosen hat er immer gerne getragen. Der Rod Stewart, Love Touch um 3:30 auf Radio Burgenland. Gleich weiter zu den Nachrichten aus dem Burgenland.
1: Mit Patricia Spieß. Die SPÖ Rohrbach im Bezirk Mattersburg hat die Weichen für die Bürgermeister- und Gemeinderatswahlen im kommenden Jahr gestellt. Der 28-jährige Gemeindevorstand Thomas Schmidt ist einstimmig zum Spitzenkandidaten gewählt worden. Im Frühjahr soll er noch vor der Wahl das Bürgermeisteramt übernehmen, in einem internen Fraktionswechsel. Das ist dann gleichzeitig ein Wechsel des Bürgermeisteramtes von Vater zu Sohn, von Günther Schmidt zu Thomas Schmidt. In der Frauenfußball-Bundesliga geht es morgen im letzten Spiel zwischen Austria Wien und St. Pölten um den Meistertitel. Die Spielerin der Saison wurde heute bekannt gegeben und kommt vom FC Südburgenland. Die Ungarin Lila Sipos wurde von den Trainern, Sportdirektoren und Kapitäninnen der Liga auf Platz 1 gewählt. Sie hat 15 Mal für den Tabellenletzten getroffen. Sie wechselt im Sommer allerdings vom FC Südburgenland zu Sturm Graz. Und jetzt zum Wetter.
0: Der Start ins Wochenende schaut wettertechnisch heute sehr fein aus. Es bleibt durchaus sonnig und warm mit bis zu 25 Grad heute noch. Morgen am Samstag ist es auch wieder sehr warm, aber nicht mehr ganz so beständig. Zur Sonne kommen auch Wolken und vereinzelt Regenschauer dazu oder sogar Gewitter. Und da kann es dann ziemlich stürmisch werden. Die Temperaturen morgen weiterhin sommerlich mit 26 bis 30 Grad. 15.31 Uhr, der Radio Burgenland Verkehrsservice im Burgenland. Kommen Sie gut voran, viel los ist in Wien. 20 Minuten länger dauert es auf der Tangente Richtung Kagran zwischen der Hansungkurve und dem Knoten Prater. 10 Minuten mehr brauchen Sie auf der Tangente Richtung Graz zwischen Hirstetten und dem Knoten Prater. Auf der Altmannsdorfer Straße stadtauswärts am inneren Gürtel ab dem AKH und in der Folge auf der Brigitte-Nauer-Lände zwischen Gürtelbrücke und der Nordbrücke und am Franz-Josefs-Quai. Niederösterreicher 2 Südautobahn Richtung Graz. Zwischen Wöllersdorf und Wiener Neustadt West gibt es Stau im Baustellenbereich und eine halbe Stunde Zeitverlust. Und Steiermark 10 Minuten länger dauert es in Graz am Eckenberg und Bahnhofgürtel Richtung Annenstraße und auf der Keplerstraße in beiden Richtungen. Kommen Sie gut an Ihr Ziel.
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Cherry Jacks, nimm sie mit ins Wochenende hier auf Radio Burgenland, wo wir uns schon die ganze Woche lang um das Thema Lebensmittel verwenden statt verschwenden kümmern. Da haben wir gehört, dass jede und jeder von uns im Durchschnitt 100 Euro Lebensmittel pro Monat unnötig wegschmeißt. Kollegin Andrea Hinterlechner hat für Sie Tipps und Tricks ausgesucht, wie Lebensmittel

0: länger frisch bleiben. Angedreher, beginnen wir beim Brot.
1: Und zwar hält das Brot länger, wenn es in der Brotdose oder im Brotkasten ist und, jetzt kommt der Trick, ein Stück Apfel dabei liegt.
0: Aha.
1: Äpfel geben nämlich Feuchtigkeit ab und so bleibt das Brot länger saftig und sogar 2 bis 3 Wochen länger frisch. Aber bitte hier auch aufpassen, zu viel Feuchtigkeit kann auch Schimmel fördern. Also das Ganze bitte regelmäßig dann auch kontrollieren.
0: Angeschnittene Gurken halten auch nur 2 bis 3 Tage, liegen aber immer länger im Gemüsefach. Also auch dafür gibt es einen Trick, Andrea.
1: Nämlich den Zahnstocherheck. Dabei schneidet man von der Gurke ein Stück ab, also das Endstück. Wichtig, das nicht wegschmeißen, sondern einen Zahnstocher reinstecken. So kann man nämlich die beiden Gurkenteile, also Anschnitt und die restliche Gurke, einfach wieder zusammenstecken. Der Effekt? Die Schnittstelle kann nicht so schnell austrocknen und die Gurke hält 3 bis 4 Tage länger. Das Gleiche gilt übrigens auch für Zitronen.
0: Ja, und bei Gemüse wie Karotten, Radieschen oder Stangensellerie gibt's auch einen einfachen Trick. Gleich in Streifen oder Scheiben schneiden, in Wasser einlegen. Die halten im Kühlschrank dann über 1 Woche. Gutes Gelingen und feines Wochenende jetzt mit Meteor.

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Rocco Granata sorgt für ordentlich Italo-Flair hier am Freitagnachmittag auf Radio Burgenland. Das Wochenende ist hoffentlich schon in greifbarer Nähe. Der Griller mit Holzkohle, ja, schon gefüllt. Und was Gutes zum Drauflegen hoffentlich schon besorgt. Lassen Sie sich's gut gehen an diesem sonnigen Tag. Und jetzt mit Alexander Göbel.

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1: Am Mikrofon Julia Wötzinger. Österreich hat seinen eigenen Energievorrat für heuer bereits aufgebraucht. Ab morgen ist das Land rein rechnerisch auf Energieimporte angewiesen. Vor allem Öl und Gas müssen teuer im Ausland eingekauft werden, Vanessa Gruber berichtet.
2: Beim Tanken oder Heizen oder für die Produktion in den heimischen Industriebetrieben wird viel Energie verbraucht. Österreich könne sich aber rein rechnerisch nur noch bis morgen selbst mit Energie versorgen. Danach sei man von Öl- und Gasimporten aus dem Ausland abhängig. Das verursache enorme Kosten, sagt Christoph Dollner-Gruber von der österreichischen Energieagentur.
3: Im Durchschnitt der letzten 10 Jahre haben sie jährlich 10 Milliarden Euro betragen, die aus Österreich abgeflossen sind. 2025 sehen wir, ist diese Zahl bei 7,9 Milliarden Euro alle fossilen Energieträger zusammengenommen.
2: Das Geld könne anderswo besser investiert werden, etwa in den Ausbau von Sonnen-, Wind- und Wasserkraft im Land.
1: Österreich verurteilt den Einschlag einer russischen Drohne in einem Hochhaus in Rumänien auf das Schärfste. Außenministerin Beate Mandl-Reisinger von den NEOS hat den russischen Botschafter in Österreich einbestellt. Ein Protest gegen die russische Eskalation, sagt sie. Die EU gibt 16 Milliarden Euro an eingefrorenen Mitteln für Ungarn frei. Das ist das Ergebnis des ersten Besuchs des neuen Ministerpräsidenten Peter Madia in Brüssel. Das Geld werde aufgrund von großen Fortschritten, die das Land binnen kurzer Zeit gemacht habe, ausgezahlt, sagt die EU-Kommissionspräsidentin Ursula von der Leyen. Es seien aber weitere Schritte nötig. Eine 12-Jährige hat einen 4-Jährigen aus einem See in Niederösterreich gerettet. Die 12-Jährige hatte das Kind im Ratzersdorfer See bei St. Pölten treiben gesehen und ihre Mutter informiert, das berichten die niederösterreichischen Nachrichten. Ein Badegast hat das Kind dann an Land gebracht, die 4-Jährige ist reanimiert und in ein Krankenhaus gebracht worden. Nach ein paar Tagen Urlaub wird es ab jetzt ernst für Österreichs Fußballnationalteam. Die Mannschaft ist seit Dienstag am ÖFB-Campus Wien-Aspern versammelt und startet nun in die WM-Vorbereitung. Daniel Kulowitz.
4: Die Akkus sind wieder aufgeladen bei Christoph Baumgartner und Co. Und jetzt will man vor allem den Zusammenhalt in den kommenden Wochen stärken.
5: Was uns einfach stark macht, dass wir diese geschlossene Einheit sind, diese Familie, die füreinander immer da ist und die alles gibt, die einen ganz klaren Plan verfolgt, den alle gemeinsam umsetzen. Und wenn wir das hinkriegen, dann werden wir, glaube ich, alle in Österreich eine schöne Zeit haben.
4: Die Spieler sind übrigens nicht nur da, um sich für die WM startklar zu machen. Sie bereiten auch eine mögliche Zukunft vor. Von den 26 Kaderspielern absolvieren 18 einen Trainerkurs am ÖFB. Campus. Und bei den Österreichern sollten die beiden angeschlagenen Spieler Wimmer und Grilic bald wieder fit werden. Größere Verletzungssorgen hat Brasilien-Superstar Neymar. 3 Wochen Pause für den 34-Jährigen wegen einer Wadenverletzung. Neymar verpasst damit die Testspiele Brasiliens und wohl auch das erste Gruppenspiel der Brasilianer gegen Marokko.
1: Das waren die Nachrichten mit Julia Wötzinger. Zum Wetter.
6: 30,2 Grad in Lienz, damit ist das heute der 6. heiße Tag in diesem Mai hier, ein neuer Rekord für diesen Monat. Und es scheint noch mehr als 4 Stunden lang die Sonne. Wir sind ja jetzt in der Phase mit den längsten Tagen des Jahres in den nächsten 5, 6, 7 Wochen. Warm, schwül und zeitweise sonnig geht es am Wochenende weiter. Die Höchstwerte liegen meist bei 23 bis 30 Grad. Es sind aber mehr Wolken am Himmel als zuletzt, zum Teil frischt Nordwestwind auf und morgen Nachmittag wird es im Norden und Osten Gewitter mit heftigen Sturmböen geben. Die neue Woche wird ein paar Grad kühler, immer wieder mal nass oder gewittrig, einfach wechselhaft. So viel zum Wetter von Carmen Schüssling.
7: Und hier ist der Radio Burgenland Verkehrsservice um kurz nach 16 Uhr. Im Burgenland kommen Sie gut voran, weiter nach Wien. Auf der Tangente Richtung Graz ist bei der Gürtelabfahrt ein Unfall passiert. Die beiden linken Fahrspuren sind blockiert, Stau baut sich rasch auf. 30 Minuten länger dauert's auf der Tangente Richtung Kagran zwischen der Hansumkurve und dem Knoten Prater. Und plus 10 Minuten mehr einrechnen auf der Altmannsdorfer Straße stadtauswärts am inneren Gürtel ab dem AKH und in der Folge auf der Brigittiner zwischen Gürtelbrücke und der Nordbrücke. Und Niederösterreich A2 Südautobahn Richtung Graz zwischen Wöllersdorf und Wiener Neustadt West gibt es Stau im Baustellenbereich und 10 Minuten Zeitverlust. Gute Fahrt!
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7: 1994 hat sie die Eröffnungsfeier der Fußball-WM in Chicago gerockt. die großartige Diana Ross. Und auch heuer findet die WM bekanntlich wieder zum Teil in den USA, aber auch in Kanada und Mexiko statt. Am 11. Juni geht's los und gemeinsam mit Diana Ross stimmen wir uns schon mal musikalisch drauf ein. Gleich hier auf Radio Burgenland.

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0: 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Die große Burgenland-Tour. Das Ziel an Tag 7 der großen Burgenland-Tour 2026, das Uhuder Viertel in Eltendorf, ist erreicht. Die Wanderwoche mit den ORF Burgenland geht zu Ende. Sabine Lentsch, unsere fleißige Reporterin die ganze Woche lang, hat jetzt den Chef des ORF Burgenland vor dem Mikrofon, Werner Herritsch.
1: Herr Landesdirektor, wir machen jetzt die letzten Schritte in Richtung Ziel. Ihre Bilanz?
2: Durchaus positiv. Also wir hatten unglaublichen Andrang, es war ein tolles Wetter, die Gemeinden haben sich ins Zeug gelegt, es war alles wunderbar.
1: Die größte Herausforderung war sicher der Rekordtag mit 1500 Leuten und einem Sommergewitter.
2: Da kommen wir wirklich auch an unsere Grenzen, wenn wir eine Straße überqueren müssen, das dauert wahnsinnig lang. Es war wahnsinnig heiß, dann auch noch diese Entscheidung, dass wir vorzeitig zurückgehen, was natürlich enttäuschend war für diejenigen in Deutschschützen, aber letztendlich war es doch klug, dass wir das gemacht haben. Also das war schon sehr herausfordernd.
1: Was war das Schönste an der Tour?
2: Dass es dem Publikum so gefällt. Und für mich auch sehr schön ist, zu sehen, mit wie viel Herz und Engagement und Freude und Begeisterung die Gemeinden sich darauf vorbereiten und was man sich da alles einfallen lässt, um den Gästen die eigene Gemeinde und die Bevölkerung bestmöglich zu präsentieren.
1: Wie geht's Ihren Wadeln?
2: Meinen Wadeln geht's jetzt wieder gut, so am Tag 4 in der Früh war es schon spannend, sich aus dem Bett zu bewegen. Jetzt geht es wieder gut.
1: Das heißt, wir können jetzt wirklich die letzten Schritte in Richtung Ziel machen und die Burgenland-Tour abschließen?
2: Ja, und ich denke, es ist auch für uns vom OE, für die ganze Mannschaft, wo ich mich auch sehr bedanke, das war wieder perfekt organisiert. Aber jetzt, glaube ich, sind auch alle froh, dass wir dann wieder gut nach Hause kommen.
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0: Radio Burgenland hier. Am Freitagnachmittag einen gemütlichen Start ins Wochenende wünsche ich. Musikalisch umgesetzt wird das Ganze gleich von Dr. Hook und Tracy Chapman.
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0: Das ist der Sound für Ihren Freitagnachmittag. Dr. Hook, When You're in Love with a Beautiful Woman. Am Freitag, dem 29. Mai, es ist gleich 16.30 Uhr.
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2: Mit Patricia Spies. Vor der Mehrwertsteuersenkung auf Grundnahrungsmittel Anfang Juli sieht der burgenländische Lebensmittelhandel Probleme bei der Umsetzung. Die Forderung der Branche, die Umstellung dürfe nicht in bürokratischem Chaos enden, Günter Welz berichtet.
3: Ab 1. Juli 2026 sinkt die Mehrwertsteuer für ausgewählte Grundnahrungsmittel von bisher 10% dauerhaft auf 4,9%. Diese Maßnahmen der Bundesregierung soll Haushalte entlasten. Die Wirtschaftskammer sieht darin zwar grundsätzlich eine gute Idee, aber viele ungeklärte Details. Es gäbe komplizierte Ausnahmeregeln, die für Verwirrung sorgen, heißt es aus der Sparte Lebensmittelhandel. Während einzelne Grundprodukte begünstigt werden sollen, könnten verarbeitete oder kombinierte Lebensmittel weiter mit höherem Steuersatz belastet werden. Ein Beispiel: für Käse, Wurst und Semmeln gelten unterschiedliche Steuersätze. Kaufen Kundinnen und Kunden Wurst, Semmeln, soll wieder ein anderer Steuersatz gelten. Zusätzlich sorge die technische Umsetzung durch Umstellung der Registrierkassen und Wagen für Druck im Handel.
2: In Österreich haben im Vorjahr fast 3.600 Kinder Unfälle im Straßenverkehr gehabt. Das geht aus Zahlen der Statistik Austria hervor. Die Zahl der Unfälle mit Fahrrädern ist dabei mit +25% besonders stark gestiegen. Martina Großfurtner.
4: 810 Kinder sind im Vorjahr bei einem Unfall mit dem Rad gestürzt. Das ist der höchste Wert in den vergangenen 20 Jahren. Die meisten Unfälle mit Kindern sind insgesamt aber mit dem Auto passiert. Mehr als 1.000 Mädchen und Buben sind betroffen gewesen. Fast 650 Unfälle hat es mit E-Scootern gegeben. Der Verkehrsclub Österreich fordert jetzt Maßnahmen für kindgerechteren Verkehr, zum Beispiel mehr Radwege, Verkehrsberuhigung und strengere Tempolimits in den Gemeinden.
2: Einen leichten Dämpfer gibt es heute für Golfer Bernd Wiesberger auf der zweiten Runde beim World Tour Turnier in Kitzbühel. Der Burgenländer verliert auf die Spitze, qualifiziert sich aber trotzdem locker fürs Wochenende. Christopher Iwanschitz.
5: Einige Spieler sind noch auf ihrer zweiten Runde. Bernd Wiesberger hat seine 18 Löcher heute schon hinter sich. Nach einer 66er Runde gestern muss sich der Patatzmannsdorfer heute mit einer 69 begnügen. Teilweise ein frustrierender Tag, sagt er selbst. Vor allem zu Beginn schleichen sich einige Schlagverluste ein. Auf der Back 9 verhindert der Burgenländer dann aber einen deutlichen Rückfall. Mit insgesamt 5 Unterpar nach Tag 2 schafft Wiesberger locker den Cut und wird morgen im Bereich der Top 25 ins Wochenende gehen. Eine starke zweite Runde spielt heute der Königsdorfer Lukas Borndl, eine der besten Runden überhaupt am heutigen Tag. Das reicht aber nicht mehr für den Cut nach einem verpatzten Auftakt gestern. In Führung liegt aktuell der Schotte Callum Hill mit 12 unter Par. Bester Österreicher auf Rang 4 ist nach wie vor Maximilian Steinlechner. Ryder Cup-Sieger Sepp Straka spielt noch seine zweite Runde und ist derzeit gleichauf mit Bernd Wiesberger.
2: Und jetzt zum Wetter.
0: Danke, Patricia. Um die 25 Grad hat es in vielen Städten und Gemeinden im Burgenland gerade, wie zum Beispiel bei uns in Eisenstadt, in Andau, Luzmannsburg oder aber auch in Rechnitz. Der Tag klingt sonnig aus und der Wind flaut ab. Auch über Nacht bleibt es weitgehend klar. Die Temperaturen gehen zurück auf 16 bis 9 Grad. Morgen am Samstag ist es auch wieder sehr warm, aber nicht mehr so beständig. Zur Sonne kommen auch Wolken und vereinzelt Regenschauer oder sogar Gewitter. Es bleibt warm mit wieder 26 bis 30 Grad und der Sonntag durchwachsen mit Sonne, Wolken und Gewitter. 16.33 Uhr, der Radio Burgenland Verkehrsservice. Hier im Burgenland nach wie vor alles gut. Weiter nach Wien. Auf der Tangente Richtung Graz sind bei der Gürtelabfahrt die beiden linken Fahrspuren wegen der Reinigungsarbeiten nach einem Unfall blockiert. Der Stau reicht zurück zum Stadtlauer Tunnel. 20 Minuten Zeitverlust im Moment. 15 Minuten mehr auf der Tangente Richtung Hagran zwischen der Hansumkurve und dem Knoten Prater. Und 10 Minuten länger dauert es auch auf der A22 vor der Auffahrt zur Tangente am inneren Gürtel ab dem AKH und in der Folge auf der Brigittenauer Lände zwischen Gürtelbrücke und der Nordbrücke. Kommen Sie gut und sicher an Ihr Ziel. Gute Fahrt.
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0: Latino Sound von Enrique Iglesias passt perfekt zum derzeitigen Sommerwetter bei uns im Burgenland. Und auch, wenn es jetzt ein bisschen angenehmer wird, bis zu 30 Grad sind am Wochenende, vor allem morgen, schon wieder drin. Somit darf die Sonnenbrille eigentlich nirgends fehlen, aber Sie wissen selber, die verlegt man mal ganz gerne. Das hat auch meine Kollegin Irina Wittmann herausgefunden.
1: Also ich lege sie meistens immer irgendwo hin und dann suche ich sie sehr gern, ja.
2: Wie lange suchen Sie danach?
1: Ja, sicher so meine 20 Minuten.
3: Ich habe mehrere Brillen. Ich glaube, das sagt schon alles.
4: Ich habe es meistens in einer Tasche drin und da finde ich es nicht.
2: Obwohl es in der Tasche sucht?
4: Obwohl es in der Tasche sucht. Das sind so große Taschen, die finde ich nie.
2: Gibt es sonst noch irgendwas, was Sie gerne verlegen?
3: Autoschlüssel oder auch das Handy, wo ich mir dann selbst mit einem anderen Handy anrufen muss, dass ich mein Handy wieder finde.
5: Ich verliere öfter so Ohrringe und Ketten und Spangerl.
2: Und wie lange musst du dann suchen, bis du die wieder findest?
5: Ich finde die nie wieder.
2: Wo ist der kurioseste Ort, wo mal wieder was aufgetaucht ist?
4: Ja, nach langer Zeit ein Verlobungsring von meiner Partnerin. Der war unter der Erde drinnen.
2: Beim Garteln vergraben?
4: Ja, voll.
1: Tatsächlich ein Mistkübel.
2: Was haben Sie da weggeschmissen?
1: Den Autoschlüssel. In meiner Hektik, ja.
0: Na, was man nicht alles verliert und hoffentlich auch wiederfindet.
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0: Chris Steger. Kurz vor 17 Uhr auf Radio Burgenland und um 17 Uhr beginnt wie gewohnt das Journal um 5 heute mit Julia Wötzinger.
1: Die EU gibt rund 16 Milliarden Euro an eingefrorenen Finanzmitteln für Ungarn frei. Das verkündet heute Kommissionspräsidentin Ursula von der Leyen beim Treffen mit dem neuen ungarischen Ministerpräsidenten Peter Madjar. Wegen der Politik seines Vorgängers Viktor Orban hatte die EU das Geld ja eingefroren. Wir berichten gleich im Journal um 5.

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2: Willkommen zum Journal um 5 mit diesen Themen. Die EU gibt eingefrorene Gelder an Ungarn frei. Der Frühling war der trockenste in der österreichischen Messgeschichte. Und Konzerte, Führungen oder andere Einblicke, die lange Nacht der Kirchen startet heute. Im Journalstudio begrüßt sie Julia Bötzinger. Die EU-Kommission gibt fast die vollständige Summe der eingefrorenen EU-Mittel für Ungarn frei. Brüssel hatte das Geld ja wegen der Politik des ehemaligen Ministerpräsidenten Viktor Orban eingefroren. Die neue ungarische Regierung unter Ministerpräsident Peter Madja kann jetzt auf 16,4 Milliarden Euro zugreifen. Dafür müssen aber noch eine Reihe an Reformen umgesetzt werden. Von Madjas Besuch in Brüssel berichtet Verena Sophie Mayer.
3: Ungarns Premier Peter Madja hat es geschafft. Er kann mit der Zusage von mehr als 16 Milliarden Euro an EU-Förderungen wieder nach Budapest zurückkehren. Nach nur 3 Wochen habe seine neue Regierung bereits einen historischen Durchbruch erzielt. Eine Einigung, die wirklich wichtig sei für das ungarische Volk und sein geliebtes Land. Madjas Regierung würde zügig und entschlossen daran arbeiten, Korruption zu bekämpfen und die Rechtsstaatlichkeit wiederherzustellen, lobt EU-Kommissionspräsidentin Ursula von der Leyen. Das Geld soll aber erst fließen, wenn Reformen umgesetzt sind, die sicherstellen, dass EU-Förderungen in Ungarn künftig korrekt verwendet werden. Und die Zeit drängt. Nur mehr bis Ende August können 10 Milliarden Euro aus dem Corona-Wiederaufbaufonds abgerufen werden. Damit sollen unter anderem das ungarische Strom- und Bahnnetz modernisiert werden.
2: Die Bundesregierung will das sogenannte Pickerl erneuern. Zur Reform gehört etwa, dass man das Pickerl nicht mehr bis zu 4 Monate überziehen kann. Außerdem sollen die Prüfintervalle verlängert werden. Der ÖAMTC kritisiert das und fordert ein digitales Pickerl. Die Begutachtung läuft Ende des Monats aus. Am Tag vor der Blockade der Brenner-Autobahn ist es heute zu Verzögerungen und Staus gekommen. Viele dürften ihre Reisen vorverlegt haben. Morgen Samstag wird die Brenner-Autobahn zwischen 11 und 19 Uhr wegen einer Demonstration zwischen der Wartstelle Schönberg und dem Brenner komplett gesperrt. Die Demonstrierenden protestieren gegen die Belastung durch Staus, Lärm und Abgase. Für Lkw beginnt die Sperre früher. Übermorgen Sonntag endet der meteorologische Frühling. Laut Geosphere Austria ist es der trockenste Frühling seit Messbeginn, Simon Kühldorfer.
4: Im März, April und Mai zusammen hat es im Österreich-Mittel nur halb so viel geregnet wie in einem durchschnittlichen Frühling. Das hat es in der 169-jährigen Messgeschichte noch nie gegeben, so die Klimabilanz der Geosphere. Die Trockenheit betrifft ganz Österreich. Am größten ist das Regendefizit von Salzburg bis zum Waldviertel und in Osttirol. Lienz zum Beispiel hat in diesem Frühling statt 170 Liter Regen pro Quadratmeter nur knapp über 50 Liter bekommen. Die verantwortlichen Wetterlagen kann man nicht direkt dem Klimawandel zuordnen. Allerdings warnt die Klimaforschung seit Jahrzehnten davor, dass durch den Klimawandel lange Trockenheitsperioden wie diese weltweit häufiger werden.
2: Einen Rekord meldet der Wintertourismus in Österreich. Die Buchungen haben in der abgelaufenen Saison den höchsten Wert seit über 50 Jahren erreicht. Die Zahl der Nächtigungen in Hotels, Pensionen und Ferienwohnungen ist gestiegen auf rund 74 Millionen. Die beliebtesten Ziele waren traditionell Tirol und Salzburg. In etwas weniger als einer Stunde um 17.50 Uhr startet wieder die lange Nacht der Kirchen mit einem Geläute der Kirchenglocken. Rund 600 Kirchen öffnen dann wieder ihre Türen. Mehr von Andreas Mittendorfer.
5: Von Konzerten über Gottesdienste und Meditationen bis hin zu Kirchenbesichtigungen samt Turmbesteigungen oder Diskussionen reicht das breite Angebot bei der langen Nacht der Kirchen. Dazu Gesamtkoordinator Markus Porries.
6: Die Kirchen zeigen ihre ganze Vielfalt, zeigen ihre ganze Bandbreite, zeigen alles, was sie können.
5: Das Ziel sei dabei allen voran,
6: Gastfreundschaft zu zeigen, offen zu sein für alle, die kommen.
5: Mit dem diesjährigen Motto Mut einander wolle man vor allem Mut zu mehr gesellschaftlichem Miteinander machen, so Porries. Die lange Nacht der Kirchen findet bis auf in der Diözese Feldkirch, die heuer pausiert, in allen heimischen Diözesen statt, darüber hinaus auch in Südtirol und in Tschechien. Es ist ein ökumenisches Projekt, an dem alle im Ökumenischen Rat der Kirchen in Österreich vertretenen Kirchen beteiligt sind.
2: Das war das Journal um 5 mit Julia Wötzinger. Das Wetter.
7: Strahlend sonnig, meist sogar wolkenlos geht es in Richtung Feierabend und das Wochenende. In den Landeshauptstädten sind es 26 bis 30 Grad geworden und die Luftfeuchtigkeit ist vor allem im Osten heute sehr niedrig. Das bedeutet, es fühlt sich im Schatten nicht allzu warm an. Das wird sich am Wochenende ändern, da wird es schwül, ist nur noch zeitweise sonnig und man muss dann auch mit Gewittern rechnen. Morgen vor allem von Oberösterreich bis ins Burgenland und da sind Sturmböen das Thema. Am Sonntag auch im Westen und im Süden Gewitter. Die kommende Woche wird dann generell wechselhafter. Es regnet immer wieder, zum Teil in größeren Mengen und es ist nicht mehr ganz so warm. So viel zum Wetter von Carmen Schüssling.
8: Und hier der Blick auf die Straßen um 5 nach 5 im Radio Burgenland Verkehrsservice. Im Burgenland kommen Sie gut voran. In Wien auf der Tangente Richtung Graz 20 Minuten Zeitverlust zwischen Hirschstelten und dem Handelsgeh. Plus 10 Minuten mehr dauert es noch auf der Tangente Richtung Kagran zwischen dem Absbergtunnel und dem Knotenbrater. Auf der A22 Richtung Tangente ab dem Tunnel Kaisermühl und am inneren Gürtel ab der Währinger Straße. Und Steiermark, wann Sie unterwegs sind, in Richtung Spielfeld 20 Minuten länger dauert es bei der Ausreise nach Slowenien. Kommen Sie gut an.
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8: Aber jetzt hinein mit Vollgas ins Wochenende, am besten im offenen Auto. Und das geht dann wunderbar mit dieser Hymne von Roxette, aber auch die zwei Herren von Edmund wissen genau, wie sich das anfühlt.
9: Wie leibernd du bist, unglaublich leibernd du bist.
8: Und auch Rick Astley ist bereits im Wochenendlaune. Together Forever, schönen Start in ein hoffentlich freies und angenehmes, sonniges Wochenende.

0: Rockset um 17.14 Uhr auf Radio Burgenland. Ein Unternehmen gründen, nur um Zugang zum österreichischen Sozialsystem zu haben. Das ist eine neue Masche, gegen die die Finanzpolizei jetzt vorgeht. Top-Thema heute am Abend im Burgenland heute bei dir, Thomas Brunner. Servus, schönen Nachmittag.
1: Hi, schönen Nachmittag. Ja, hunderte EU-Bürger haben das gemacht, die hauptsächlich aus Ungarn stammen. Und man glaubt es kaum, im Südburgenland gibt es verlassene Wohnhäuser, die plötzlich zu Firmenzentralen von Dutzenden Ein-Personen-Unternehmen wurden, sogenannte Briefkastenfirmen, man kennt das ja. Unternehmerisch tätig wurden diese Firmen aber nie und deshalb ermittelt jetzt die Finanzpolizei. Und Armin, als Kind, was wolltest du werden? Feuerwehrmann, Polizist vielleicht?
0: Ich traue es mir gar nicht laut sagen, ich wollte Fernsehsprecher werden.
1: Na bitte, hat geklappt.
0: Fast geschafft, ja.
1: Radio, auch nicht. Grundsätzlich Feuerwehrmann, Polizist, ist ja der Berufswunsch vieler Kinder. Passend dazu hat es heute in Mattersburg den Blaulichttag gegeben, wo eben viele Kinderaugen zum Leuchten gebracht wurden. Die Bilder dazu, die gibt es am Abend in Burgenland heute.
0: 19 Uhr, ORF 2. Danke dir.
1: Gerne.

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0: Der Wochenendstart hier auf Radio Burgenland mit ABBA, Fernando, 17.30 Uhr genau.
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2: Mit Patricia Spies. Das Rote Kreuz sucht im Burgenland dringend Blutspenderinnen und Blutspender und bietet bis Mitte Juni einen kostenlosen Gesundheitscheck an. Fabian Schneider berichtet.
3: Mit einer Blutspende kann derzeit für Menschen etwas getan werden, die dringend auf Blutkonserven angewiesen sind und auch für die eigene Gesundheit. Das Rote Kreuz bietet Blutspenderinnen und Blutspendern bis 14. Juni Gesundheitschecks an. Die Tests sind kostenlos, Nierenwerte, Leberwerte und Blutfette werden analysiert. Die Ergebnisse gibt es dann in Befundbriefen. Mit der beginnenden Urlaubszeit sinkt erfahrungsgemäß die Zahl der Blutspenden. Daher gibt es jetzt im Burgenland noch 16 Blutspendeaktionen bis Mitte Juni. Alle 90 Sekunden wird in Österreich eine Blutkonserve benötigt für Unfallopfer, Krebspatientinnen und Patienten bei Operationen oder Geburten.
2: Drei Teams kämpfen in der Fußball-Burgenland-Liga in den letzten zwei Runden noch um einen Platz, der den Abstieg verhindert. Gingenbach ist erst morgen im Einsatz, wird aber heute ganz gespannt mitverfolgen, wie das Spiel in der Nachbargemeinde in Siegendorf ausgeht. Christopher Iwanschitz.
4: Ja, ein Platz am rettenden Ufer ist noch frei und um diesen Rittern Klingenbach, Siegendorf und Horizon in den letzten beiden Runden. Alle drei Mannschaften halten bei 30 Punkten und heute kommt es zu einem direkten Duell. Siegendorf empfängt um 19.30 Uhr Horizon. Morgen ist dann Klingenbach bei Tabellenschlusslicht Jennersdorf zu Gast. Ein Szenario würde schon vor der letzten Runde einen Fixabsteiger mit sich bringen. Und zwar, wenn Klingenbach morgen den wohl einkalkulierten Sieg beim Tabellenletzten holt und Siegendorf heute verliert. Dann ist Siegendorf nicht mehr zu retten. Dann wird aus einem Dreikampf in der letzten Runde ein Zweikampf, denn Siegendorf wird bei Punktegleichheit zurückgereiht aufgrund der finanziellen Vorgeschichte. Ebenfalls heute in der Landesliga ist der bereits feststehende Meister im Einsatz, Mattersburg um 19.30 Uhr in St. Margarethen. Und in der Regionalliga Ost geht es für Parndorf um Big Points im Kampf um den Vizemeistertitel. Die Parndorfer empfangen um 19 Uhr den FC Machfeld.
2: Und wir kommen jetzt zum Wetter.
0: Der Tag, der klingt wunderbar sonnig aus. Auch in der Nacht bleibt es klar und die Temperaturen gehen auf 16 bis 9 Grad runter. Morgen am Samstag wird es wieder warm, aber unbeständiger. Zur Sonne kommen auch Wolken und später gewittrige Schauer. Dabei frischt lebhafter Wind mit teils kräftigen Böen auf. Bei wieder sehr warmen 26 bis 30 Grad morgen. Auch der Sonntag wird ähnlich wie der Samstag wieder sehr warm mit Sonne, Wolken und dem einen oder anderen Gewitter. 17.32 Uhr, der Radio Burgenland. Verkehrsservice im Burgenland ist alles gut und auch die Situation in Wien hat sich sehr, sehr, sehr entkräftigt. Bis zu 10 Minuten dauert es nur noch auf der Tangente Richtung Graz zwischen Stadlau und dem Knoten Kaiserbrühl. Mühle, gute Fahrt.
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0: Der Bär steppt hier auf Radio Burgenland. Einen schönen Freitagfeierabend. Wie wär's mit einem schönen klassischen Konzert? Vielleicht waren Sie ja persönlich dabei, als unlängst die Berliner Philharmoniker im Heidensaal von Schloss Esterhazy gespielt haben. Die haben das geschafft, was die Wiener Philharmoniker, also unsere, vor 20 Jahren zuletzt geschafft haben. Na boom, ist das lange her. Aber im nächsten Jahr, genau am 13. Mai, kommen sie endlich wieder nach Eisenstadt. Mit dabei Stardirigent Riccardo Muti. Daniel Froschauer, Musiker und Vorstand der Wiener Philharmoniker, freut sich schon sehr auf das Konzert im wunderschönen Heidensaal.
1: Das sind schon Dinge, die einen Musiker bewegen. Wenn man in so einen Saal hineingeht, da gibt es besondere Schwingungen. Jeder Mensch hinterlässt so eine Schwingung. Und der Haydn hat eben dort Schwingungen hinterlassen und dort eben auch eine Symphonie von Haydn zu spielen mit einem Riccardo Muti. Da treffen Dinge aufeinander, die besondere Erlebnisse sind.
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So, jetzt sind wir endgültig im Wochenende angekommen, oder? Mit Bonnie Tyler hier auf Radio Burgenland. Total Eclipse of the Heart. Genießen Sie diesen lauschigen Freitagabend bei einem guten Glaserl in guter Gesellschaft, aber bitteschön nicht mit griechischem, sondern mit Burgenländerwein. Hier ist Udo Jürgens, seinen feinen Freitagabend noch.

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1: Am Mikrofon ist Tina Hahnreich. Vergangene Nacht ist eine mutmaßlich russische Drohne über einem Wohnhaus in Rumänien abgestürzt. Der Vorfall ist eine gefährliche Eskalation, denn damit gibt es erstmals im russischen Krieg gegen die Ukraine Verletzte in einem NATO-Land. Robert Zickmund berichtet.
2: Bis in den späten Nachmittag hört man Polizeisirenen im rumänischen Galati, unweit der ukrainischen Grenze. Eine Bewohnerin einer hohen Wohnhausanlage und ihr 14-jähriger Sohn sind leicht verletzt worden, als die mutmaßlich russische Drohne hier heute Nacht im 10. Stock einschlug. Man habe die Drohne nicht abgeschossen, um noch größeren Schaden zu verhindern, so die rumänischen Behörden. Ganze 4 Minuten habe sie sich im rumänischen und damit auch im NATO-Luftraum befunden. Die gesamte Verantwortung für diese Eskalation liege bei Russland, so der rumänische Präsident Dan. Zahlreiche NATO- und EU-Staaten verurteilen diesen Vorfall aufs Schärfste. Außenministerin Meindl-Reisinger von den NEOS lässt am Nachmittag den russischen Botschafter einbestellen.
1: Russlands Präsident Putin hat die Verantwortung für die Drohne vorerst zurückgewiesen und eine mögliche Herkunft aus der Ukraine ins Spiel gebracht. Die EU-Kommission will nach dem Regierungswechsel in Ungarn eingefrorene Mittel in Höhe von bis zu 16,4 Milliarden Euro für das Land freigeben. Der Großteil der Gelder soll fließen, wenn die zugesagten Reformen und Investitionen auch wirklich umgesetzt sind. Ungarns neuer Ministerpräsident Peter Magyar hat heute EU-Kommissionspräsidentin Ursula von der Leyen in Brüssel getroffen. Das Ringen rund um einen neuen Kollektivvertrag für die Beschäftigten in der Gastronomie und Hotellerie ist vorerst gescheitert. Laut der Wirtschaftskammer haben die Arbeitnehmervertreter das jüngste Angebot der Arbeitgeberseite abgelehnt. Die Gewerkschaft hatte ein Plus von 3,6% sowie 12 garantierte freie Sonntage im Jahr und eine bezahlte Mittagspause gefordert. Die Arbeitgebervertreter hatten 3% geboten. Weil sie vermeintlich pädophile Männer verfolgt und attackiert haben sollen, sind am Landesgericht Salzburg vor kurzem 4 von 5 Angeklagten verurteilt worden. Sebastian Rosenauer, es geht um versuchten Mord.
3: 3 Männer und eine Frau sollen mutmaßlich pädophile Männer zu Treffen mit vermeintlich Minderjährigen gelockt haben. Dort haben sie auf die Männer eingeschlagen und sie teils schwer verletzt. Hauptangeklagt war ein 24-Jähriger. Er soll Teil einer internationalen sogenannten pädophilen Jägerszene sein. Dabei werden vermeintlich pädophile Männer an abgelegene Orte gelockt und dort zusammengeschlagen. Videos von den Angriffen werden dann in Chatgruppen, etwa auf Telegram, innerhalb der Gruppe geteilt. Die 4 Angeklagten sind wegen versuchten Mordes zu Haftstrafen zwischen 9,5 und 12 Jahren verurteilt worden. Die Urteile sind nicht rechtskräftig.
1: Das waren die Nachrichten mit Tina Hahnreich. Und jetzt zum Wetter.
4: Sommerlich warm ist der Abend. In den Landeshauptstädten zum Beispiel hat es immer noch um die 25 Grad. In der Nacht kühlt es deutlich ab, auf 17 bis 7 Grad, im Lungau auf 3 Grad. Am Wochenende wird das Wetter unbeständiger. Morgen am Samstag zeigt sich im Norden und im Osten Österreichs die Sonne nur noch zeitweise und ab etwa Mittag ziehen teils kräftige Schauer und Gewitter durch. Im Westen und im Süden scheint dagegen morgen oft die Sonne und es wird nur vereinzelt am Nachmittag gewitterig. Am Sonntag überall unbeständiger mit etwas Sonne, aber besonders am Nachmittag auch Schauer und Gewittern und die können heftig sein. Warm bleibt es an beiden Tagen. Die Höchsttemperaturen liegen zwischen 23 und 30 Grad. So viel zum Wetter mit Thomas Wostal.
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1: In der Stadt Galați im Land Rumänien ist es zu einem mutmaßlichen Unfall mit einer Drohne gekommen. Eine Drohne ist ein Flugobjekt, das unter anderem auch Raketen abschießen kann. Es wird vielfach im Ukraine-Krieg verwendet. Rumänien ist ein Nachbarland von der Ukraine. Die Drohne kam aus Russland und ist wahrscheinlich irrtümlich nach Rumänien geflogen. Dort ist sie in ein Wohnhaus abgestürzt, das dann zu brennen begonnen hat. Zwei Menschen sind dabei leicht verletzt worden. Die rumänische Regierung und viele andere Länder kritisieren Russland für diesen Vorfall. Ein Gericht in Wiener Neustadt hat gestern am späten Abend zwei junge Männer verurteilt. Ihre Namen sind Behran A. und Arda K. Sie müssen jetzt viele Jahre im Gefängnis verbringen. Die beiden sollen extreme politische und religiöse Ideen unterstützt haben. Sie sollen einen Anschlag auf ein Konzert von Taylor Swift geplant haben. Taylor Swift ist eine bekannte Popsängerin aus den USA. Ihr Konzert sollte am 8. August 2024 im Wiener Ernst-Happel-Stadion stattfinden. Es wurde aber abgesagt, weil die Polizei rechtzeitig von dem geplanten Anschlag erfahren hat. Die Urteile gegen die Männer sind nicht rechtskräftig. Das heißt, die Männer können gegen das Urteil klagen. Ein höheres Gericht kann das Urteil dann bestätigen oder aufheben. Der ORF bekommt bald eine neue Chefin oder einen neuen Chef. Bis gestern hat man sich um den Job bewerben können. Es gibt Bewerbungen von Menschen aus dem ORF und aus anderen Unternehmen. Zu den Bewerbern gehören die Medienmanager Clemens Pick und Markus Breitenecker oder auch die Chefin der ORF-Magazine Lisa Totzauer. Die aktuelle ORF-Leiterin heißt Ingrid Thurnherr. Sie will sich aber nicht mehr bewerben. Wer den Job bekommt, wird der Stiftungsrat vom ORF entscheiden. Der Stiftungsrat ist eine Gruppe von 35 Menschen, die gemeinsam wichtige Entscheidungen für den ORF treffen. Wer neuer ORF-Chef oder die Chefin wird, steht am 11. Juni fest. Er oder sie wird den Job dann ab dem Jahr 2027 übernehmen. Das waren die Nachrichten in einfacher Sprache. Redaktion Rainer Reitzamer und Lorenz Lohr, präsentiert von Felix Schneider-Sturm.
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1: Am Mikrofon ist Tina Hanreich. UNO-Generalsekretär Antonio Guterres wirft Israel vor, sexuelle Gewalt systematisch als Kriegswaffe einzusetzen. Er setzte das Land auf die sogenannte schwarze Liste von Staaten, die solche Gewalt verüben sollen. Israel weist die Vorwürfe zurück. Nicolas Wildner berichtet aus Tel Aviv.
2: Von Seiten Israels heißt es heute, man werde nicht mehr mit UN-Generalsekretär Antonio Guterres zusammenarbeiten, solange dieser bis Ende des Jahres noch im Amt ist. Damit reagiert Israel auf Guterres' Entscheidung, Israels Sicherheitskräfte auf eine Liste staatlicher und nichtstaatlicher Akteure zu setzen, die sexuelle Gewalt als Kriegswaffe einsetzen. Die UNO begründet diese Entscheidung laut eigenen Angaben mit 31 Fällen dokumentierter sexueller Misshandlung männlicher und weiblicher palästinensischer Gefangener durch israelische Sicherheitskräfte in den vergangenen 3 Jahren. Aus der Sicht Israels ist diese Entscheidung nicht nur ungerechtfertigt, sondern Teil einer gezielten Kampagne gegen Israel. Aus Israel heißt es, man habe UN-Vertreter zur Überprüfung der Vorwürfe nach Israel eingeladen. Aufgrund der angespannten Sicherheitslage hätten diese ihre Besuche jedoch abgesagt.
1: Der Iran widerspricht den jüngsten Aussagen von US-Präsident Trump zu einem möglichen Abkommen mit Teheran. Laut iranischen Regierungskreisen sind Trumps Darstellungen eine Mischung aus Wahrheit und Lüge. Das berichtet die Nachrichtenagentur Fars. Es gebe weder eine Klausel zur Öffnung der Straße von Hormuz noch eine Vereinbarung zur Vernichtung iranischen Urans. Trump hatte zuvor angekündigt, dass es in Kürze eine Entscheidung zu den Verhandlungen mit dem Iran geben wird. In Österreich haben im Vorjahr fast 3.600 Kinder einen Unfall im Straßenverkehr gehabt. Das geht aus Zahlen der Statistik Austria hervor. Die Zahl der Unfälle mit dem Rad ist dabei mit 25% besonders stark gestiegen. Martina Groß-Furtner berichtet.
3: 810 Kinder sind im Vorjahr bei einem Unfall mit dem Rad gestürzt. Das ist der höchste Wert in den vergangenen 20 Jahren. Die meisten Unfälle mit Kindern sind insgesamt aber mit dem Auto passiert. Mehr als 1000 Mädchen und Buben sind betroffen gewesen. Fast 650 Unfälle hat es mit E-Scootern gegeben. Der Verkehrsclub Österreich fordert jetzt Maßnahmen für kindgerechteren Verkehr, zum Beispiel mehr Radwege, Verkehrsberuhigung und strengere Tempolimits in den Gemeinden.
1: Am Salzburger Landesgericht sind 4 selbsternannte Jäger von Kinderschändern wegen versuchten Mordes verurteilt worden. Die Beschuldigten haben laut der Staatsanwaltschaft verschiedene Männer im Internet angeschrieben und sie zu Treffen mit einer vermeintlich 14-Jährigen gelockt. Dort seien die Männer dann von der Gruppe schwer verprügelt worden. Die 3 jungen Männer und die junge Frau wurden zu Strafen von 9,5 bis 12 Jahren Haft verurteilt. Die Urteile sind nicht rechtskräftig. Das waren die Nachrichten mit Tina Hanreich. Und jetzt zum Wetter.
4: Am Wochenende ist das Wetter nicht mehr so ungetrübt wie heute. Morgen am Samstag zeigt sich im Norden und im Osten Österreichs die Sonne nur zeitweise und ab etwa Mittag ziehen dann Schauer und Gewitter durch. Freundlicher ist es morgen im Westen und im Süden. Hier scheint oft die Sonne und es wird nur vereinzelt am Nachmittag gewitterig. Der Sonntag, der ist dann generell überall unbeständiger mit etwas Sonne, aber auch besonders am Nachmittag Schauern und Gewittern und die können da durchaus auch heftig ausfallen. Warm ist es an beiden Tagen mit 23 bis 30 Grad. So viel zum Wetter mit Thomas Wostal.
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1: Am Mikrofon ist Tina Hanreich. Die Bundesregierung plant eine Reform des Pickerls. Unter anderem sollen die Prüfintervalle länger werden. Bis Ende der Woche ist der Gesetzesvorschlag in Begutachtung. Der Autofahrerclub ÖAMTC und die Innung der Fahrzeugtechniker haben Bedenken und Verbesserungsvorschläge. Peter Daser berichtet.
2: Bisher ist das Pickerl nach 3 Jahren fällig, dann nach 2, dann jedes Jahr. Künftig erstmals nach 4 Jahren, dann alle 2 Jahre und erst bei älteren Fahrzeugen wieder jährlich. Weil das auch für bestehende Fahrzeuge gelten soll, kann sich das Gültigkeitsdatum ändern, das jetzt auf den schon aufgeklebten Pickerln eingestanzt ist. Sie müssen getauscht werden, sagt Bernhard Wiesinger vom ÖAMTC.
3: Das wird zu einem heftigen Aufwand führen bei den Prüfstellen, aber auch natürlich bei den Fahrzeugen.
2: Wiesinger fordert stattdessen ein Umstellen auf ein digitales Pickerl, ähnlich wie bei der Autobahnvignette. Ebenfalls neu wird mit der Gesetzesänderung sein, dass man das Pickerl nicht mehr bis zu 4 Monate überziehen kann. Dafür kann man es künftig bis zu 4 Monate vorher absolvieren. Hier fordert der ÖAMTC eine Informationskampagne der Regierung.
1: Der ukrainische Präsident Selenskyj warnt vor einem neuen russischen Großangriff auf die Ukraine. Er bezieht sich dabei auf Erkenntnisse des Geheimdienstes. Erst am Wochenende hatte Russland vor allem Kiew heftig bombardiert und dabei auch die neue Mittelstreckenrakete Oreshnik eingesetzt. Die Ebola-Epidemie in der Demokratischen Republik Kongo breitet sich aus. Laut Weltgesundheitsorganisation werden derzeit fast 1000 Verdachtsfälle untersucht. Das Ebola-Virus hat sich aber bereits in das benachbarte Uganda ausgebreitet. Alexander Kofler berichtet.
4: Die Leiche eines Kindes wird von maskierten Helfern in weißen Schutzanzügen und Gummihandschuhen in einen kleinen Holzsarg gelegt. Besonders betroffen ist der Nordosten der Demokratischen Republik Kongo. Laut WHO liegt die Sterblichkeit zwischen 30% und 50%. Zur Ausbreitung der Krankheit tragen fehlende medizinische Versorgung, aber auch bewaffnete Konflikte bei. Der Generaldirektor der Weltgesundheitsorganisation Tedros Adhanom Ghebreyesus legt heute eine Waffenruhe vor. Viele Menschen werden durch die Kämpfe vertrieben. Allein in den letzten Monaten sind Hunderttausende geflüchtet. Das macht es sehr schwierig, den Ausbruch einzudämmen. Der Generaldirektor bittet die internationale Gemeinschaft um Hilfe, denn vor Ort fehle den Helfern geeignete Ausrüstung, um sich selbst gegen Ansteckung schützen zu können.
1: Nächste Überraschung bei den Tennis French Open in Paris. Die langjährige Nummer 1 Novak Djokovic ist in der 2. Runde ausgeschieden. Der Serbe verliert gegen den Brasilianer Fonseca nach dramatischem Kampf in 5 Sätzen. Das waren die Nachrichten mit Tina Hanreich. Und damit zum Wetter.
5: Auch am Wochenende ist es sommerlich warm mit 24 bis 31 Grad. Aber das Wetter wird unbeständig. Morgen am Samstag zeigt sich im Norden und im Osten nur noch zeitweise die Sonne. Ab etwa Mittag ziehen Schauer und Gewitter durch mit teils kräftigen Windböen. Im Westen und im Süden morgen dagegen noch oft sonnig und nur am Nachmittag vereinzelt gewitterig. Am Sonntag wird es überall unbeständiger mit etwas Sonne, aber besonders am Nachmittag auch Schauern und Gewittern, die auch heftig sein können. Soviel zum Wetter mit Thomas Vostal.
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1: Zum Nachtjournal begrüßt sie Tina Hanreich. Die Themen: mutmaßlich russische Drohne in Rumänien, Verlängerung der Spritpreisbremse ungewiss, der Frühling war der trockenste der Messgeschichte und das Wetter wird teils gewittrig. Vergangene Nacht ist eine mutmaßlich russische Drohne über einem Wohnhaus in Rumänien abgestürzt. Damit gibt es erstmals im russischen Krieg gegen die Ukraine Verletzte in einem NATO-Land. Robert Zickmund berichtet.
2: Bis in den späten Nachmittag hört man Polizeisirenen im rumänischen Galati, unweit der ukrainischen Grenze. Eine Bewohnerin einer hohen Wohnhausanlage und ihr 14-jähriger Sohn sind leicht verletzt worden, als die mutmaßlich russische Drohne hier heute Nacht im 10. Stock einschlug. Man habe die Drohne nicht abgeschossen, um noch größeren Schaden zu verhindern, so die rumänischen Behörden. Ganze 4 Minuten habe sie sich im rumänischen und damit auch im NATO-Luftraum befunden. Die gesamte Verantwortung für diese Eskalation liege bei Russland, so der rumänische Präsident Dan. Zahlreiche NATO- und EU-Staaten verurteilen diesen Vorfall aufs Schärfste. Außenministerin Meindl-Reisinger von den NEOS lässt am Nachmittag den russischen Botschafter einbestellen.
1: Russlands Präsident Putin hat am Abend die Verantwortung zurückgewiesen. Es sei unklar, woher die Drohne kam. Die EU-Kommission will nach dem Regierungswechsel in Ungarn eingefrorene Mittel in Höhe von bis zu 16,4 Milliarden Euro für das Land freigeben. Der neue ungarische Ministerpräsident Peter Magyar war heute in Brüssel. Verena Sophie Meyer.
3: Ungarns Premier Peter Magyar hat es geschafft. Er kann mit der Zusage von mehr als 16 Milliarden Euro an EU-Förderungen wieder nach Budapest zurückkehren. Nach nur 3 Wochen habe seine neue Regierung bereits einen historischen Durchbruch erzielt. Eine Einigung, die wirklich wichtig sei für das ungarische Volk und sein geliebtes Land. Magyars Regierung würde zügig und entschlossen daran arbeiten, Korruption zu bekämpfen und die Rechtsstaatlichkeit wiederherzustellen, lobt EU-Kommission. Kommissionspräsidentin Ursula von der Leyen. Das Geld soll aber erst fließen, wenn Reformen umgesetzt sind, die sicherstellen, dass EU-Förderungen in Ungarn künftig korrekt verwendet werden. Und die Zeit drängt. Nur mehr bis Ende August können 10 Milliarden Euro aus dem Corona-Wiederaufbaufonds abgerufen werden.

0: Damit sollen unter anderem das ungarische Strom- und Bahnnetz modernisiert werden.
1: Der Brennerpass wird morgen wegen einer Demonstration stundenlang gesperrt. Enorme Staus werden erwartet. Die Anrainer schlagen mit der Demo Alarm wegen der Verkehrsüberlastung. Julian Kern.
2: Mehr als 13 Millionen Fahrzeuge haben im Vorjahr die Mautstelle Schönberg passiert. Und obwohl die Verkehrsbelastung seit Jahrzehnten hoch ist, steigt das Aufkommen weiter an.
3: Das, was sich jetzt in den letzten Jahren geändert hat, ist, dass es jetzt eigentlich aufgrund der fast überall in den Fahrzeug befindlichen Navigationssysteme möglich geworden ist, sozusagen von einer Minute auf die andere eine Ausweichroute zu nehmen,
2: sagt der Verkehrswissenschaftler Stefan Tischler. Die Anrainergemeinden wollen diese Belastungen vor der eigenen Haustüre nicht länger hinnehmen. Morgen wird deshalb demonstriert. ASFINAG-Geschäftsführer Stefan Siegele empfiehlt:
4: Meiden Sie an diesem Tag die Durchfahrt durch Tirol. Versuchen Sie, wenn Sie in den Urlaub fahren, einen Tag früher oder zumindest in der Nacht loszufahren.
2: Zwischen 11 und 19 Uhr sind sowohl die Brennerautobahn als auch die beiden Bundesstraßen gesperrt.
1: Die Spritpreisbremse läuft am Sonntag aus. Die Regierung hat sich noch nicht geeinigt, ob und wenn ja, in welcher Form sie fortgesetzt wird. Mit der Preisbremse wurden die Preise zuletzt um 4,5 Cent pro Liter gesenkt. Julian Paschinger.
5: Zuletzt wurden die Gewinnmargen von Mineralölkonzernen durch die Spritpreisbremse um 2,5 Cent pro Liter gesenkt. Die SPÖ ist für eine Verlängerung dieser Maßnahme, die ÖVP zumindest skeptisch, die Neos klar dagegen, Ausgang bei den Verhandlungen ungewiss. Der zweite Teil der Spritpreisbremse ist eine Senkung der Mineralölsteuer, finanziert aus Mehreinnahmen bei der Mehrwertsteuer. Eine Verlängerung dieses Teils gilt als wahrscheinlich. ÖVP-Wirtschaftsminister Wolfgang Hartmannsdorfer sagt gestern, er erwarte sich,
6: dass im Juni so wie vereinbart, die Übereinnahmen des Staates, die er mit den Steuern gemacht hat, auch den Bürgerinnen und Bürgern zurückgegeben werden.
5: Die Senkung der Mineralölsteuer könnte im Juni aber erneut niedriger ausfallen, heißt es aus Verhandlerkreisen. Zuletzt hat sie 2 Cent pro Liter betragen.
1: Die Bewerbungsfrist für den Posten des ORF-Chefs ist vorbei. Es haben sich deutlich mehr als die üblichen rund 20 Personen beworben. Bei der Abstimmung am 11. Juni sind aber nur jene dabei, die der Stiftungsrat vorschlägt. Stefan Kappacher.
7: Unter den Bewerbungen sind Kaliber wie APA-Geschäftsführer Clemens Pick, der diesen Job für die ORF-Kandidatur aufgegeben hat. Er gilt auch als Favorit und kann mit Unterstützung aus den ÖVP- und SPÖ-Freundeskreisen rechnen. Mit Puls4-Gründer Markus Breitenecker, zuletzt im Vorstand von Pro7Sat1 in München, ist Pick aber ein starker Konkurrent erwachsen. Breitenecker hat sich heute bei einem Medientermin siegessicher gezeigt.
8: Ich gehe davon aus, dass ich eine Mehrheit im Stiftungsrat bekommen werde am 11.
7: Mit Johannes Lacher tritt ein weiterer Medienmanager mit internationaler Erfahrung an. Aus dem ORF kandidieren die Chefin der TV-Magazine Lisa Totzauer sowie ORF3-Geschäftsführerin Katrin Zierhut. Am 8. Juni wird es ein öffentliches Hearing geben, das auf ORF3 übertragen und auf ORF On gestreamt wird.
1: Am Sonntag endet der meteorologische Frühling. Laut Geosphere Austria war es der trockenste Frühling seit Messbeginn. Simon Köldorfer.
9: Im März, April und Mai zusammen hat es im Österreich-Mittel nur halb so viel geregnet wie in einem durchschnittlichen Frühling. Das hat es in der 169-jährigen Messgeschichte noch nie gegeben, so die Klimabilanz der Geosphere. Die Trockenheit betrifft ganz Österreich. Am größten ist das Regendefizit von Salzburg bis zum Waldviertel und in Osttirol. Lienz zum Beispiel hat in diesem Frühling statt 170 Liter Regen pro Quadratmeter nur knapp über 50 Liter bekommen. Die verantwortlichen Wetterlagen kann man nicht direkt dem Klimawandel zuordnen. Allerdings warnt die Klimaforschung seit Jahrzehnten davor, dass durch den Klimawandel lange Trockenheitsperioden wie diese weltweit häufiger werden.
1: Und damit zum Sport mit Wolfgang Eichinger.
10: Felix Gall ist auf dem besten Weg, den Giro d'Italia auf dem Siegespodest zu beenden. Gall wird auf der 19. der Königsetappe heute Vierter und bleibt vor den letzten beiden Etappen Gesamtzweiter.
11: Ich bin sehr zufrieden und es wartet noch ein ganz großer Tag, aber es war auf jeden Fall sehr, sehr wichtig.
10: Im Golf ist Österreichs Star Sepp Stracker beim Turnier in Kitzbühel auf dem Vormarsch. Stracker verbessert sich auf den geteilten 11. Platz mit 7 unter Par. Ex aequo mit Stracker zur Halbzeit der junge Tiroler Maximilian Steinlechner. Auch Bernd Wiesberger schafft als 30. den Cut. Bei den Tennis French Open in Paris ist Novak Djokovic ausgeschieden. Der Serbe verliert gegen den 19-jährigen Brasilianer Joao Fonseca nach 2:0 Satzführung in 5 Sätzen. Im Fußball hat Trainer Christian Ilzer seinen Vertrag beim deutschen Bundesligisten Hoffenheim vorzeitig langfristig verlängert. Das hat der Verein bekannt gegeben. Wie lange und bis wann aber nicht. Und morgen dann das entscheidende Spiel um den Frauenfußballmeistertitel zwischen der Wiener Austria und St. Pölten. Der Wiener Austria reicht zum ersten Frauenmeistertitel ein Punkt, ein Unentschieden. Spielbeginn in der Generali Arena, 14 Uhr, live zu sehen in ORF 1.
1: Und nun zum Wetter mit Thomas Vostal.
12: Am längsten sonnig ist es morgen im Westen und im Süden von Österreich. Hier wird es nur am Nachmittag vereinzelt gewittrig. Anders in Oberösterreich, Niederösterreich, Wien und im Burgenland. Hier scheint nur zeitweise die Sonne morgen. Ab Mittag ziehen dann von Norden her teils kräftige Regenschauer und Gewitter durch. Am Sonntag wird es überall unbeständiger mit etwas Sonne und am Nachmittag dann Schauern und Gewittern. Sommerlich warm bleibt es an beiden Tagen.
1: Das war das Nachtjournal mit Tina Hanreich.
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1: Am Mikrofon ist Tina Hanreich. Ein Vorschlag vom Tiroler Landeshauptmann zur geplanten Gesundheitsreform hat für Aufsehen gesorgt. Die Idee: Spitäler und den niedergelassenen Bereich gemeinsam planen und finanzieren, aber nicht bundesweit, sondern jeweils in den Bundesländern. Ist das realistisch? Katja Arthofer hat sich bei Politikerinnen, Politikern und Experten umgehört.
2: Der schwarze steirische Landesrat Kornhäusl will jetzt rasch Lösungen.
3: Es liegen viele Vorschläge am Tisch. Es ist es wert jedenfalls, dass man intensiv darüber diskutiert. Und ich kann auch dem Vorschlag von Landeshauptmann Mattle prinzipiell etwas abgewinnen.
2: Dass also Länder künftig Ordinationen und Spitäler gemeinsam planen, die ÖGK würde dadurch entmachtet. Das würde auch Kärntens Landesrätin Brettner, SPÖ, gefallen. Sie kritisiert die Kassen massiv.
4: Und deshalb bin ich, also das kann ich einmal ausschließen, gegen Zentralisierung. Weil dann wären Bundesländer, die weit weg sind vom Zentrum, benachteiligt.
2: Die Kärntnerin will weiter im Land entscheiden, wo künftig ein Spital steht. Ihre Parteikollegin im Bund, Staatssekretärin Königsberger Ludwig, sagt hingegen:
5: Muss sie tatsächlich auch gemeinsam überlegen, wie man auch bundesländerübergrenzend bei den Spitälern eine gute gemeinsame Steuerung und Planung auf den Weg bringen kann.
2: Ist man also noch weit voneinander entfernt?
1: Ein Treffen von US-Präsident Donald Trump und seinen Sicherheitsberatern im Weißen Haus zum Iran-Krieg ist ohne Ergebnis zu Ende gegangen. Laut einem Regierungsvertreter ist eine Einigung in greifbarer Nähe. Es gibt aber weiterhin strittige Punkte. Zuvor hatte Trump angekündigt, heute eine endgültige Entscheidung zu treffen. Nach dem Ebola-Verdacht einer 19-jährigen Frau gibt es jetzt Entwarnung. Eine Untersuchung in der Klinik Favoriten in Wien hat keinen Hinweis auf eine Ebola-Infektion ergeben. Benjamin Steiger berichtet.
6: Nach einem ersten Test in Linz ist jetzt auch die zweite spezialisierte Untersuchung in der Klinik Favoriten negativ ausgefallen, heißt es vom Wiener Gesundheitsverbund. Die Oberösterreicherin war in Uganda, wo es einige Ebola-Fälle gibt. Sie war über die Caritas als Freiwillige dort und hat in einem Waisenhaus gearbeitet. Am Pfingstmontag ist sie heimgekehrt und hat zwei Tage später Symptome der mitunter tödlichen Infektionskrankheit bekommen. Gestern ist die Frau in die darauf spezialisierte Klinik Favoriten gebracht worden, heute dann die Entwarnung. Zur tatsächlichen Diagnose der Patientin ist aus Datenschutzgründen nichts bekannt gegeben worden. Die Frau werde jedoch weiter betreut und entsprechend der Situation versorgt.
1: Senta Berger ist für ihre Rolle in der Buchverfilmung »Ach, diese Lücke, diese entsetzliche Lücke« mit dem Deutschen Filmpreis ausgezeichnet worden. Die 85-jährige gebürtige Wienerin nahm den Preis als beste Hauptdarstellerin bei der Verleihung in Berlin vor kurzem entgegen. Das waren die Nachrichten mit Tina Hanreich. Und damit zum Wetter.
7: Der meteorologische Frühling geht am Wochenende sehr warm, aber unbeständig zu Ende. Morgen am Samstag zeigt sich die Sonne im Norden und im Osten nur noch zeitweise und ab etwa Mittag ziehen dann Schauer und Gewitter durch mit teils kräftigen Windböen. Im Westen und im Süden scheint morgen dagegen noch oft die Sonne und es wird nur vereinzelt am Nachmittag gewitterig. Der Sonntag, der ist dann überall unbeständiger mit etwas Sonne, aber besonders am Nachmittag auch mit Schauern und mit Gewittern. Die Höchsttemperaturen am Wochenende zwischen 24 und 31 Grad. Soviel zum Wetter mit Thomas Wostal.
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1: 0 Uhr, es ist Samstag, der 30. Mai. Im Nachrichtenstudio begrüßt sie Tina Hanreich. Heute um 11 Uhr geht es los. 8 Stunden sind die Brenner Autobahn und die Bundesstraße wegen einer Demonstration gesperrt. Enorme Staus werden erwartet. Wolfgang Böhmer, warum wird aber eigentlich demonstriert?
2: Weil es zu viele Lkw sind, Lärm- oder Schadstoffgrenzwerte lange pulverisiert worden sind und es immer noch mehr Lkw werden. Inzwischen sind es über 2,5 Millionen Lkw, weil der Brenner einfach die günstigste Strecke ist, auch deutlich billiger als der oft sogar kürzere Weg durch die Schweiz. Und so rollen in Tirol und über den Brenner dreimal mehr Lkw als etwa über alle Schweizer Pässe zusammen. Mehr Maut verlangen geht aber nicht, ist mit EU-Recht ganz schwer vereinbar. Und dann hat man eben Notmaßnahmen gegen Lärm und Dreck gesetzt, wie eben Nacht- und Wochenendfahrverbote. Seit die Lkw aber unter Anführungszeichen sauberer werden, droht das alles zu bröckeln. Und Italiens Vizepremier Matteo Salvini hat Österreich vor dem Europäischen Gerichtshof geklagt und will freie Fahrt auch über den Brenner rund um die Uhr. Die Demo soll auch ein Hilfeschrei sein, auch ein Signal Richtung Brüssel, dass deine Region an und übers Limit kommt und nur zuschauen und überfahren werden, geht halt auch nicht, sagt man.
1: In seinem Jahresbericht über den Einsatz sexueller Gewalt in bewaffneten Konflikten hat UN-Generalsekretär Antonio Guterres erstmals Israel auf die sogenannte schwarze Liste von Staaten gesetzt, die sexuelle Gewalt systematisch als Kriegswaffe einsetzen. Israel weist die Vorwürfe empört zurück und kündigt die Zusammenarbeit mit Guterres auf. Aber wie reagieren israelische Menschenrechtsorganisationen auf den UNO-Bericht? Israel-Korrespondent Nikolaus Wildner sagte dazu in der ZIP.
3: Ich habe heute mit der früheren Direktorin von Amnesty International Israel gesprochen und sie hat mir erzählt, dass israelische Menschenrechtsorganisationen auch Alarm schlagen, was die Menschenrechtslage zum Beispiel im israelischen Strafvollzug betrifft, was die Behandlung palästinensischer Häftlinge seit dem Hamas-Massaker des 7. Oktober 2023 angeht. Zum Beispiel hat sie gesagt, dass unter ungeklärten Umständen mindestens 94 Palästinenser im Strafvollzug gestorben sind, aber sie weist doch darauf hin, dass Menschenrechtsorganisationen weltweit solche Vorwürfe verwenden, um gezielte Kampagnen gegen Israel zu fahren. Das hat auch dazu geführt, dass die israelische Filiale von Amnesty International ausgeschlossen worden ist aus dem Weltverband von Amnesty International. Und die Gefahr ist, dass dadurch keine Aufklärung mehr stattfindet, weil sich die Fronten verhärten zwischen einer israelischen Regierung, die alles pauschal zurückweist, und Organisationen weltweit, die Israel pauschal verurteilen.
1: Die Drohne, die in ein Wohnhaus in Rumänien eingeschlagen ist, stammt aus Russland. Das sagt jetzt die NATO. Auch der rumänische Verteidigungsminister betont, dass die Seriennummer zweifellos russisch sei. Russlands Präsident Putin hingegen hatte zuvor mitgeteilt, dass die Herkunft der Drohne noch unklar sei. Durch den Drohneneinschlag vergangene Nacht wurden 2 Menschen verletzt. Das Trump Kennedy Center in Washington soll wie früher wieder Kennedy Center heißen. Ein US-Gericht ordnete an, dass Trumps Name von der Fassade des renommierten Kulturzentrums entfernt werden muss. Markus Müller berichtet.
4: Die Umbenennung war illegal und muss rückgängig gemacht werden. Das derzeitige Trump Kennedy Center muss also wieder nur Kennedy Center heißen. Der große Kulturkomplex im Zentrum der Hauptstadt Washington mit Opernsaal, Konzertsaal und Theaterbühne muss außerdem weiterhin geöffnet bleiben. Das Weiße Haus hat angekündigt, das Zentrum im Sommer für unbestimmte Zeit schließen zu wollen, offiziell für Renovierungsarbeiten. Tatsächlich hatten nach der Umbenennung aber viele Künstler ihre Auftritte abgesagt und es war schwer, überhaupt ein Programm erstellen zu können. Auch die geplante Errichtung eines Ballsaals beim Weißen Haus war vor kurzem durch ein Gerichtsurteil untersagt worden. Die Regierung hat den Bau bisher aber trotzdem aus, wie es heißt, Sicherheitsgründen fortgesetzt.
1: Rund 600 Kirchen und kirchliche Einrichtungen haben gestern in ganz Österreich zur Langernacht der Kirchen eingeladen. Laut Schätzungen der Veranstalter nutzten 300.000 Besucherinnen und Besucher das Angebot. Bis in die späten Abendstunden konnten insgesamt 1.700 Veranstaltungen bzw. Programmpunkte besucht werden. Das waren die Nachrichten mit Tina Hanreich. Und damit zum Wetter.
5: Am längsten sonnig ist es heute im Westen und im Süden von Österreich. Hier wird es nur vereinzelt ab dem Nachmittag gewitterig. Anders in Oberösterreich, Niederösterreich, Wien und im Burgenland. Hier scheint heute nur zeitweise die Sonne und ab Mittag ziehen von Norden her teils kräftige Regenschauer und Gewitter durch. Außerdem wird es windig, mit Gewittern auch stürmisch. Am Sonntag überall unbeständiger mit etwas Sonne, aber besonders am Nachmittag auch Schauern und Gewittern. Sommerlich warm ist es an beiden Tagen mit 24 bis 31 Grad. So viel zum Wetter mit Thomas Wostal.
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1: Am Mikrofon ist Rainer Horns, es ist 1 Uhr. Top-Thema heute in Tirol und rundherum, die Blockade der Brenner-Autobahn ab dem späten Vormittag, mit der die Menschen im Wipptal gegen die massive Verkehrsbelastung protestieren wollen. Ab 11 Uhr wird der Brenner-Korridor für den gesamten Durchreiseverkehr gesperrt. Viele warnen vor einem Verkehrskollaps, berichtet Christiane Knapp.
2: Hunderte Polizeikräfte sind heute im Einsatz, um ein Verkehrschaos möglichst schon an den Tiroler Landesgrenzen abzuwenden. Ab dem Zeitpunkt der Sperre werden Autofahrer gestoppt, sie müssen umdrehen und großräumig ausweichen. Ausgenommen ist der Ziel- und Quellverkehr, beispielsweise dürfen auch Urlauber weiterfahren, die eine Buchungsbestätigung im betroffenen Gebiet vorweisen. Ab 11 Uhr ist die gesamte Brennerroute, sowohl die Autobahn A13 als auch das niederrangige Straßennetz im Wipptal, komplett gesperrt. Die Blockade ist bis 19 Uhr anberaumt. Der Unmut darüber ist im benachbarten Ausland groß, aber auch im Bundesland Salzburg. Man befürchtet da wie dort ein Chaos im Reiseverkehr über den heutigen Tag hinaus.
1: In Dortmund läuft seit dem späten Abend ein größerer Polizeieinsatz in der Innenstadt. Zahlreiche Kräfte seien vor Ort, so die Polizei. Warum, sagt sie derzeit nicht. Es soll jedenfalls mehrere Verletzte geben. Nähere Details dann, wenn sie uns vorliegen. Rückschlag für Donald Trump. Das Trump-Kennedy-Center, das von ihm umbenannte große Kulturzentrum in Washington, muss den Trump im Namen wieder streichen. Die neuen Schilder müssen runter. In Washington ist unser Korrespondent Markus Müller.
3: Die Umbenennung war illegal und muss rückgängig gemacht werden. Das derzeitige Trump-Kennedy-Center muss also wieder nur Kennedy-Center heißen. Der große Kulturkomplex im Zentrum der Hauptstadt Washington mit Opernsaal, Konzertsaal und Theaterbühne muss außerdem weiterhin geöffnet bleiben. Das Weiße Haus hat angekündigt, das Zentrum im Sommer für unbestimmte Zeit schließen zu wollen, offiziell für Renovierungsarbeiten. Tatsächlich hatten nach der Umbenennung aber viele Künstler ihre Auftritte abgesagt und es war schwer, überhaupt ein Programm erstellen zu können. Auch die geplante Errichtung eines Ballsaals beim Weißen Haus war vor kurzem durch ein Gerichtsurteil untersagt worden. Die Regierung hat den Bau bisher aber trotzdem aus, wie es heißt, Sicherheitsgründen fortgesetzt.
1: Und wegen des Ebola-Ausbruchs in Zentralafrika verhängen die Fußball-WM-Gastgeber USA, Kanada und Mexiko Einreiseverbote. Einen Monat lang dürfen ausländische Reisende nicht in die USA, wenn sie in den vergangenen 3 Wochen in Uganda, der Demokratischen Republik Kongo oder im Südsudan waren. In Mexiko sind es sogar 2 Monate. Damit wolle man Fans und Sportler schützen, heißt es. Jetzt zum Wetter und zu Nathalie Auer.
4: Bis zu 30 Grad wurden es gestern in Lienz. Und auch das Wochenende bringt uns Sommertemperaturen. An den Nachmittagen hat es meist so zwischen 24 und 30 Grad. Dazu gibt es zeitweise Sonnenschein. Schauer und Gewitter sind diesmal aber auch dabei. Heute kann euch vor allem von Salzburg bis ins Burgenland ein gewittriger Schauer erwischen. Morgen sind Schauer und Gewitter dann überall möglich. Stellenweise können die Gewitter auch heftig ausfallen, mit Starkregen und gefährlichen Sturmböen. Und unbeständig werden auch die ersten Junitage.
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1: Am Mikrofon ist Rainer Horns, es ist 2 Uhr. Die neue Bildungskarenz, jetzt Weiterbildungszeit, steht in den Startlöchern. Sie ist deutlich strenger geregelt als die als oft zu lasch kritisierte Vorgängerin. Ab übernächster Woche kann man sie beim AMS beantragen, berichtet Eva Haslinger.
2: Höhere Zugangshürden und strengere Anforderungen, das bringt die neue Weiterbildungszeit. AMS-Chef Johannes Kopf.
3: Ich glaube, es gibt sehr sinnvolle, wesentliche Einschränkungen, die diesen früheren Missbrauch doch massiv bekämpfen.
2: Um dieses Modell zu nutzen, muss man seit mindestens einem Jahr beim aktuellen Dienstgeber beschäftigt sein. Früher genügte ein halbes Jahr. Es wird nicht mehr möglich sein, unmittelbar nach einer Elternkarenz eine Weiterbildungsbeihilfe in Anspruch zu nehmen. Die Ausbildung muss mindestens